0: Klasse.
1: Moin, wir haben eine so bunte Show für euch. Bunter geht's gar nicht. Es geht um Goldfische, die ein neues Zuhause suchen. Ja.

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1: Ich bin Anna Löwer. Jahrzehntelang ist die Autobranche in Deutschland das Zugpferd gewesen. Jetzt stecken VW, Mercedes, BMW und Co. aber in einer waschechten, andauernden Krise. Immer mehr Stellen sollen abgebaut werden. Dazu tragen die Konkurrenz aus Asien oder auch die Zölle aus den USA bei. Eva Siegfried vom Branchenverband VDA sieht die Schuld aber auch in der deutschen Politik der letzten Jahre.
2: Die Entwicklung zur Elektromobilität, die bringt einen Rückgang der Beschäftigung mit sich. Das liegt daran, dass ein E-Auto schlicht weniger Komponenten hat. Wir sehen aber, dass der Rückgang bei der Beschäftigung in Deutschland dramatischer und drastischer ausfällt, als das mit Blick auf diese Entwicklung eigentlich zu erwarten gewesen wäre. Und das liegt eben am Standort und seinen schlechten wirtschaftlichen Rahmenbedingungen.
1: Der Umbruch in der Bundesregierung ist offiziell. Bundespräsident Steinmeier hat 3 neue CDU-Minister ernannt. Gesundheitsminister Lindemann, Kanzleramtsministerin Wagen und Verkehrsminister Bilger haben ihre Ernennungsurkunden bekommen. Vor allem beim Umgang mit Bilgers Vorgänger Schnieder gab es Kritik an Kanzler Merz, auch innerhalb seiner eigenen Partei. Steinmeier sagte zu Schnieders Entlassung:
3: Die Sanierung der Infrastruktur maroder Brücken, Straßen und Autobahnen war und bleibt eine Herkulesaufgabe. Sie, lieber Herr Schnieder, haben diesen Prozess eingeleitet, immer in dem Wissen, dass dies Zeit und Beharrlichkeit braucht.
1: Der Deutsche Städtetag fordert mehr Geld für den Schutz vor Hitze. Hauptgeschäftsführer Schuchert sagte dem Redaktionsnetzwerk Deutschland, Bund und Länder müssten die Kommunen dauerhaft bei Klimaanpassungsmaßnahmen unterstützen. Bundesweit seien dafür Investitionen in Milliardenhöhe nötig. Die Deutsche Bahn hat erstmals seit 7 Jahren wieder Gewinn gemacht. Die Bild-Zeitung berichtet von einem Überschuss in dreistelliger Millionenhöhe im ersten Halbjahr. Außerdem hat die Bahn demnach so viele Fahrgäste befördert wie seit der Corona-Pandemie nicht mehr.
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1: Ich bin Anna Löwer. Die großen Autobauer in Deutschland stecken in der Krise. Nach VW und Porsche hat nun auch BMW einen massiven Stellenabbau angekündigt. Gründe dafür sind hohe Zölle, billige Konkurrenz aus Asien und der späte Umstieg auf E-Autos, so der Branchenverband VDA. Er beklagt aber auch die schlechten Rahmenbedingungen in Deutschland, sagt Sprecherin Eva Siegfried.
2: Die Industrie kämpft mit hohen Energiepreisen und Steuern, hohen Arbeitskosten und viel, viel Bürokratie. Und all das, dieser ganze Mix, der führt dazu, dass sich die Unternehmen aus wirtschaftlichen Gründen leider zunehmend gegen Deutschland als Standort entscheiden müssen, um ihre Unternehmen wettbewerbsfähig zu halten und die übrige Beschäftigung hierzulande halten zu können.
1: Angesichts der neuen Hitzewelle fordert der Deutsche Städtetag mehr Geld für den Schutz vor den Folgen des Klimawandels. Hauptgeschäftsführer Schuchert sagte dem Redaktionsnetzwerk Deutschland, die Städte könnten diese Aufgabe nicht allein stemmen. Bund und Länder müssten Klimaanpassungsmaßnahmen dauerhaft mitfinanzieren. Als Beispiele nannte er mehr Grünflächen und die Entsiegelung von Böden. Bundesweit seien dafür Investitionen in Milliardenhöhe nötig. Die Deutsche Bahn hat erstmals seit 7 Jahren wieder Gewinn gemacht. Die Bild-Zeitung berichtet von einem Überschuss in dreistelliger Millionenhöhe im ersten Halbjahr. Außerdem hat die Bahn demnach so viele Fahrgäste befördert wie seit der Corona-Pandemie nicht mehr. Einmal durchwechseln bitte. 3 CDU-Ministerposten sind in der Bundesregierung jetzt offiziell neu besetzt. Bundespräsident Steinmeier ernannte Carsten Linnemann zum Gesundheitsminister. Steffen Bilger leitet nun das Verkehrsressort. Nina Wagen ist Kanzleramtschefin, als erste Frau im Amt. Ihr Vorgänger Thorsten Frey wurde kurz darauf dann auch schon zum neuen Fraktionschef der Union gewählt, mit starken 92%. Er selbst sagte zum Ergebnis:
3: Es ist wirklich etwas Besonderes, das empfinde ich als Rückenstärkung und auch als zusätzliche Motivation für alles, was jetzt vor uns liegt.
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0: wenn Julia und ich eigentlich richtig coole Typen sind, sind wir auch die perfekte Begleitung für die Hitze für euch. Wir haben für euch Tipps von einer Kinderärztin, wie ihr mit Kleinkindern die heißen Temperaturen am besten übersteht.
1: Außerdem fragen wir mal nach, wie es inzwischen in unseren Geschäften mit Ventilatoren aussieht. Die waren ja bei der letzten Hitzewelle ratzfatz ausverkauft. Mhm. Wenn schon früh aufstehen, dann mit uns.
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1: Ich bin Anna Löwer. Jahrzehntelang ist die Autobranche in Deutschland das Zugpferd gewesen. Jetzt stecken VW, Mercedes, BMW und Co. aber in einer waschechten, andauernden Krise. Immer mehr Stellen sollen abgebaut werden. Dazu tragen die Konkurrenz aus Asien oder auch die Zölle aus den USA bei. Eva Siegfried vom Branchenverband VDA sieht die Schuld aber auch in der deutschen Politik der letzten Jahre.
2: Die Entwicklung zur Elektromobilität, die bringt einen Rückgang der Beschäftigung mit sich. Das liegt daran, dass ein E-Auto schlicht weniger Komponenten hat. Wir sehen aber, dass der Rückgang bei der Beschäftigung in Deutschland dramatischer und drastischer ausfällt, als das mit Blick auf diese Entwicklung eigentlich zu erwarten gewesen wäre. Und das liegt eben am Standort und seinen schlechten wirtschaftlichen Rahmenbedingungen.
1: Der Deutsche Städtetag fordert mehr Geld für den Schutz vor Hitze. Hauptgeschäftsführer Schuchert sagte dem Redaktionsnetzwerk Deutschland, Bund und Länder müssten die Kommunen dauerhaft bei Klimaanpassungsmaßnahmen unterstützen. Bundesweit seien dafür Investitionen in Milliardenhöhe nötig. Die Regierung hat sich neu aufgestellt. Bundespräsident Steinmeier hat 3 neue CDU-Minister ernannt. Carsten Linnemann übernimmt als Gesundheitsminister. Seine Vorgängerin Nina Wagen wird als erste Frau Kanzleramtsministerin. Und Steffen Bilger ist ab sofort Verkehrsminister. Steinmeier sagte:
3: Regierungen neu aufzustellen ist in der Geschichte der Bundesrepublik nicht ungewöhnlich. Im Vordergrund stehen dabei immer die Arbeitsfähigkeit und Handlungskraft der Bundesregierung. Sie zu sichern, ist vorrangige Aufgabe und Verantwortung des Bundeskanzlers.
1: Der hatte sich aber vor allem durch die Entlassung von Bilgers Vorgänger Schnieder ordentlich Kritik eingehandelt. Die Deutsche Bahn hat erstmals seit 7 Jahren wieder Gewinn gemacht. Die Bild-Zeitung berichtet von einem Überschuss in 3-stelliger Millionenhöhe im ersten Halbjahr. Außerdem hat die Bahn demnach so viele Fahrgäste befördert wie seit der Corona-Pandemie nicht mehr.
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4: Donnerstag. Die Hitze ist großes Thema bei uns in der Show.
5: Ja, schön kühl ist es zum Beispiel im Kino. Hier startet heute der neue Spider-Man-Film in unseren Kinos mit Tom Holland. Brand New Day heißt der Film. Tom Holland spielt wieder Spider-Man und die Kritiker sind relativ angetan.
4: Wenn ihr Bock auf Kälte, aber nicht so auf Kino habt, dann sind die Kältekarten was für euch. Was dahinter steckt, hört ihr bei uns um 7:15.

0: FFN am Donnerstagmorgen. Na, seid ihr jetzt schon gestresst? Der Trend geht ja gerade zur Achtsamkeit, also bewusst wahrnehmen, was einem gut tut. Wir nutzen die Sommerferienzeit, um mit euch genau diese kleinen Momente zu feiern.
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2: Gerade jetzt bei diesen Temperaturen besonders toll, auf die kalte Seite des Kopfkissens legen.
0: Oh, also das ist wirklich die Klimaanlage des Kleinmannes, ja. Und damit das große Glück der kleinen Dinge. Euch einen schönen Donnerstag mit FFN.

0: FFN am Donnerstag und Donnerstag, der liegt schon wieder am Pool.
1: Denkt ihr vielleicht, wenn ihr wie ich mit Borchi befreundet seid, meinem guten Kumpel, der ist gerade im Urlaub und hat ein schönes Poolfoto gepostet. Ja. Es sind gerade viele im Urlaub. Man sieht viele, viele Urlaubsposting der Kolleginnen und Kollegen.
2: Die sind aber sehr unterschiedlich. Ja. Es gibt verschiedene Posting-Typen. Den einen kennen wir alle.
1: Na?
2: Den Perfektionisten.
1: Oh ja.
3: Der Post wird zur Doktorarbeit. Mindestens 100 Fotos in zig verschiedenen Posen werden beim Sonnenuntergang geshootet. Danach die lebenswichtige Frage der Auswahl.
4: Welches findest du am besten?
5: Sehen die nicht alle gleich aus?
4: Hä, was hast du denn jetzt gegen das zweite? Da ist so ein ganz anderer Filter drauf. Ach, ich frag nochmal im Gruppenchat.
1: So, kommt mir sehr, sehr bekannt vor, denn das ist Julia.
2: Ja. Das stimmt.
1: Ich bin Typ Bundespräsident, haben wir festgestellt in den letzten Tagen, weil egal wo ich bin, ich zeige immer, wie schön das da ist und bin
2: und
1: stolz.
2: Herzlichen Glückwunsch
1: an die dritte Dame und guckt mal, wie schön. Besucht doch mal hier, esst doch mal hier. Folgt mir gerne bei Instagram, findet ihr unter Axel Einemann. Mhm. So, und in jedem Freundes- oder Kollegenkreis gibt es natürlich auch den, der wirklich alles postet.
3: Er teilt im Urlaub wirklich alles, außer die Rechnung. Verwackeltes Tulpenbild, gar kein Problem. Einfach vielen Dank für die Blumen von Udo Jürgens drunter. Und Abfahrt ins World Wide Web. Bienenstichessen mit Heike auf der Terrasse ist ein Post wert. Die neue Gießkanne im Einsatz, alles Premium-Content für den WhatsApp-Status. Warum nicht zeigen, wenn es einem so richtig gut geht?
2: Wunderbar. Genießt eure Urlaubszeit und viel Spaß mit den Insta-Stories der Kolleginnen und Kollegen. Und mit uns, hier ist FFN.
1: Ach so, FFN. Ja, finde ich gut.
2: Wir haben auch Instagram.
1: Die höre ich gerne. Wir haben auch Instagram. Ja, schaut mal vorbei.

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1: 6 am Donnerstagmorgen. Krise kann auch geil sein. Das habe nicht ich gesagt. Dieser Satz hat ja mal einen Musiker ganz schön in Bedrängnisse gebracht. Aber es ist so, was die einen doof finden, hilft den anderen. Schönen guten Morgen, Maxi Wilsmann.
2: Schönen guten Morgen. In diesem Fall freut sich jetzt die Bahn und zwar über die gestiegenen Spritpreise. Die haben im ersten Halbjahr nämlich für einen neuen Fahrgastrekord gesorgt. 960 Millionen Menschen sind bis Ende Juni schon mit der Bahn gefahren und das sorgt laut Medienberichten auch zum ersten Mal seit 7 Jahren dafür, dass die Bahn wieder Gewinn macht. Eine weitere Nacht mit Angriffen liegt hinter den Menschen im Iran. Die US-Armee hat letzte Nacht wieder Ziele attackiert, laut eigener Aussage als Reaktion auf die iranischen Angriffe auf US-Stützpunkte. Und FIFA-Präsident Gianni Infantino hat seine Pläne verteidigt, nach denen er 20% der FIFA-Rechte an Investoren verkaufen will. So würde mehr Geld an den Stellen ankommen, an denen es gebraucht werde, sagt Infantino.
1: Richtig, ja.
2: Die Befürchtung ist halt von Kritikern, dass durch den Einstieg von Investoren noch mehr Turniere, noch mehr Spiele und noch mehr Kommerz gefördert wird.
1: Dankeschön, Maxi, das ist Wahnsinn. Ne? Also da muss man wirklich Respekt schon fast vor Infantino haben, wenn man denkt, es kann nicht schlimmer werden. Dann kommt Infantino und macht es noch schlimmer. Wirklich Wahnsinn.
3: Gucken wir doch lieber aufs Niedersachsen-Wetter. Das macht heute mehr Spaß. Wobei es heute Morgen schon ganz schön warm ist. Es ist nicht wirklich abgekühlt über Nacht. Jetzt sind es schon 18 Grad in Gifhorn am Heidesee. 20 haben wir in Bad Bentheim an der Burg. Und wir toppen die Höchstwerte von gestern sogar nochmal. Bis zu 37 Grad sind heute drin. Erstmal sehr sonnig, aber ab dem Nachmittag und vor allem heute Abend gibt es dann auch kräftige Gewitter. Der FFN-3-Tage-Trend. Morgen auch nochmal Schauer und Gewitter. Schöner und entspannter wird dann das Wochenende. Samstag und auch Sonntag wieder mehr Sonne und dann noch bis 28 Grad.
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1: Vorsicht, Reifenteile auf der A1 Bremen Richtung Hamburg zwischen Hollenstedt und Rade. Es gab einen Unfall auf der A1 Osnabrück Richtung Bremen zwischen Holdorf und Lohne-Dinklage. Und Vorsicht, Personen auf der A39 Salzgitter-Braunschweig zwischen Braunschweig-Rüning-Süd und Braunschweig-Rüning-Nord. Vorsicht bitte in beiden Richtungen.
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1: Es blitzt im Landkreis Lüchow-Dannenberg auf der B71 wieder in Bergen an der Dumme in beiden Richtungen und in der Wesermarsch in Jade in der Bäderstraße. Danke David und Silke fürs Bescheid sagen. Wenn ihr auch noch einen Stau oder Blitzer gesehen habt, ruft gerne an. Kostenlos 0800 529 und 4x5. Euch allen eine gute Fahrt.
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0: vor sechs. Kommt gut in diesen heißen Donnerstag mit uns. In der letzten Juniwoche haben wir alle zugeschlagen. Während der ersten großen Hitzewelle des Jahres wurden ganze 90% mehr Eis in unseren Supermärkten verkauft. Heute Abend sieht die Eistruhe wahrscheinlich ähnlich leer aus.
1: Ja, bei über 30 Grad wird es auch mit viel Eis schnell zu heiß in der Wohnung. Mhm. Viele schauen spontan nach einer mobilen Klimaanlage, aber gibt es da wieder welche? Nach der letzten heißen Woche waren die überall ausverkauft. Moin Jona aus dem Guten Morgen Niedersachsen-Team.
2: Ja, guten Morgen zusammen. Ihr könnt euch im Prinzip auch jetzt den Weg zum Baumarkt oder ins Technikfachgeschäft sparen. Ich habe mich mal durch Niedersachsen durchtelefoniert und wirklich keinen einzigen Laden gefunden, in dem Klimageräte auf Lager waren.
1: Wow.
2: Nicht nur das, viele große Baumarktketten haben mir auch gesagt, dass sie diesen Sommer wohl gar keine mehr reinbekommen werden. Online gibt's teilweise welche, aber ziemlich überteuert und auch davon lieber die Finger lassen. Richtig effektiv sind die nämlich nicht, vor allem durch die hohen Stromkosten und die eher geringe Kühlleistung.
0: Okay, es gibt aber Alternativen, um es gerade in Dachgeschosswohnungen erträglicher zu machen.
2: Ja, klassische Ventilatoren gibt's immerhin wieder zum Teil. In einem Baumarkt hatte der einzige auf Lager allerdings einen stolzen Preis von über 60 Euro.
1: Wow.
2: Und das hat mir der Mitarbeiter am Telefon gestanden. So richtig kühlt er dann leider natürlich auch nicht. Mhm. Roman Schukis von der Stiftung Warentest hat zusammen mit seinem Team reflektierende Folien getestet und da tatsächlich eine erstaunliche Wirkung gemessen, gerade in Dachgeschosswohnungen.
3: Da sind sie wirklich sehr effektiv. Also wir haben ausgerechnet,

0: wie viel der Sonnenstunden im Jahr da reduziert werden. Und das sind 70% weniger an Temperaturen über 26 Grad. Krass. Also in unserem Modellversuch zumindest.
1: Okay. Dankeschön, Jona. Also ablenken statt durchpusten. Euch damit einen schönen heißen Donnerstagmorgen jetzt schon mit FFN. Zusammen schaffen wir das.

0: Niedersachsen, hier ist FFN am Donnerstag um 5.49 Uhr und viele von euch haben diesen magischen Moment schon erlebt. Denkt mal kurz zurück, romantische Musik, ein wunderschönes Kleid und die Braut, die dann mit ihrem Papa, Bruder, Mama oder auch alleine zum Altar läuft, ja. Alle Augen auf sie gerichtet.
1: Das ist echt so ein magischer Moment, ne? So ging es vor wenigen Wochen ja auch Footballstar Travis Kelce, als seine Taylor Swift im Brautkleid auf ihn zugelaufen ist. Die beiden haben geheim außerhalb der Öffentlichkeit in New York im Madison Square Garden geheiratet und ein Freund von Travis hat jetzt so ein bisschen aus dem Nähkästchen geplaudert, wie gerührt und emotional Travis in diesem Moment war, als er Taylor dann zum ersten Mal als Braut gesehen hat.
0: Und kurz vor der Hochzeit hatte Taylor dann trotz dem ganzen Planungsstress noch genug Zeit für einen sehr, sehr schönen Song.
1: Total.
0: Für den neuen Toy Story Film. Ganz im Country-Stil ihrer Anfangszeit vor 20 Jahren. I knew it, I knew you. Spielen wir euch jetzt. Das ist mehr Musik und mehr Abwechslung hier bei FFN.

0: Es ist am Donnerstagmorgen 39 Grad an der Grenze zwischen Frankreich und Spanien und 37 Grad in der Türkei. Ja, nicht nur bei uns ist es aktuell heiß. Maxi Wilsmann, das macht's schwieriger, die Waldbrände zu bekämpfen.
1: Ja, in den heißen Regionen, da wüten die Flammen ja eh schon. Dazu kommen jetzt auch neue Brände an der spanisch-portugiesischen Grenze sowie in Griechenland.
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1: In mehreren Regionen in Südeuropa sind neue Waldbrände ausgebrochen. Nicht nur in Frankreich und Spanien, sondern auch in Griechenland und der Türkei kämpfen die Einsatzkräfte mittlerweile gegen die Flammen. FFN-Reporter Christoph Knigge, in Frankreich brennt es an 3 neuen Stellen.
3: Damit kämpfen die Einsatzkräfte jetzt in 4 Regionen gegen die Flammen. Auch die großen Brände bei Bordeaux wüten nach wie vor. In Spanien, da ist ein neues Feuer in einem Nationalpark an der Grenze zu Portugal ausgebrochen. 12 Ortschaften mussten da evakuiert werden. Bei der Bekämpfung des großen Brands bei Madrid vermeldet die Feuerwehr dagegen Fortschritte. In Griechenland brennt es mittlerweile ebenfalls an mehreren Stellen. Auch auf der Insel Kreta ist ein großes Feuer ausgebrochen. Da mussten 6.000 Touristen evakuiert werden. Und in der Türkei, da brennt es in 6 Regionen. Da haben sich die Flammen aber noch nicht so stark ausbreiten können.
1: In den niedersächsischen Städten und Landkreisen haben in den letzten Tagen die Wahlausschüsse getagt, um die Kandidaten für die Kommunalwahl im September zuzulassen. Gestern ist dabei erneut ein Bewerber der AfD abgelehnt worden. Der AfD-Landtagsabgeordnete Stefan Bothe darf nicht bei der Landratswahl im Landkreis Lüneburg antreten. Damit haben die Wahlausschüsse insgesamt jetzt 4 Mitglieder der Partei sowie einen parteilosen Bewerber abgelehnt, weil die nach Ansicht der Ausschussmitglieder nicht verfassungstreu sind. Der Umbau der Bundesregierung und der Unionsfraktion im Bundestag ist fast abgeschlossen. Die neuen Minister haben ihre Urkunden erhalten und Thorsten Frey ist mit 92% der Stimmen zum neuen Fraktionsvorsitzenden gewählt worden. 3 Posten müssen jetzt allerdings noch besetzt werden. Friedrich Merz sucht noch nach einer neuen Staatsministerin für Sport. Die CDU braucht noch eine neue Schatzmeisterin und die Bundestagsfraktion der Union braucht einen neuen parlamentarischen Geschäftsführer. Die US-Notenbank hat den Leitzins zum 5. Mal in Folge nicht angehoben. Damit bleibt er bei der Spanne von 3,5 bis 3,75%. Mit dieser Entscheidung wird weiter an der Bekämpfung der Inflation gearbeitet und auch auf uns hat die Entscheidung Auswirkungen. Wäre der Zins erhöht worden, dann ändern sich bei uns auch die Bedingungen für Kredite oder Anlagen.
0: Wenn ihr heute ins Freibad oder an den See bei euch um die Ecke wollt, dann am besten früh los. Dann ist es noch nicht ganz so heiß bei uns im Niedersachsenwetter. Und bis in den Nachmittag soll es auch sehr sonnig bleiben. Danach kann es dann schon mal kräftige Gewitter geben, vor allem heute Abend. Bis zu 37 Grad sind drin. Aktuell haben wir 19 Grad in Gatow am Gatower See. Ist jetzt auch schon ganz schön warm. 20 Grad in Hannover am Dörener Turm. Und der FFN-3-Tage-Trend. Morgen dann auch nochmal einzelne Schauer und Gewitter. Am Wochenende beruhigt sich das alles. Dann sehen wir wieder mehr Sonne und haben Temperaturen bis 28 Grad.
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4: Es gab einen Unfall auf der A1 Osnabrück Richtung Bremen zwischen Holdorf und Lohne-Dinklage. Vorsicht Reifenteile auf der A7 Hannover Richtung Kassel zwischen Göttingen Nord und Göttingen. Auf der A7 Hamburg Richtung Hannover ist die Ausfahrt Berghof aktuell wegen der Beseitigung einer Ölspur gesperrt. Und Vorsicht Fahrzeugteile auf der A31 leer Richtung Emden zwischen Feenhusen und Nermoor.
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4: Es blitzt im Landkreis Lüchow-Dannenberg auf der B71 in Bergen an der Dumme in beiden Richtungen und in der Wesermarsch in Jade in der Bederstraße. Danke David und Silke fürs Bescheid sagen. Wenn ihr auch noch einen Stau oder Blitzer gesehen habt, ruft gerne an, kostenlos 0800 529 und 4x die 5. Euch allen eine gute Fahrt.
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0: Es wird heiß bei uns in Niedersachsen, heute bis zu 37 Grad und das ist auch für Kinder ein großes Risiko.
5: Wenn es zu Hitzewellen kommt, dann führt das zu mehr kinderärztlichen Notfallvorstellungen. Kennt man eigentlich nur daran, weil sie zum Beispiel vielleicht hochrote Köpfe haben oder ganz heiße Körper, vielleicht auch ganz klamm sind, ne? Also dieser kalte Schweiß.
4: So, das sagt Kinderärztin Dr. Bea Mersch aus Isernhagen in der Region Hannover. Wir sprechen noch in dieser halben Stunde mit ihr, worauf Eltern jetzt bei der Hitze achten können und wieso ein Tuch über dem Kinderwagen bei Babys keine gute Idee ist.

0: 9 Minuten nach 6 hier bei FFN. Sommerferien sind wunderbar.
1: Ja.
0: Aber auch eine Herausforderung, liebe Eltern.
1: Oh ja.
0: 6 Wochen lang wollen die Kids bespaßt und betreut werden.
1: Und dann geht's auch noch mit der Ernährung drunter und drüber.
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3: Viele Kinder schaffen es ja gegen den Willen ihrer Eltern fast gemüsefrei durch die ganze Kindheit.
4: Ich mag das aber nicht.
3: In der Regel verhält sich ein Kind ja wie ein Kamel beim Wasser. Wenn es Eis, Pizza und Nudeln gibt, dann werden Tonnen verschlungen und dann die nächsten 3 Tage einfach nichts gegessen. Und in den Ferien ist es den Eltern dann sowieso egal. Im Urlaub darf jeder essen, was er will. Das gibt keinen Stress. Nur wenn du nach den Sommerferien dann wieder mit was Gesundem ankommst.
4: Das ist voll unfair. Bäh. Ich will Eis zum Frühstück.
3: Nur die ganz kleinen Kinder sind immer offen für alles. Die probieren auch alles. Am Strand auch gerne Sand, Murmeln, Bernstein, Quallen und Algen.
4: Lecker!

0: 15 nach 6 hier bei FFN. Ihr merkt schon, beim Fenster aufreißen heute Morgen so richtig durchlüften ist auch jetzt nicht mehr möglich. 17 nach 6 ist schon ziemlich warm und es wird noch sehr, sehr heiß. Bis zu 37 Grad sind heute drin in Niedersachsen. Nicht nur für viele von uns anstrengend. Gerade kleine Kinder haben mit der Hitze zu kämpfen.
1: Neben Schattenplätzen ist natürlich viel Trinken super wichtig.
0: Ja.
1: Dazu unbedingt eure Kinder auch aktiv auffordern, hat uns Kinderärztin Dr. Bea Merscher aus Isernhagen in der Region Hannover erzählt.
2: Kinder haben einfach nicht dieses Durstgefühl. Das heißt, immer wieder anbieten, Wasser oder verdünnte Saftschorlen. Dann darauf achten, haben sie genug Pipi. Dann bei der Ernährung darauf achten, dass sie vielleicht wasserreiche Lebensmittel essen. Also man kann zum Beispiel Melone, Gurke oder Erdbeeren oder sowas anbieten. Idealerweise aus dem Kühlschrank oder sogar aus dem Gefrierfach. Viele Mahlzeiten am Tag verteilt, dass sie einfach immer mit Zucker und Elektrolyten, also Salzen, versorgt werden.
0: Und bei Babys ist es noch komplizierter, wenn es so heiß wird.
2: Eins, was wirklich unterschätzt wird, ist der Kinderwagen. Viele sagen ja, da decke ich das nochmal ab mit irgendwie einem dünnen Tuch oder so, damit halt die Sonne nicht so reinscheint. Das ist fatal, weil sich das wirklich zu einem Hitzestau entwickeln kann. Also bitte auf keinen Fall das irgendwie zudecken, sondern immer nur ein Sonnensegel haben, dass einfach die Luft Zirkulation gewährleistet ist, dann natürlich nicht solche Abgrenzung, Kuscheltiere, Decken oder so, sondern einfach nur im nackten Kinderwagen. Dann, Kinder wollen gerne getragen werden, dass man die Kinder dann halt nicht noch in eine Babytrage packt oder halt nachts darauf zu achten, dass die Kinder nicht noch in den Schlafsack gesteckt werden, sondern einfach dann einfach nackt schlafen, ja, oder nur in der Windel mit noch einem Ventilator, weil natürlich der Wind zur Verdunstungskälte beiträgt.
1: Ja, vielen Dank, Bea, für die Tipps. Die besten Kältespots in Niedersachsen, die stellen wir euch schon in einer halben Stunde um kurz vor 7 hier bei uns in der Show vor. Euch einen schönen Donnerstagmorgen mit FF.

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16: 6:30 am Donnerstagmorgen. Ihr habt das bestimmt auch schon mal gemacht. Ihr schreibt mit einer Freundin oder einem Freund und leitet Nachrichten aus anderen Chats an die Person weiter. Schönen guten Morgen, Maxi Wilsmann.
17: Guten Morgen.
16: Darum wird ab heute vor Gericht gesprochen.
17: Ja, im Bundesgerichtshof geht es um einen Fall von zwei Freundinnen. Die haben über den Arbeitgeber der einen Freundin geschrieben und nach einem Streit hat die eine dann die Nachrichten der anderen an die Lebensgefährtin des Chefs geschickt und dann hat die Frau die Kündigung erhalten. Ob sowas überhaupt erlaubt ist, das soll das Gericht jetzt beurteilen. Die Vereinten Nationen suchen ab heute einen neuen Generalsekretär. Zum ersten Mal führt der Sicherheitsrat heute eine Testabstimmung durch. So soll dann verhindert werden, dass, wenn im Januar offiziell abgestimmt wird, noch mehrere Kandidaten zur Wahl stehen. Und heute ist Erdüberlastungstag. Ab jetzt leben wir also von Ressourcen, die Erde nicht innerhalb eines Jahres nachproduzieren kann. Letztes Jahr war dieser Tag sogar schon 6 Tage früher erreicht. Wir haben uns also leicht verbessert.
16: Oh, danke, Maxi, für den Überblick.
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18: Ich bin Christoph Nigge. Schönen guten Morgen. Bei uns wird es auch heute noch mal extrem heiß. Deswegen steigt diese Woche auch die Waldbrandgefahr in mehreren Gemeinden bei uns in der Region deutlich an. Im Kreis Celle, da gilt seit heute die zweithöchste Warnstufe rund um Fassberg. Ebenfalls betroffen sind die Wälder rund um Soltau im Heidekreis, rund um Holzminden und Wunsdorf in der Region Hannover. Die Klimaschutzagentur im Kreis Hildesheim sucht Menschen mit guten Ideen für den Klimaschutz im Alltag. Als Klimaschutzbotschafter können Bürgerinnen und Bürger zeigen, was sie selbst tun, etwa Energie sparen, nachhaltig einkaufen oder Dinge wiederverwenden. Die besten Beispiele sollen gesammelt werden und andere Menschen in der Region zum Mitmachen anregen. Und wie jedes Jahr läuft im Moment im Zoo Hannover jeden Donnerstag der Late Zoo und heute ist die letzte Chance. Diesen Sommer ab 4:30 können Besucher den Zoo von seiner ruhigeren Seite erleben. Außerdem spielt eine Jazzband in Yukon Bay.
19: Das Sachsenwetter gibt heute Vollgas, was den Sommer angeht. Dann aber auch wirklich mit allem, was dazu gehört. Also heute Morgen ist es schon ziemlich warm. 20 Grad jetzt schon in Bad Iburg am Baumwipfelpfad. Wemingen am Straßenbahnmuseum haben wir 19 Grad. Bis zu 37 Grad sind dann heute noch drin. Erstmal schön viel Sonne. Ab heute Nachmittag dann aber über das gesamte Land verteilt Schauer, auch kräftige Gewitter. Vor allem heute Abend dürfte es dann ordentlich krachen. Der FFN-3-Tage-Trend. Morgen auch noch ein bisschen Regen dabei. Ist auch immer noch warm mit bis zu 30 Grad. Samstag und Sonntag wird es etwas angenehmer. Dann ist auch wieder mehr Sonne am Start.
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16: Es gab einen Unfall auf der A1 Osnabrück Richtung Bremen zwischen Holdorf und Lohne-Dinklage. Und Vorsicht, Fahrzeugteile auf der A29 Oldenburg Richtung Ahlhorner Heide zwischen Sandkrug und der Raststätte Huntetal West.
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16: Es blitzt heute Morgen wieder im Landkreis Lüchow-Dannenberg auf der B71 in Bergen an der Dumme in beiden Richtungen und in der Wesermarsch in Jade in der Bäderstraße. Danke David und Silke fürs Bescheid sagen. Wenn ihr auch noch einen Stau oder Blitzer gesehen habt, ruft gerne an. Kostenlos 0800 529 und 4x die 5. Euch allen eine gute Fahrt.
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0: Donnerstag euch, es ist 20 vor 7.
1: Ich muss dir jetzt leider sagen, ich habe heute leider kein Foto für dich.
0: So, das hört ihr bei uns garantiert nicht.
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0: Moin Nadine aus Dörpen im Emsland.
4: Hallo Julia, hallo Axel.
0: Nadine, du hast ja schon ganz schön was erlebt. Magst du mal erzählen?
4: Ja, also ich habe in der Vergangenheit erstmal sehr viel Gewicht zugenommen und dann habe ich irgendwann erstmal alleine alles versucht und dann die Entscheidung getroffen, eine OP zu machen, und habe da mit der Hilfe es dann geschafft, ja, viel abzunehmen, und genau, das war so der Weg für mich in den letzten Jahren.
0: Was bedeutet viel?
4: Ich habe 100 Kilogramm abgenommen.
0: 100
3: wow.
0: Kilo?
3: Krass. Du hast uns ja auch Fotos geschickt, also das ist wirklich ganz schön krass zu sehen, aber jetzt strahlst du richtig und deswegen ist es dir ja auch so wichtig, bei dieser Aktion dabei zu sein.
4: Ja, fühle mich jetzt auch relativ wohl und genau, trotz der Haut, trotz der Narben, ich bin halt so und ich bin auch trotzdem schön so.
0: Voll. Ja. Nadine, also wir bewundern deinen Mut, Geschichte zu erzählen, deinen Mut jetzt mitzumachen, und wir drücken dir ganz fest die Daumen. Morgen früh um 7:15 erfährst du dann, ob du mit dabei bist.
4: Ja, ich freue mich, bin aufgeregt.
3: Na denn.
4: FFN.

0: Samstagmorgen, 6.48 Uhr hier bei FFN. Mal ganz liebe Grüße an alle, die heute bei der Hitze draußen arbeiten. Ja. Wir sind richtig froh, dass wir eine Klimaanlage im Studio haben. Kalte Orte sind gerade heiß begehrt.
1: Ist auch ein Widerspruch, ne? Kalte Orte, die heiß begehrt sind. Es gibt für viele Städte und Gemeinden sogenannte Kältekarten. Das sind Stadtpläne, in denen dann kalte Orte verzeichnet sind. Da findet ihr dann zum Beispiel Schattenplätze unter Bäumen. Kirchen stehen auch in einigen drin oder öffentliche Wasserspender. Wirklich tolle Idee.
0: Die perfekte Übersicht aller coolen Orte für euch zum Abkühlen in Niedersachsen haben wir zusammengestellt. 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Zusammen meistern wir auch die Hitze hier bei ffn.

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5: 7 Uhr am Donnerstagmorgen. Die Deutsche Bahn wird heute voraussichtlich gute Nachrichten verkünden. Maxi Wilsmann, immer mehr Menschen fahren mit dem Zug.
6: Und das bedeutet, die Bahn verdient auch mehr Geld. Zum ersten Mal seit 7 Jahren werden wohl keine roten Zahlen verkündet.
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6: Die Deutsche Bahn hat im ersten Halbjahr einen Gewinn eingefahren. Heute legt der Konzern seine Zahlen vor und Medienberichten zufolge verkündet die Bahnchefin Evelyn Paller dann ein Plus im dreistelligen Millionenbereich. Grund dafür ist laut den Berichten vor allem ein neuer Fahrgastrekord. 960 Millionen Fahrgäste hat die Bahn im ersten Halbjahr transportiert. In den niedersächsischen Städten und Landkreisen haben in den letzten Tagen die Wahlausschüsse getagt, um die Kandidaten für die Kommunalwahl im September zuzulassen. Gestern ist dabei erneut ein Bewerber der AfD abgelehnt worden. Der AfD-Landtagsabgeordnete Stefan Bothe darf nicht bei der Landratswahl im Landkreis Lüneburg antreten. Damit haben die Wahlausschüsse insgesamt jetzt 4 Mitglieder der Partei sowie einen parteilosen Bewerber abgelehnt, weil die nach Ansicht der Ausschussmitglieder nicht verfassungstreu sind. Die Waldbrandgefahr in Niedersachsen steigt heute weiter. An 26 von 48 Stationen geht laut dem Deutschen Wetterdienst die zweithöchste Warnstufe. FFN Niedersachsen-Reporter Marc-André Kort. Grund ist die Hitze gestern und heute.
7: Im Raum Hannover, im Süden rund um Göttingen und Braunschweig sowie im Nordosten rund um Lüchow-Dannenberg ist die Waldbrandgefahr deswegen heute besonders hoch. An der Elbe gilt sogar die höchste Warnstufe. Auch im Heidekreis ist das Risiko heute besonders hoch. Deswegen gilt, Autos nicht am Waldrand und auf trockenen Rasenflächen parken, keine Glasflaschen in der Umwelt liegen lassen und keine Zigarettenstummel am Straßenrand entsorgen. Morgen soll die Waldbrandgefahr bei uns dann auch schon wieder sinken, denn dann soll es auch nicht mehr so heiß werden.
6: Währenddessen wüten die Waldbrände im Süden Europas weiter an vielen Stellen. 3 neue Brände sind sogar in der Nacht aus Frankreich gemeldet worden. Dazu kommt der immer noch große Brand an der Westküste bei Bordeaux. An der spanischen Grenze zu Portugal kämpfen die Einsatzkräfte jetzt ebenfalls gegen die Flammen. Und auch in Griechenland und in der Türkei sind in den letzten Tagen Brände ausgebrochen. Überall dort mussten auch Menschen evakuiert werden. In der Nacht ist es wieder zu Angriffen der US-Armee auf den Iran gekommen. Im Süden des Landes sind Explosionen gemeldet worden. Laut der US-Armee sind Verteidigungsanlagen, Kommandozentralen und Lager im Iran attackiert worden. Zuvor hatten die iranischen Streitkräfte letzte Nacht eine US-Militärbasis in Jordanien angegriffen.
5: Zum sommerlichen Niedersachsenwetter. Es ist schon heute Morgen ganz schön warm, ist nicht so wirklich abgekühlt über Nacht. Wir sind jetzt schon bei 20 Grad in Schöppenstedt am Sportplatz, 21 Grad in Lindern am Regenrückhaltebecken. Ihr könnt euch ruhig schon in die luftigen Klamotten schmeißen. Wir toppen die Temperaturen von gestern sogar nochmal. Bis zu 37 Grad sind heute drin. Erstmal ist es sehr sonnig, aber ab dem Nachmittag und vor allem heute Abend gibt es dann kräftige Gewitter. Der FFN-3-Tage-Trend, morgen auch nochmal letzte Schauer und Gewitter. Schöner und entspannter wird dann das Wochenende, Samstag und auch Sonntag wieder mehr Sonne, ein paar Wolken auch und dann noch bis zu 28 Grad.
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8: Hier ist es relativ entspannt heute Morgen. Wir haben nur eine Meldung für euch. Vorsicht, ein Liegenbleiber und Reifenteile auf der A2 Dortmund Richtung Hannover zwischen Lauenau und Bad Nenndorf.
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8: Es blitzt im Landkreis Lüchow-Dannenberg auf der B71 in Bergen an der Dumme in beiden Richtungen. Im Emsland in Emsbüren auf der Schüttaufer Straße in Höhe der Gaststätte Richtung Autobahn. Und in der Wesermarsch in Jade in der Bäderstraße. Danke David, Silke und Lukas fürs Bescheid sagen. Wenn ihr auch noch einen Stau oder Blitzer gesehen habt, ruft gerne an, kostenlos 0800 529 und 4x die 5. Euch allen eine gute Fahrt.
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5: Bei uns auf Norderney wurde jetzt bei Bauarbeiten ein 300 Jahre altes Schiffswrack am Strand gefunden. Das ist eine wissenschaftliche Sensation, weil bisher an unserer Küste wenige so alte Wracks gefunden wurden.
8: Ja, so sensationell ist das nicht. Also ein altes Wrack am Strand könnt ihr auch am Wochenende wieder sehen. Samstag moderiere ich in Cuxhaven die Sommerabend. Kommt vorbei, Stefanie Heißmann ist auch mit dabei.

0: Schönen guten Morgen. 10:50 ist es hier bei FFN. Kurzer Temperaturvergleich im Schlafzimmer. Habt ihr die 25 Grad schon gerissen?
1: Boah,
0: spätestens dann wird es ja nachts auch so super unangenehm.
1: Ja, bei Hitze schlafen wir nachweislich schlechter. Da hilft es einfach mal blank zu ziehen, ne? Also nackt schlafen. Aber wie blank zieht ihr? Jan vom neuen FFN-Nachmittag, der war auf der Straße unterwegs mit der Frage, wie schlaft ihr gerade?
2: Mit so wenig wie geht.
3: Ich auch, nur mit dem Slip.
4: Okay, und wie sieht es bei dir aus?
5: Nur mit kurzer Hose oder irgendwie sowas. Also oben ohne.
6: Ja, kurze Hose, Top.
7: 15% der Deutschen schlafen tatsächlich komplett nackt.
5: Ja, weiß ich, finde ich irgendwie nicht so geil.
2: Nee, ich brauche auch meinen Slip.
7: Nackt schlafen hat tatsächlich Vorteile. Also der Körper kühlt ein bisschen schneller runter, die Haut wird besser durchlüftet. Wenn ihr es mal ausprobieren wollt, achtet nur darauf, dass die Bettwäsche regelmäßig gewechselt wird.
5: Ja, das stimmt.
2: Wenn man dann schwitzt, dann wechselt man sowieso öfters.
0: Da guck mal, dann spricht da doch eigentlich auch nichts dagegen. Wir haben bei Facebook bei euch auch mit euch auch drüber diskutiert und viele Nacktschläfer gefunden.
1: Ja.
0: Am interessantesten war allerdings dann die Antwort von Andi. Der hat geschrieben, er schläft nur mit Socken.
1: Ja, die Frage ist, wo er die Socken trägt.
0: Also...
1: Wichtig ist, dass ihr euch anzieht, bevor ihr gleich das Haus verlasst.
0: Ja,
1: euch einen schönen Donnerstag mit FFN.

0: Meter Schnee. FFN wenn am Donnerstag mag. So viel Schnee, dass sogar Skigebiete geschlossen werden müssen. Ja, das Wetter in den chilenischen Anden ist gerade das Gegenteil von unserem.
1: Ja, wir schwitzen heute bei weit über 30 Grad. Da wünschen sich viele eine Klimaanlage. Moin Jona aus dem Guten Morgen Niedersachsen-Team.
2: Guten Morgen.
1: Leider waren die zumindest nach der letzten heißen Woche Ende Juni super schnell ausverkauft.
2: Tja, und ihr könnt euch auch jetzt den Weg zum Baumarkt oder ins Technikfachgeschäft sparen. Ich habe mich mal durch Niedersachsen durchtelefoniert und wirklich keinen einzigen Laden gefunden, in dem noch Klimageräte auf Lager waren.
1: Wow.
2: Nicht nur das, viele große Baumarktketten haben auch gesagt, dass sie diesen Sommer wohl gar keine mehr reinbekommen. Online gibt es teilweise welche, aber ziemlich überteuert. Lasst davon auch lieber die Finger. Richtig effektiv sind die leider nicht, vor allem weil die Stromkosten sehr hoch sind.
0: So, was gibt es denn für Alternativen gerade, um es in Dachgeschosswohnungen etwas erträglicher zu machen?
2: Ja, Ventilatoren, die gibt es zum Teil wieder. In einem Baumarkt hatte der einige auf Lager, allerdings mit einem stolzen Preis von über 60 Euro. Mhm. Und auch der Mitarbeiter am Telefon hat mir gesagt, ja, pustet halt. 60 Euro, weiß ich nicht, ob es das braucht. Roman Schukis von der Stiftung Warentest hat zusammen mit seinem Team reflektierende Folien getestet und da eine erstaunliche Wirkung gemessen, gerade in Dachgeschossen.
3: Da sind sie wirklich sehr effektiv. Also wir haben ausgerechnet, wie viel der Sonnenstunden im Jahr da reduziert werden und das sind 70% weniger an Temperaturen über 26 Grad. Also in unserem Modellversuch zumindest.
0: Hm. So, das ist dann aber auch diese Profifolie, ne?
2: Mhm, genau, nicht Alufolie.
0: Und die auch wirklich nur im Dachgeschoss?
2: Ja, das hat er auch nochmal gesagt. Ja. Also sonst blendet das die Nachbarn zu sehr.
1: Okay.
2: Das ist ein Problem.
1: Dankeschön, Jona, für die Tipps und ihr kommt gut durch diesen heißen Donnerstag mit uns.

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1: Am Donnerstagmorgen. Im Süden von Europa brennt es mittlerweile an richtig vielen Stellen. Schönen guten Morgen, Maxi Wilsmann.
2: Schönen guten Morgen.
1: In der Türkei, in Griechenland, in Spanien und in Frankreich sind neue Waldbrände ausgebrochen.
2: Ja, mittlerweile kämpft die Feuerwehr an vielen Stellen gegen die Flammen. In allen vier Ländern mussten auch erneut Menschen evakuiert werden. Der größte Brand ist nach wie vor der an der französischen Westküste. Da können auch nach wie vor mehr als 200.000 Menschen nicht zurück an ihren Urlaubsort bzw. zurück nach Hause. Die neue Bundesregierung ist fast komplett. Nur noch den Posten der Sportstaatsministerin muss Bundeskanzler Friedrich Merz jetzt besetzen, nachdem gestern die neuen Ministerinnen und Minister vereidigt worden sind. Außerdem braucht die Unionsfraktion noch einen parlamentarischen Geschäftsführer und die CDU sucht noch eine neue Schatzmeisterin. Und am Norderneyer Strand ist ein altes Schiffswrack gefunden worden. Rund 300 Jahre ist das vermutlich alt. Das Holzschiff stammt wohl aus den Niederlanden. Archäologen wollen den Fund jetzt genauer untersuchen.
1: Dankeschön, Maxi, für den Überblick.
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3: Ich bin Christoph Knigge. Schönen guten Morgen. Die Feuerwehr hat in Lehrt in der Region Hannover am Abend zwei Menschen aus einem brennenden Mehrfamilienhaus gerettet. Sie standen auf einem Balkon unterhalb des brennenden Dachgeschosses und wurden über Leitern gerettet. Dann ging es ins Krankenhaus. Ein übergreifendes Feuer auf ein angrenzendes Wohnhaus konnte verhindert werden. Das Haus ist laut Feuerwehr nun unbewohnbar. Heute wird es wieder heiß. Gerade für Wohnungslose ist die Hitze ein besonderes Gesundheitsrisiko. Die Stadt Hildesheim unterstützt sie deshalb wieder. Mit ihrer Sommerhilfe verteilt werden Rucksäcke mit Wasser, Sonnencreme, Medikamenten und einer Trinkflasche. Außerdem können mehrere Kirchen in der Innenstadt tagsüber als kühle Rückzugsorte genutzt werden. Mehr Orte zum Abkühlen in Niedersachsen gibt's auf ffn.de. Und bei der Hitze ist eine Abkühlung im See nicht überall eine gute Idee. Am Ricklinger Dreiecksteich in Hannover und am Park Selone in Isernhagen gilt wegen Blaualgen ein generelles Badeverbot.
4: Wenn ihr heute ins Freibad oder an den See bei euch um die Ecke wollt, dann am besten früh los. Dann ist es erstens noch nicht ganz so heiß und zweitens bis in den Nachmittag soll es auch sehr sonnig bleiben. Danach kann es dann schon mal kräftige Gewitter geben, vor allem dann heute Abend. Bis zu 37 Grad sind vorher drin. Aktuell haben wir 22 Grad in Ahlhorn an den Fischteichen, in Königslutter am Kaiserdom jetzt schon 23. Der FFN-3-Tage-Trend, morgen auch nochmal einzelne Schauer und Gewitter. Am Wochenende beruhigt sich das dann alles, dann sehen wir wieder mehr Sonne und haben dann noch Höchstwerte bei 28 Grad.
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1: Vorsicht einlegen bleibe auf der A2 Dortmund Richtung Hannover zwischen Rastplatz Bad Nenndorf und Wunstorf-Kohlenfeld. Vorsicht Reifenteile auf der A7 Hannover Richtung Hamburg in Höhe vom Rastplatz Dorfmark. Und Vorsicht ein totes Tier auf dem Messeschnellweg in Hannover zwischen Pferdeturm und Weidetor.
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1: Es blitzt im Landkreis Lüchow-Dannenberg auf der B71 in Bergen an der Dumme in beiden Richtungen. Im Emsland, in Emsbüren auf der Schüttorfer Straße in Höhe der Gaststätte Richtung Autobahn. Und in der Wesermarsch in Jade in der Bäderstraße. Danke David, Silke und Lukas. Wenn ihr auch noch einen Stau oder Blitzer gesehen habt, ruft gerne an. Kostenlos 0800 529 und 4x die 5. Ihr müsst mal kurz... Julia, können wir erzählen, warum du gerade lachst?
4: Nein.
1: Okay, ich habe anscheinend etwas Albernes gemacht. Das ist doch schön. Gute Fahrt in diesen Gute-Laune-Donnerstag.
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0: Schönen guten Morgen um 7.39 Uhr, wenn ihr gerade vorm Kleiderschrank steht, greifen einige bestimmt zum Trikot. Gerade stellen viele Sportvereine ihre Trikots für die neue Saison vor. Axel, du bist hin und her gerissen.
1: Ja, mein SV Meppen ist ein bisschen langweilig. Diesmal so ein weißes Heimtrikot. Aber ich habe gesehen, das Torwarttrikot sieht ganz cool aus. Mhm. Das gibt es aber nirgends zu kaufen. Dann Hannover 96 ist einfach rot. Dachte ich, dann haben mir die 96-Fans aus dem Guten Morgen Niedersachsen-Team gesagt, ich soll mal genauer hingucken. Und tatsächlich sind die Sehenswürdigkeiten der Stadt zu sehen. Ah. Aber man muss wirklich ganz genau hingucken. Bei Osnabrück, da gibt es so Muster, sieht so ein bisschen aus wie ein Baststuhl. Sie selber beschreiben es so, die Streifen sind nicht einfach nebeneinander gesetzt, sondern entstehen durch unterschiedlich straffierte Rhomboide. Also was sind denn Rhomboide?
0: Keine Ahnung.
1: So, am besten gefällt mir dann das Handballtrikot der Recken.
0: Ah, ja.
1: Ja, da hat das Grün so einen Lichteffekt, bekommt dadurch so ein bisschen Tiefe.
0: Guck mal. Und ob schlicht, ob mit Rhomboiden oder mit Tiefe, wie eure neuen Trikots aussehen. Bestimmt ihr. Wir übernehmen nur die Kosten.
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0: Schönen Donnerstagmorgen euch, 7.47 Uhr bei Social Media. Stolpert ihr auch bei diesem schönen Trend Achtsamkeit? Also wieder bewusster die kleinen, besonderen Alltagsmomente wertschätzen. Machen wir auch.
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2: Gerade jetzt bei diesem super heißen Sommerwetter besonders toll, auf die kalte Seite vom Kopfkissen legen.
0: Oh, ja.
2: Genau das ist das große Glück der kleinen Dinge. Euch einen schönen Donnerstag.

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7: Es ist 8 Uhr am Donnerstag. Dass wir eine Chat-Nachricht mal an Freunde weiterleiten, ist bei den meisten von uns, glaube ich, ganz normal. Schönen guten Morgen, Maxi Wilsmann.
8: Guten Morgen.
7: Schwierig wird's, wenn Menschen Nachrichten bekommen, die sie nicht sehen sollten.
8: Ja, und die Frage ist dann auch, dürfen wir Nachrichten überhaupt weiterleiten? Ab heute geht es darum vor Gericht.
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8: Zwei Freundinnen schreiben vertraulich über die Arbeit der einen. Nach einem Streit werden die Nachrichten dann durch die andere Freundin an die Lebensgefährtin des Chefs weitergeleitet und der schickt dann eine Kündigung raus. FFN-Reporter Christoph Knege, dieser Fall beschäftigt ab heute die Richter am Bundesgerichtshof. Geprüft wird, ob das Weiterleiten der privaten Chats gegen die Datenschutzgrundverordnung verstößt. Die betroffene Frau fordert 7.500 Euro Schadenersatz, weil sie ihre Persönlichkeitsrechte verletzt sieht. In vorherigen Gerichtsverhandlungen sind zu dem Fall unterschiedliche Urteile gefällt worden. Das zuständige Landgericht ist zu der Entscheidung gekommen, dass die Freundin die Nachrichten nicht hätte weiterleiten dürfen. Das Oberlandesgericht dagegen hat entschieden, dass das Weiterleiten von Nachrichten in so einem Fall nicht gegen die DSGVO verstößt. Ein abschließendes Urteil wird heute noch nicht erwartet, weil vergleichbare Fälle bisher kaum vorliegen.
10: In Lehrte in der Region Hannover musste die Feuerwehr gestern Abend einen großen Brand löschen. Ein Mehrfamilienhaus hatte da in Flammen gestanden. Zwei Bewohner mussten aus dem brennenden Haus auch gerettet werden und ins Krankenhaus gebracht werden. Wegen des Feuers ist das Haus vorerst nicht mehr bewohnbar. Die Polizei ermittelt jetzt zur Brandursache. Die Deutsche Bahn hat im ersten Halbjahr einen Gewinn eingefahren. Heute legt der Konzern seine Zahlen vor. Medienberichten zufolge verkündet die Bahnchefin Evelyn Paller dann ein Plus im dreistelligen Millionenbereich. Das ist der erste Gewinn für die Bahn seit 7 Jahren. Grund dafür ist laut den Berichten vor allem ein neuer Fahrgastrekord. 960 Millionen Fahrgäste hat die Bahn im ersten Halbjahr transportiert. Bei russischen Angriffen auf die Ukraine sind erneut mehrere Menschen getötet worden. Mehrere Städte sind in der Nacht mit Raketen angegriffen worden. Laut den ukrainischen Behörden sind dabei mindestens 8 Menschen ums Leben gekommen. Zudem sind weitere Personen verletzt worden. Auch in Sachsen-Anhalt brennt es. Am Schloss Wallhausen im Südharz ist in der Nacht ein Feuer ausgebrochen. Mehrere Feuerwehren sind da aktuell im Einsatz, um den Brand zu löschen. Der Dachstuhl steht in Vollbrand. Hotelgäste mussten auch evakuiert werden. Verletzt worden ist laut der Feuerwehr, stand jetzt aber niemand.
7: Das Niedersachsenwetter gibt heute Vollgas, was den Sommer angeht. Und zwar dann aber auch wirklich mit allem, was dazu gehört. Heute Morgen ist es echt schon warm, noch ganz okay angenehm. 23 Grad in Einbeck am Till-Eulenspiegel-Brunnen, Blekede am Fährhaus 22 Grad, bis zu 37 sind dann aber heute noch drin. Erstmal schön viel Sonne, ab heute Nachmittag dann aber über das gesamte Land verteilt Schauer und vor allem heute Abend dann auch kräftige Gewitter. Der FFN-3-Tage-Trend, morgen kann es auch noch mal ein bisschen regnen, ist auch immer noch warm mit bis zu 30 Grad. Samstag und Sonntag wird es ein bisschen angenehmer und dann ist auch wieder mehr Sonne dabei.
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11: Vorsicht, ein liegen gebliebener LKW auf der A1 Osnabrück Richtung Bremen zwischen Holdorf und Lohne-Dinklage. Weiter auf der A1 Osnabrück Richtung Bremen zwischen Bremen-Brinkum und Bremen-Hemeling. 5 Kilometer stocken, die braucht 10 Minuten mehr. Vorsicht, Personen auf der A2 Hannover-Dortmund in Höhe Hannover-Herrenhausen. Vorsicht bitte in beiden Richtungen. Vorsicht, ein Unterlegkeil auf der A7 Hannover Richtung Hamburg in Höhe Dorfmark. Und Vorsicht, eine ungesicherte Unfallstelle auf der A30 Rhein Richtung Amsterdam zwischen Salzbergen und dem Kreuz Schüttorf.
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11: Es blitzte auf der B31 leer Richtung Wehna vor dem Ems-Tunnel, auf der B437 zwischen Neuenburg und Friedeburg am Materialdepot, im Emsland in Emsbüren auf der Schüttorfer Straße in Höhe der Gaststätte Richtung Autobahn und in Hannover auf dem Westschnellweg in Höhe des Klärwerks stadteinwärts. Danke Lukas, Stefan, Martin und Hauke. Wenn ihr auch noch einen Stau oder Blitzer gesehen habt, ruft gerne an, kostenlos 0800 529 und 4x die 5. Euch allen eine gute Fahrt.
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7: Das musst du auch wollen. Es wurde jetzt ein neuer Geschwindigkeitsrekord auf einem Bobbycar aufgestellt. Marcel Paul aus Hessen ist in den österreichischen Bergen mit 149,875 km/h den Berg runtergeheizt.
11: Donnerschlag, also fast 150 km/h. Ja. Das wäre ein sehr witziges Blitzerfoto geworden. Stimmt.

0: Schönen Donnerstag euch, hier ist FFN. Ihr wisst, wir haben keine Geheimnisse vor euch. Also wir sind wirklich so echt, wie es nur geht. Mhm. Es gibt jeden Freitag in unserem FFN-Podcast Was für eine Woche. Ein Blick hinter die Kulissen, auch mit der Rubrik Was passierte, während die Musik lief.
1: Ja.
0: Und da gab es ein Gespräch zwischen Julia und dem lieben Kollegen Maxi Wilsmann aus den FFN-Nachrichten. So unfassbar langweilig über ihre Müslis. Eine halbe Stunde haben
1: das
0: sie sich...
1: Das stimmt ja gar nicht.
0: Wirklich.
1: Es ist
0: erzählt,
1: aber auch ein Thema. Bei so Porridge musst du immer gucken, dass es nicht zu flüssig ist und nicht zu fest.
0: Also, das,
1: die Haferflocken.
0: Ihr merkt, es war einfach wirklich unfassbar langweilig. Zum Glück habt ihr da Musik gehört. Deutlich knackiger spricht jetzt Jan Zerbs über gesunde Ernährung.
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3: Viele Kinder schaffen es ja gegen den Willen ihrer Eltern fast gemüsefrei durch die ganze Kindheit.
4: Ich mag das aber nicht.
3: In der Regel verhält sich ein Kind ja wie ein Kamel beim Wasser. Wenn es Eis, Pizza und Nudeln gibt, dann werden Tonnen verschlungen und dann die nächsten 3 Tage einfach nichts gegessen. Und in den Ferien ist es den Eltern dann sowieso egal. Im Urlaub darf jeder essen, was er will. Das gibt keinen Stress. Nur wenn du nach den Sommerferien dann wieder mit was Gesundem ankommst.
4: Das ist voll unfair. Bäh. Ich will Eis zum Frühstück.
3: Nur die ganz kleinen Kinder sind immer offen für alles. Die probieren auch alles. Am Strand auch gerne Sand, Murmeln, Bernstein, Quallen und Algen.
4: Lecker!

0: FM am Donnerstagmorgen. Wenn ihr heute bei dem heißen Sommerwetter unsicher seid, ob ihr wirklich die kürzere Hose anziehen sollt, macht das. Ihr seht toll aus, genauso wie ihr seid.
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0: 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Heute Morgen hat uns Nadine aus Dörpen im Emsland ihre Geschichte schon erzählt.
3: Ich habe in der Vergangenheit erstmal sehr viel Gewicht zugenommen und dann habe ich irgendwann erstmal alleine alles versucht und dann die Entscheidung getroffen, eine OP zu machen und habe da mit der Hilfe es dann geschafft, ja, viel abzunehmen und genau, das war so der Weg für mich in den letzten Jahren.
2: Was bedeutet viel?
3: Ich habe 100 Kilogramm abgenommen.
2: 100 wow. Kilo?
0: Krass. Du hast uns ja auch Fotos geschickt, also das ist wirklich ganz schön krass zu sehen, aber jetzt strahlst du richtig und deswegen ist es dir ja auch so wichtig, bei dieser Aktion dabei zu sein.
3: Ja, fühle mich jetzt auch relativ wohl und genau, trotz der Haut, trotz der Narben, ich bin halt so und ich bin auch trotzdem schön so.
2: So, Narben machen Menschen erst interessant. Morgen um 7:15 küren wir die Gewinnerin oder den Gewinner. Wir drücken allen ganz fest die Daumen.

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9: 9 am Donnerstagmorgen. In gut einem Monat wählen wir in Niedersachsen neue Bürgermeister und Landräte, aber nicht alle, die wollen, dürfen da auch antreten. Schönen guten Morgen, Maxi Wilsmann.
10: Schönen guten Morgen. 5 Kandidaten sind insgesamt von den Wahlausschüssen in den niedersächsischen Gemeinden ausgeschlossen worden. 4 davon sind Mitglied der AfD, einer ist parteilos. Bei allen haben die Ausschüsse nach der Überprüfung der Personen Zweifel an der Verfassungstreue gehabt. In Japan sind nach dem Erdbeben vor 2 Tagen weitere Menschen geborgen worden. Mittlerweile spricht die japanische Regierung von 28 Toten durch die Erdbeben. Noch immer laufen da die Aufräumarbeiten und es werden auch noch Menschen vermisst. Und in Nürnberg startet in einer halben Stunde ein Weltrekordversuch. Die bayerischen Posaunenchöre wollen 72 Stunden lang ohne Pause live durchspielen. Knapp 2000 Bläserinnen und Bläser sind an dem Versuch beteiligt und zum Finale am Sonntagmorgen sollen die dann sogar alle zusammenspielen.
9: Oh Gott, Wahnsinn. Also die haben wirklich Ahnung von Tuten und Blasen. Danke Maxi für den Überblick. Wir schauen auf die weiteren Nachrichten aus Niedersachsen.
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11: Ich bin Christoph Wigge. Schönen guten Morgen. Bei uns wird es auch heute noch mal extrem heiß. Deswegen steigt diese Woche auch die Waldbrandgefahr in mehreren Gemeinden bei uns in der Region deutlich an. Im Kreis Celle, da gilt seit heute die zweithöchste Warnstufe rund um Fassberg. Ebenfalls betroffen sind die Wälder rund um Soltau im Heidekreis, rund um Holzminden und Wunsdorf in der Region Hannover. Die Klimaschutzagentur im Kreis Hildesheim sucht Menschen mit guten Ideen für den Klimaschutz im Alltag. Als Klimaschutzbotschafter können Bürgerinnen und Bürger zeigen, was sie selbst tun, etwa Energie sparen, nachhaltig einkaufen oder Dinge wiederverwenden. Die besten Beispiele sollen gesammelt werden und andere Menschen in der Region zum Mitmachen anregen. Und wie jedes Jahr läuft im Moment im Zoo Hannover jeden Donnerstag der Late Zoo und heute ist die letzte Chance. Diesen Sommer ab 16:30 können Besucher den Zoo von seiner ruhigeren Seite erleben. Außerdem spielt eine Jazzband in Yukon Bay.
1: Wenn es euch bei bis zu 37 Grad heute zu heiß wird, dann fahrt doch an unsere schöne Küste. Da ist es um einiges angenehmer, zum Teil 10 Grad kühler. Bisschen Wind auch dazu, alles gleich besser auszuhalten. Ansonsten schon jetzt relativ warm, auch 21 Grad haben wir in Lindern am Regenrückhaltebecken. In Schöppenstedt am Sportplatz 22. Ist alles erstmal sehr sonnig, so ab dem Nachmittag und vor allem heute Abend gibt es dann aber auch kräftige Gewitter. Der FFN3-Tage-Trend. Morgen auch nochmal letzte Schauer und Gewitter. Schöner und entspannter wird dann das Wochenende, Samstag und auch Sonntag wieder mehr Sonne und dann bis zu 28 Grad.
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9: Vorsicht, ein liegen gebliebener LKW auf der A1 Osnabrück Richtung Bremen zwischen Holdorf und Lohne-Dinklage. Weiter auf der A1 Osnabrück Richtung Bremen zwischen Bremen-Brinkum und Bremen-Hemeling. 5 Kilometer stocken, 10 Minuten braucht ihr mehr. Vorsicht, ein Unterlegkeil auf der A7 Hannover Richtung Hamburg in Höhe Dorfmark. Eine Vollsperrung nach einem LKW-Unfall auf der A30 Rheine Richtung Amsterdam zwischen Salzbergen und dem Kreuz Schüttorf. Und Vorsicht, eine Ölspur auf der A31 Meppen Richtung Leer in der Einfahrt Jemgum.
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9: Es blitzt auf der A31 Leer Richtung Wehna vor dem Ems-Tunnel. Auf B437 zwischen Neuenburg und Friedeburg am Materialdepot. Im Emsland in Emsbüren auf der Schüttorfer Straße in Höhe der Gaststätte in Richtung Autobahn. Und in Hannover auf dem Westschnellweg in Höhe des Klärwerks stadteinwärts. Danke Lukas, Stefan, Martin und Hauke. Wenn ihr auch noch einen Stau oder Blitzer gesehen habt, ruft gerne an. Kostenlos 0800 529 und 4x5. Gute Fahrt.
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0: mit Rockabye, dazu gleich Golden von Huntrix. Das ist mehr Musik und mehr Abwechslung hier bei FFN. Wir in Niedersachsen sind schon sowas von im Sommerferienmodus. Heute ist dann der letzte Schultag in Baden-Württemberg, morgen in Bayern. Dann sind für ein paar Tage wirklich alle Bundesländer gleichzeitig in den Ferien.
1: Willkommen, liebe Urlauber. Ja? Wir haben Tipps, wie ihr den Daheimgebliebenen am besten vermittelt, wie schön es bei uns an der Küste ist.
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3: Ansichtskarten sind herrlich analog und machen den Empfängern wirklich eine Freude. Da hat man sich Mühe gegeben und Geld investiert und sich Gedanken über den Text gemacht. Das Gegenteil davon sind Sprachnachrichten. Damit kannst du alle Daheimgebliebenen in drei einfachen Schritten zur Weißglut treiben. Machen wir mal gemeinsam. Schritt 1. Lass dir Zeit. 5 Minuten Gesabbel aus deinem sehr entspannten Urlaub hört sich doch jeder gerne an.
4: Ja, jedenfalls, wir gehen gleich nochmal zum Strand. Ist ja auch sonnig gerade. Vorhin war ein bisschen Niesel. Nee, jedenfalls, was wollte ich noch sagen? Jo, du, wir lassen die Seele baumeln.
3: Schritt 2. Jogge während der Sprachnachricht durch die steife Brise am Strand. Und nimm noch deinen Hund mit. Das macht's zum Hören noch schlimmer.
4: Hi, ich wollte unbedingt noch mal fragen, ob ihr... Fiete, komm da weg! Das ist Pfui! Fuß! Jedenfalls, na, ich wollte dich irgendwas fragen, weiß nicht mehr.
3: Und Schritt 3. Jetzt noch die Daheimgebliebenen neidisch machen. Wie mit jeder Ansichtskarte auch.
4: Wir lassen uns das hier richtig gut gehen. Mit Sonne im Gesicht und Salz auf der Haut. Wenn ich mir jetzt vorstelle, ich müsste jeden Tag ins Büro, so wie du. Boah, nein, danke.
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0: 182, all the small things. Ein bisschen Rock am Donnerstagmorgen, dazu gleich was zum Dancen. Weiß und Tom Gregory, Never Let Me Down. Das ist mehr Musik und mehr Abwechslung hier bei FFN. Und ganz liebe Grüße an alle, die heute bei der Hitze draußen arbeiten. Wir sind wirklich so froh und wir wissen, dass das ein großes Privileg ist, dass wir eine Klimaanlage im Studio haben. Ja. Kalte Orte sind gerade heiß begehrt.
1: Das ist auch ein Widerspruch. Ja. Es gibt für viele Orte sogenannte Kältekarten. Mhm. Das sind Stadtpläne, in denen kalte Orte verzeichnet sind. Da findet ihr dann Schattenplätze unter Bäumen, Kirchen stehen dann auch in einigen drin oder öffentliche Wasserspender, richtig cool. Zum Beispiel in Osnabrück findet ihr den Schlossinnenhof mit der Beschreibung mehrere Sitzbänke im kühleren Innenhof des Schlosses, je nach Tageszeit im Gebäudeschatten.
0: Ja, wirklich sehr praktisch. Die perfekte Übersicht aller coolen Orte zum Abkühlen in Niedersachsen haben wir für euch zusammengestellt. Findet ihr bei uns im Netz, klickt ffn.de. Zusammen meistern wir auch diese Hitze.

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6: Jetzt ist es 9 Uhr am Donnerstag. Wegen der Hitze ist die Waldbrandgefahr heute bei uns in Niedersachsen höher. Maxi Wilsmann, im Süden ist aus der Gefahr schon längst die Realität geworden.
7: Ja, in Frankreich und Spanien brennt es ja schon seit Tagen und jetzt werden auch Feuer aus Griechenland und der Türkei gemeldet.
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7: In mehreren Regionen in Südeuropa sind neue Waldbrände ausgebrochen. Nicht nur in Frankreich und Spanien, sondern auch in Griechenland und der Türkei kämpfen die Einsatzkräfte gerade gegen die Flammen. FFN-Reporter Christoph Knigge, in Frankreich brennt es auch an 3 neuen Stellen.
9: Damit kämpfen die Einsatzkräfte jetzt in 4 Regionen gegen die Flammen. Auch die großen Brände bei Bordeaux wüten nach wie vor. In Spanien, da ist ein neues Feuer in einem Nationalpark an der Grenze zu Portugal ausgebrochen. 12 Ortschaften mussten da evakuiert werden. Bei der Bekämpfung des großen Brands bei Madrid vermeldet die Feuerwehr dagegen Fortschritt. In Griechenland brennt es mittlerweile ebenfalls an mehreren Stellen. Auch auf der Insel Kreta ist ein großes Feuer ausgebrochen. Da mussten 6.000 Touristen evakuiert werden. Und in der Türkei, da brennt es in 6 Regionen. Da haben sich die Flammen aber noch nicht so stark ausbreiten können.
7: In Lehrte in der Region Hannover musste die Feuerwehr gestern Abend auch einen großen Brand löschen. Ein Mehrfamilienhaus hatte da in Flammen gestanden. 2 Bewohner mussten aus dem brennenden Haus gerettet werden und ins Krankenhaus gebracht werden. Wegen des Feuers ist das Haus vorerst nicht mehr bewohnbar. Die Polizei ermittelt jetzt zur Brandursache. Am Bundesgerichtshof geht es heute um die Frage, ob private Chats an Dritte weitergeleitet werden dürfen. Eine Frau hatte das getan, nachdem sie mit ihrer Freundin in Streit geraten war. Sie hatte Nachrichten über die Arbeit der Freundin dann an die Lebensgefährtin des Chefs geschickt und der hatte die Frau dann gekündigt. Neben der Frage, ob Nachrichten überhaupt weitergeleitet werden dürfen, geht es auch um Schadenersatz. In der Nacht ist es wieder zu Angriffen der US-Armee auf den Iran gekommen. Im Süden des Landes sind Explosionen gemeldet worden. Laut der US-Armee sind Verteidigungsanlagen, Kommandozentralen und Lager im Iran attackiert worden. Zuvor hatten die iranischen Streitkräfte letzte Nacht eine US-Militärbasis in Jordanien angegriffen. Außerdem hat die Ukraine einen Kampfjet verloren, der bei der Abwehr von russischen Angriffen eingesetzt worden ist. Beim Abfangen feindlicher Flugobjekte ist der Jet von einer Rakete getroffen worden. Der Pilot musste sich über den Schleudersitz retten. Die Ukraine ist auf die Kampfjets der NATO angewiesen. Dementsprechend schwer wiegt der Verlust.
6: Wenn ihr euch heute auch abkühlen wollt, im Freibad oder am See bei euch um die Ecke, dann am besten früh los. Dann ist es noch nicht ganz so heiß und bis in den Nachmittag soll es auch sehr sonnig bleiben. Danach kann es dann schon mal kräftige Gewitter geben, vor allem dann heute Abend. Bis zu 37 Grad sind heute drin. Wir sind jetzt schon bei 28 Grad in Hannover im Listerbad. In Thüle an der Talsperre haben wir 27. Der FFN-3-Tage-Trend. Morgen dann auch nochmal einzelne Schauer und Gewitter bis zu 30 Grad. Am Wochenende beruhigt sich das alles. Dann sehen wir mehr Sonne und haben dann noch Temperaturen bis 28 Grad.
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10: Es gab einen Unfall mit einem LKW auf der A1 Osnabrück Richtung Bremen zwischen Holdorf und Lohne-Dinklage. Weiter auf der A1 Osnabrück Richtung Bremen zwischen Bremen-Brinkum und Bremen-Hemeling. 5 Kilometer stockend, 15 Minuten mehr. Vorsicht Metallteile auf der A7 Hannover Richtung Kassel zwischen dem Kreuz Hannover Ost und Hannover Anderten. Eine Vollsperrung nach einem LKW-Unfall auf der A30 Rheine Richtung Amsterdam zwischen Salzbergen und dem Kreuz Schüttdorf. Eine Ölspur auf der A31 Meppen Richtung Leer in der Einfahrt Jemgum und vor Vorsicht, eine ungesicherte Unfallstelle auf der A261 Hamburg Südwest Richtung Buchholzer Dreieck in der Überleitung zur A1 Richtung Hamburg.
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10: Es blitzt auf der A31 leer Richtung Wena vom Ems-Tunnel, auf der B437 zwischen Neuenburg und Friedeburg am Materialdepot. Im Emsland blitzt es in Ems-Büren auf der Schüttorfer Straße in Höhe der Gaststätte in Richtung Autobahn und in Hannover auf dem Westschnellweg in Höhe des Klärwerks stadteinwärts. Danke, Lukas, Stefan, Martin und Hauke. Wenn ihr auch noch einen Stau oder Blitzer gesehen habt, ruft gerne an. Kostenlos 0800 529 und 4x5. Euch allen eine gute Fahrt.
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6: Mit dabei Michael Jackson mit Will You Be There. Das Original auf dem Album ist 7 Minuten lang. Bei uns kriegt ihr es zum halben Preis in 3 Minuten und 17 Sekunden.
10: Das waren noch Zeiten, als es unterschiedliche Versionen von so Songs gab. Ne? Die Albumversion und die Singleversion. Freut euch vorher auf Freddie Mercury, den Großartigen mit Living On My Own. Im Musikvideo zum Song sind übrigens echte Aufnahmen von seinem 39. Geburtstag. Mhm. Vorher wird es passend zum Wetter sehr sommerlich. Beamt euch mit einem kalten Cocktail ans Wasser. Will Smith mit Miami für ganz viel Urlaubsfeeling. Thanks.

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0: denn an diesem heißen Donnerstag ist es auch jetzt schon wirklich ganz schön warm und bis zu 37 Grad sind da noch drin. Nicht nur für viele von uns anstrengend, gerade für kleine Kinder, die haben dann ganz schön mit der Hitze zu kämpfen.
1: So, neben Schattenplätzen ist Trinken super wichtig. Ja. Dazu auch ruhig die Kinder auffordern. Das hat uns Kinderärztin Dr. Bea Merscher aus Isernhagen in der Region Hannover erzählt.
2: Kinder haben einfach nicht dieses Durstgefühl. Das heißt, immer wieder anbieten, Wasser oder verdünnte Saftschorlen. Dann darauf achten, haben sie genug Pipi. Dann bei der Ernährung darauf achten, dass sie vielleicht wasserreiche Lebensmittel essen. Also man kann zum Beispiel Melone, Gurke oder Erdbeeren oder sowas anbieten. Idealerweise aus dem Kühlschrank oder sogar aus dem Gefrierfach. Viele Mahlzeiten am Tag verteilt, dass sie einfach immer mit Zucker und Elektrolyten, also Salzen, versorgt werden.
0: Mhm, das ist schon mal sehr gut. Und bei Babys ist es ja noch komplizierter, wenn es so heiß wird wie heute.
2: Eins, was wirklich unterschätzt wird, ist der Kinderwagen. Viele sagen ja, da decke ich das nochmal ab mit irgendwie einem dünnen Tuch oder so, damit halt die Sonne nicht so reinscheint. Das ist fatal, weil sich das wirklich zu einem Hitzestau entwickeln kann. Also bitte auf keinen Fall das irgendwie zudecken, sondern immer nur ein Sonnensegel haben, dass einfach die Luftzirkulation gewährleistet ist. Dann natürlich nicht solche Abgrenzung, Kuscheltiere, Decken oder so, sondern einfach nur im nackten Kinderwagen. Dann, Kinder wollen gerne getragen werden, dass man die Kinder dann halt nicht noch in eine Babytrage packt oder halt nachts darauf zu achten, dass die Kinder nicht noch in den Schlafsack gesteckt werden, sondern einfach dann einfach nackt schlafen, ja, oder nur in der Winde mit noch einem Ventilator, weil natürlich der Wind zur Verdunstungskälte beiträgt.
1: Ja, vielen Dank, Bea, für die Tipps. Wir haben ganz viele Listen und ganz viele auch Stadtpläne mit kühlen Orten für euch mal zusammengetragen. Die coolsten Orte zum Abkühlen findet ihr bei uns im Netz, klickt ffn.de.

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3: Ich bin Christoph Knigge, schönen guten Morgen. Die Feuerwehr hat in Leerz in der Region Hannover am Abend zwei Menschen aus einem brennenden Mehrfamilienhaus gerettet. Sie standen auf einem Balkon unterhalb des brennenden Dachgeschosses und wurden über Leitern gerettet. Dann ging es ins Krankenhaus. Ein Übergreifen des Feuers auf ein angrenzendes Wohnhaus konnte verhindert werden. Das Haus ist laut Feuerwehr nun unbewohnbar. Heute wird es wieder heiß. Gerade für Wohnungslose ist die Hitze ein besonderes Gesundheitsrisiko. Die Stadt Hildesheim unterstützt sie deshalb wieder. Mit ihrer Sommerhilfe verteilt werden Rucksäcke mit Wasser, Sonnencreme, Medikamenten und einer Trinkflasche. Außerdem können mehrere Kirchen in der Innenstadt tagsüber als kühle Rückzugsorte genutzt werden. Mehr Orte zum Abkühlen in Niedersachsen gibt's auf ffn.de. Und bei der Hitze ist eine Abkühlung im See nicht überall eine gute Idee. Am Ricklinger Dreiecksteich in Hannover und am Park Selone in Isernhagen gilt wegen Blaualgen ein generelles Badeverbot.
4: Das Niedersachsenwetter gibt heute Vollgas, was den Sommer angeht. Und dann auch wirklich mit allem, was dazu gehört. Also es ist jetzt schon richtig warm. In Halen am Badesee sind es jetzt schon 28 Grad. Henigsen am Freibad 27 bis zu 37 sind heute sogar noch drin. Denkt dran, euch mal im Schatten aufzuhalten und genug zu trinken.
5: Ist das nicht der Badesee, wo du als kleine Julia immer reingehüpft bist in
4: Halen? Gar nicht mal so ein Geheimtipp, aber es ist wirklich auch immer sehr, sehr schön da. Seid aber früh dran am besten, weil heute Nachmittag geht es dann so langsam los mit Schauern und auch Gewittern. Vor allem heute Abend dürfte da ordentlich was passieren. Der FFN-3-Tage-Trend, morgen dann auch erst noch ein bisschen verregnet, ist aber auch immer noch warm mit bis zu 30 Grad. Samstag und Sonntag wird es alles wieder etwas angenehmer.
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5: A1 Osnabrück Richtung Bremen zwischen Bremen-Brinkum und Bremen-Hemeling. 5 Kilometer stockend, ihr braucht 15 Minuten mehr. Auf der A1 Bremen Richtung Osnabrück ist die Einfahrt Wildeshausen-West aktuell gesperrt. Vorsicht Fahrzeugteile auf der A7 Hamburg Richtung Hannover zwischen Schneverding und Soltau-Ost. Es gibt eine Vollsperrung nach einem LKW-Unfall auf der A30 Rheine Richtung Amsterdam zwischen Salzbergen und dem Kreuz Schüttorf. Vorsicht eine Ölspur auf der A31 Meppen Richtung Leer in der Einfahrt Jemgum. Und es gab einen Unfall auf der A261 Hamburg Südwest Richtung Buchholzer Dreieck in der Überleitung zur A1 Richtung Hamburg.
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5: Es blitzt auf der A31 leer Richtung Wehna vor dem Ems-Tunnel, auf der B437 zwischen Neuenburg und Friedeburg am Materialdepot, im Emsland in Emsbüren auf der Schüttorfer Straße in Höhe der Gaststätte blitzt es Richtung Autobahn, im Landkreis Lüchow-Dannenberg zwischen Wadeweiz und Lüchow in beiden Richtungen und in Hannover auf dem Westschnellweg in Höhe des Klärwerks stadteinwärts. Danke Lukas, Stefan, Martin, Hauke und David. Wenn ihr auch noch einen Stau oder Blitzer gesehen habt, ruft gerne an, kostenlos. 0800 529 und 4x5. Euch allen eine gute Fahrt.
4: Und einen schönen Donnerstag mit uns hier bei FFN. Wir sind's, Julia und Axel.
5: Moin.

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0: kommt gut durch diesen jetzt schon ganz schön heißen Donnerstag hier bei uns bei FFN. Gleich geht's weiter mit dem auch ganz schön heißen
1: Ruf. Hallo, hallo. Hallo. Hallo.
2: Wo sind wir denn abgebogen?
0: Wir schaffen die Hitze aufzukommen.
1: Rufen, wow.
2: Schatz, wenn du das hörst, ist es nicht so, wie du denkst.
0: Was gibt's denn bei dir?
2: Wir beschäftigen uns mit Kindern. Ich weiß gar nicht, wie ich davon wieder wegkommen soll. Die nächste Kinderfrage ist bei uns reingekommen.
1: Ja.
2: Klickt ffn.de, da dürft ihr auch gerne eure stellen. Und das habt ihr heute Morgen ja auch schon gemacht. Nochmal Hitzetipps gerade heute für Kinder von einer Kinderärztin. Ja. Auch nochmal bei mir.
1: Freunde, hier ist
2: Julia,
1: was
2: müssen
1: los.
2: Wir uns mal unterhalten?
1: Das könnt ihr gleich machen. Gleich ganz viel Spaß mit ffn am Vormittag mit Rufen. Während die beiden hier noch ein bisschen shakern im Hintergrund, hören wir heiße Musik vom heißen Schabusi. Born to Die, das ist mehr Musik und mehr Abwechslung hier bei FFN. Ist ja mit euch los heute hier.
2: Weiß auch nicht.

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14: 10 Uhr haben wir es und es ist heiß heute bei uns in Niedersachsen. Deswegen passt bitte auf euch auf und achtet darauf, natürlich genug zu trinken und euch vor der Sonne zu schützen, Maxi Wilsmann.
15: Ja, und quasi passend dazu kommen heute auch aktuelle Zahlen vom Robert-Koch-Institut zu Hitzetoten. Dabei liegen wir jetzt schon über den Zahlen aus dem letzten Jahr.
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15: Das Robert-Koch-Institut hat heute aktuelle Zahlen zu Hitzetoten in Deutschland vermeldet. Bis zum 19. Juli sind bereits 9.800 Hitzetote gemeldet worden. FFN-Reporter Christoph Knigge, das sind mehr als in jedem Jahr seit 2015.
16: Ja, und die Zahl dürfte in diesem Jahr noch steigen, denn der Tag heute wird wohl nicht der letzte sein, an dem es so heiß bei uns ist. Vor allem Menschen, die älter als 85 sind, sind bei der Hitze einem Risiko ausgesetzt. In die Statistik fließen beispielsweise Todesfälle durch Hitzschlag ein, aber auch Menschen, die bereits Vorerkrankungen hatten und dann während der zusätzlichen Hitze Belastung versterben, werden zum Teil mitgezählt. 2018 war die Zahl der Hitzetoten ähnlich hoch, in den letzten Jahren war sie dagegen deutlich gesunken.
15: Währenddessen wüten die Waldbrände im Süden Europas weiter an vielen Stellen. 3 neue Brände sind in der Nacht aus Frankreich gemeldet worden. Dazu kommt der immer noch große Brand an der Westküste bei Bordeaux. An der spanischen Grenze zu Portugal kämpfen die Einsatzkräfte jetzt ebenfalls gegen die Flammen. Und auch in Griechenland und in der Türkei sind in den letzten Tagen Brände ausgebrochen. Überall dort mussten auch Menschen evakuiert werden. Der Versandhändler Amazon investiert in den nächsten Jahren ordentlich Geld in Deutschland. Bis 2029 soll der Firmenstandort in Pforzheim in Baden-Württemberg für 300 Millionen Euro ausgebaut werden. Das hat Amazon jetzt mitgeteilt. Die Zahl der Mitarbeiter an dem Standort soll sich mehr als verdoppeln. Mehr als 2000 Beschäftigte sollen in dem Lager dann einen Job bekommen. Bei russischen Angriffen auf die Ukraine sind erneut mehrere Menschen getötet worden. Mehrere Städte sind in der Nacht mit Raketen angegriffen worden. Laut den ukrainischen Behörden sind dabei mindestens 8 Menschen ums Leben gekommen. Zudem sind auch weitere Personen verletzt worden. Am Strand von Norderney haben Bauarbeiter ein altes Schiffswrack gefunden. Beim Verlegen von Seekabeln sind die Bauarbeiter auf die Reste eines niederländischen Holzschiffes gestoßen. Das ist laut ersten Schätzungen rund 300 Jahre alt. Die Arbeiten sind vorerst unterbrochen worden. Archäologen wollen sich das Schiff jetzt erstmal genauer angucken.
14: Das Niedersachsenwetter dreht heute mit dem Sommer so richtig auf und auf allen Ebenen kann man sagen. Erstmal kriegen wir viel Sonne und es geht hoch auf bis zu 37 Grad. Zum Nachmittag dann aber Hitzegewitter und auch Unwetter. Die können mit ordentlich Wind um die Ecke kommen und auch heftig sein. In Kremling an der Thermalquelle, ich traue es mir gar nicht zu sagen, haben wir jetzt schon 30 Grad tatsächlich. In Osterode an der Altenburg 29 und in Lingen am Emsland Museum 28 Grad. Der FFN 3-Tage-Trend morgen dann so sofort die Abkühlung, also mehr oder weniger. Sonne, Wolken und Schauer im Wechsel bei nur noch 26 Grad. Und das Wochenende bleibt auch wechselhaft schön bei bis zu 29.
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14: Auf der A1 Osnabrück Richtung Bremen. Zwischen Bremen-Brinkum und Bremen-Hemelingen 5 Kilometer stockend immer noch eine Viertelstunde Wartezeit. A1 Bremen Richtung Osnabrück, die Einfahrt Wildeshausen West immer noch gesperrt. Dann vorsichtig Fahrzeugteile. A27 Walsrode Richtung Bremen zwischen Langwedel und Achim Ost. Nochmal Vorsicht, eine Ölspur. Das ist die A31 Meppen Richtung Leer in der Einfahrt Jemgum. Und ein Unfall. A261 Hamburg Südwest Richtung Buchholzer Dreieck in der Überleitung zur A1 in Richtung Hamburg.
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14: A28, leer Richtung Wehna vom Ems-Tunnel. Auf der B191 habt ihr einen zwischen Dannenberg und Uelzen in Sellin auf beiden Seiten. Im Heidekreis Heber Richtung Soltau in Höhe Wolterdingen. Im Landkreis Lüchow-Dannenberg zwischen Wadeweiz und Lüchow auch hier in beiden Richtungen. Und noch in Hannover auf dem Westschnellweg in Höhe des Klärwerks mal wieder. Bin ich eben gerade noch hier auf dem Weg hierher dran vorbeigefahren. Stadt einwärts aufgebaut. Hauke, David, Pascal, Peter und Alex, ihr habt Bescheid gesagt. Herzlichen Dank. Und wenn ihr jetzt auch noch einen Stau oder einen Blitzer habt, dann ruft gern durch. Kostet nix. 0800 529 und viermal die 5. Gute Fahrt.
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14: Moin zusammen, gleich bei uns hier die nächste Kinderfrage. Klickt ffn.de, da steht, wie es geht und da könnt ihr auch jetzt in den Sommerferien die Fragen von euren Kids einreichen. Wir beschäftigen uns gleich, ich kann es noch gar nicht so genau sagen, in welche Richtung es gehen wird, aber auf jeden Fall mit dem Thema Gase.

0: eben gerade eine WhatsApp bekommen. Boah, ist das jetzt schon heiß. Ja, richtig. Ist auch angekündigt gewesen tatsächlich. Einen schönen, warmen, heißen Donnerstagvormittag hier mit mehr Musik und mehr Abwechslung für euch bei FFN. Gleich mit dem neuen von The Bowser, Magnetic. Vorher aber noch kurz ein bisschen Wissen to go.
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0: Klickt ffn.de, da könnt ihr die Fragen von euren Kids abgeben. Genauso hat das auch der 9-jährige Finn gemacht. Und er möchte ganz gerne wissen, es ist ein bisschen knifflig, wie entsteht ein Gas? Hier kommt die Erklärung, Finn und liebes Niedersachsen. Also Gase entstehen, wenn ganz viele winzig kleine Teilchen so viel Energie bekommen, dass sie ganz schnell sich bewegen und weit auseinanderfliegen. Das passiert zum Beispiel, wenn man Wasser erhitzt. Ab 100 Grad wird aus flüssigem Wasser nämlich Wasserdampf, und Wasserdampf ist ein Gas. Bleibt neugierig mit FFN.

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2: Ich bin Christoph Knigge. Schönen guten Tag. Die Hitze setzt vielen körperlich zu. Für obdachlose Menschen, da kann es ganz schnell gefährlich werden. Sie können sich in keine eigene Wohnung zurückziehen und benötigen den ausreichenden Schutz vor Sonne und Hitze und genug Versorgung mit Trinkwasser. Deshalb startet Hildesheim wieder eine Sommerhilfe. Es gibt Rucksäcke mit Wasser, einer Trinkflasche, Sonnencreme, Medikamenten und einem kleinen Ratgeber. Darin stehen auch Tipps gegen die Hitze und Hinweise auf kostenlose Trinkwasserstellen und kühle Orte in der Innenstadt. Als Schutzräume, da öffnen tagsüber neben der Unterkunft am Langen Garten auch die Kirchen St. Andreas, St. Godehard, St. Lamberti und St. Michaelis. Wer eine hilflose, obdachlose Person sieht, soll nicht wegschauen, sondern sie ansprechen. Und wenn es alles ernst wirkt, dann sollte man auch Polizei oder Rettungsdienst rufen.
3: Das Niedersachsenwetter gibt heute Vollgas. Viel Sonne, strahlend blauer Himmel und Temperaturen von bis zu 37 Grad. Also heißer geht's quasi kaum. Am Nachmittag heißt es dann aber Augen auf. Es kann kräftige Hitzegewitter mit Starkregen und auch stürmischen Böen geben. Ebergötzen am Weißwasserbach, genauso wie Krepen am Schützenverein und Bassum am Wächter. Und das um kurz nach 10:30. Überall 31 Grad jetzt gerade schon. Der FFN 3-Tage-Trend. Morgen ist die große Hitze dann schon wieder so ein bisschen Geschichte. Sonne, Wolken, einzelne Schauer wechseln sich ab bei bis zu 26 Grad. Das Wochenende bleibt angenehm sommerlich, aber wechselhaft mit bis zu 29.
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3: A1 Osnabrück in Richtung Bremen. Zwischen Bremen-Brinkum und Bremen-Hemmelingen. 5 Kilometer stockt es hier. 20 Minuten Wartezeit. Und die A30 habe ich noch. Rheine Richtung Amsterdam. Zwischen Rheine-Nord und dem Kreuz Schüttorf. 3 Kilometer Stau. Hier hat es einen Unfall gegeben. Da braucht ihr gerade eine Viertelstunde länger.
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3: A28, leer Richtung Wehna, vom Emstunnel auf der B191 zwischen Dannenberg und Uelzen in Selin auf beiden Seiten. Im Heidekreis habt ihr einen, Heber Richtung Soltau in Höhe Wolterding und im Landkreis Lüchow-Dannenberg zwischen Wadeweiz und Lüchow in beiden Richtungen. David, Pascal, Peter und Alex, ihr habt Bescheid gesagt, danke nochmal. Und wenn ihr jetzt auch noch einen Stau oder einen Blitzer für uns habt, dann meldet euch gerne kostenlos 0800 529 und 4x5. Euch eine gute Fahrt. Hui. Ja, jetzt haben wir eine Situation. Wir schwitzen uns jetzt schon. Und das vor der Mittagspause durch den Donnerstag. Hier zusammen mit uns. Wir hoffen, ihr könnt euch ein bisschen abkühlen. Ich bin Rufen Rintelmann. Moin.
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0: von Maroon 5 bringen euch vielleicht kühle Gedanken bei diesem jetzt schon heißen Sommerwetter hier bei uns oder vielleicht das hier.
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11: Gleich haben wir es, 11 Uhr. Maxi, wir hätten noch ein paar Sekündchen Zeit, um uns privat zu unterhalten. Mhm. Aber wir richten eher unseren Fokus auf die Nachrichten, oder?
12: Würde ich auch sagen.
11: Gute Nachrichten. Gute Nachrichten, genau. Aus unserer Wirtschaft, die sind zuletzt eher selten gewesen, aber es gibt sie. Du hast mehr für uns.
12: Ja, die deutsche Wirtschaft ist im letzten Quartal gewachsen, trotz der Belastungen durch den Krieg im Iran.
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12: Das Bruttoinlandsprodukt ist zwischen April und Juni um 0,2% gewachsen. Das hat das Statistische Bundesamt anhand vorläufiger Daten errechnet. Damit ist die Wirtschaft zum dritten Mal in Folge gewachsen. Grund dafür ist vor allem die gestiegene Zahl an Exporten. Die Schwankungen der Energiepreise sowie die insgesamt unsichere Situation durch den Iran-Krieg wirken sich aber nach wie vor negativ auf die Entwicklung der Wirtschaft aus. Das Robert-Koch-Institut hat heute aktuelle Zahlen zu Hitzetoten in Deutschland veröffentlicht. Bis zum 19. Juli sind bereits 9.800 Hitzetote gemeldet worden. FFN-Reporter Christoph Knigge, das sind mehr als in jedem Jahr seit 2015.
13: Vor allem Menschen, die älter als 85 sind, sind bei der Hitze einem Risiko ausgesetzt. In die Statistik fließen beispielsweise Todesfälle durch Hitzschlag ein, aber auch Menschen, die bereits Vorerkrankungen hatten und dann während der zusätzlichen Hitzebelastung versterben, werden zum Teil mitgezählt. 2018 war die Zahl der Hitzetoten ähnlich hoch. In den letzten Jahren war sie dagegen deutlich gesunken.
12: Während Russland in der Nacht Ziele in der Ukraine angegriffen hat, ist auch ein Flugobjekt in Polen eingeschlagen. Laut der polnischen Armee ist das auf unbewohntem Gebiet im Südosten des Landes eingeschlagen. Da ist auch ein Krater mit einem Durchmesser von 10 Metern entstanden. Noch haben sich die polnischen Behörden nicht dazu geäußert, was da eingeschlagen ist. Die Ukraine berichtet, dass es sich um eine russische Rakete handelt. Ähnlich wie VW hat auch der bayerische Autokonzern BMW einen weiteren Gewinnrückgang vermeldet. Im zweiten Quartal hat der Konzern 35% weniger Geld eingenommen als im Vorjahr. Erst gestern hatte BMW den Abbau von 8.000 Stellen angekündigt. In den kommenden 10 Jahren will der Konzern so Geld sparen. Nach dem Erdbeben in Japan meldet die Regierung da mittlerweile 28 Todesopfer. Noch immer werden Menschen gesucht und unter den Trümmern der eingestürzten Gebäude vermutet. Deswegen kann die Zahl der Toten auch noch ansteigen. Zudem sind immer noch tausende Menschen in Japan von der Strom- und Wasserversorgung abgeschnitten. Eine kleine Stadt aus Zelten entsteht ab heute in Wolfsburg. Rund 5000 Kinder und Jugendliche aus 16 Ländern treffen sich da zum Bundeslager des Verbands Christlicher Pfadfinder. Knapp 10 Tage lang gibt es mehr als 1000 Workshops, Bildungsangebote und Aktionen von Handwerk bis Naturabenteuern. Ziel des Zeltlagers ist es auch, Toleranz und demokratisches Miteinander zu stärken.
11: Heute zeigt der Sommer nochmal, was er drauf hat im Niedersachsen-Wetter. Viel Sonne bis zu 37 Grad. Im Laufe des Nachmittags wird es dann allerdings ungemütlicher. Hitzige Gewitter können durchziehen und dabei auch kräftigen Wind mitbringen. In Stade am alten Schwedenspeicher haben wir schon 32, Grasleben am Freibad 33 und Wittmund am Sielhafen 29 Grad. Der FFN-3-Tage-Trend ab morgen können wir so ein bisschen durchatmen. Mit bis zu 26 Grad wird es deutlich angenehmer. Dazu gibt es einen Mix aus Sonne, Wolken und einzelnen Schauern. Das Wochenende bleibt wechselhaft, aber insgesamt freundlich bei um die 29 Grad.
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11: A1 habe ich hier stehen. Osnabrück Richtung Bremen. Zwischen Bremen-Brinkum und Bremen-Hemelingen. 5 Kilometer stockend, 20 Minuten Wartezeit. Vorsichtig Reifenteile. A2 Hannover in Richtung Dortmund. Zwischen Garbsen und Wunstorf-Lute. Die A30 Rheine Richtung Amsterdam. Zwischen Rheine-Nord und dem Kreuz Schüttorf. 3 Kilometer Stau. Da hat es einen Unfall gegeben. Eine Viertelstunde plus. Vorsichtig, eine ungesicherte Unfallstelle. B4 Uelzen Richtung Lüneburg. Zwischen Lüneburg-Kaltenmoor und Lüneburg-Hagen. Nochmal Vorsicht, ein Liegenbleiber in Hannover auf dem Messeschnellweg in Höhe vom Pferdeturm und an der Elbfähre Glückstadt-Wischhafen. Ab Wischhafen eine Stunde Wartezeit jetzt gerade.
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11: A28, leer Richtung Vena vom Emstunnel. Auf der B191 zwischen Dannenberg und Uelzen in Selin auf beiden Seiten. Im Heidekreis Heber Richtung Soltau in Höhe Wolterdingen. Und im Landkreis Lüchow-Dannenberg zwischen Wadeweiz und Lüchow auch hier in beiden Richtungen aufgebaut. David, Pascal, Peter und Alex, euch nochmal herzlichen Dank. Und wenn ihr jetzt unterwegs auch noch einen Stau oder einen Blitzer habt, dann ruft gern durch. Ist wie immer ganz kostenlos hier bei uns. 0800 529 und 4x die 5. Gute und sichere Fahrt.
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11: Ja, da haben wir alle gedacht, vor der Mittagszeit, vor der Mittagshitze nochmal so ein bisschen durchlüften. Jetzt schon ganz oft über 30 Grad. Wir haben eine Situation, aber wir kriegen das zusammen hin, trotz der Hitze. Wir sind gerne bei euch am Donnerstag. Ich grüße euch, moin!

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0: Was seid ihr für Typen? Wie hören sich eure Sprachnachrichten an? Zum Beispiel bei WhatsApp. Geht ja meistens mit so einer Ortsangabe los, völlig sinnfrei und hinten raus so, wenn man dann irgendwie alles gesagt hat, wenn die Info dann gekommen ist, dann so meistens so, ja. So endet das. Sprachnachrichten sind auch oben an unserer schönen Nordseeküste auf jeden Fall ein Thema.
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3: Ansichtskarten sind herrlich analog und machen den Empfängern wirklich eine Freude. Da hat man sich Mühe gegeben und Geld investiert und sich Gedanken über den Text gemacht. Das Gegenteil davon sind Sprachnachrichten. Damit kannst du alle Daheimgebliebenen in drei einfachen Schritten zur Weißglut treiben. Machen wir mal gemeinsam. Schritt 1. Lass dir Zeit. 5 Minuten Gesabbel aus deinem sehr entspannten Urlaub hört sich doch jeder gerne an.
4: Ja, jedenfalls, wir gehen gleich nochmal zum Strand. Ist ja auch sonnig gerade. Vorhin war ein bisschen Niesel. Nee, jedenfalls, was wollte ich noch sagen? Jo, du, wir lassen die Seele baumeln.
3: Schritt 2. Jogge während der Sprachnachricht durch die steife Brise am Strand. Und nimm noch deinen Hund mit. Das macht's zum Hören noch schlimmer.
4: Hi, ich wollte unbedingt noch mal fragen, ob ihr... Fiete, komm da weg! Das ist Pfui! Fuß! Jedenfalls, na, ich wollte dich irgendwas fragen, weiß nicht mehr.
3: Und Schritt 3. Jetzt noch die Daheimgebliebenen neidisch machen. Wie mit jeder Ansichtskarte auch.
4: Wir lassen uns das hier richtig gut gehen. Mit Sonne im Gesicht und Salz auf der Haut. Wenn ich mir jetzt vorstelle, ich müsste jeden Tag ins Büro, so wie du. Boah, nein, danke.
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1: Ich bin Christoph Knigge, schönen guten Tag. Die Hitze setzt vielen körperlich zu. Für obdachlose Menschen, da kann es ganz schnell gefährlich werden. Sie können sich in keine eigene Wohnung zurückziehen und benötigen den ausreichenden Schutz vor Sonne und Hitze und genug Versorgung mit Trinkwasser. Deshalb startet Hildesheim wieder eine Sommerhilfe. Es gibt Rucksäcke mit Wasser, einer Trinkflasche, Sonnencreme, Medikamenten und einem kleinen Ratgeber. Darin stehen auch Tipps gegen die Hitze und Hinweise auf kostenlose Trinkwasserstellen und kühle Orte in der Innenstadt. Als Schutzräume, da öffnen tagsüber neben der Unterkunft am Langen Garten auch die Kirchen St. Andreas, St. Godehard, St. Lamberti und St. Michaelis. Wer eine hilflose, obdachlose Person sieht, soll nicht wegschauen, sondern sie ansprechen. Und wenn es alles ernst wirkt, dann sollte man auch Polizei oder Rettungsdienst rufen.
2: Das Niedersachsenwetter dreht heute mit dem Sommer richtig auf und auf allen Ebenen kann man sagen. Erstmal kriegen wir richtig viel Sonne, es geht hoch auf bis zu 37 Grad, zum Nachmittag dann aber Hitzegewitter und auch Unwetter, die können mit ordentlich Wind auch um die Ecke kommen. In Kremling an der Thermalquelle haben wir jetzt gerade 30 Grad, Osterode an der Altenburg 29 und Lingen am Emslandmuseum auch 30 Grad. Der FFN 3-Tage-Trend, morgen dann so ein bisschen die Abkühlung. Sonne, Wolken, Schauer im Wechsel bei nur noch 26 Grad und das Wochenende bleibt auch eher wechselhaft schön bei bis zu 29.
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2: Geht los mit einem Unfall auf der A1 Osnabrück Richtung Bremen zwischen Osnabrück-Hafen und Osnabrück-Nord. Weiter auf der A1 Osnabrück Richtung Bremen zwischen Bremen-Brinkum und Hemelingen. 5 Kilometer stockt es hier. Ihr braucht eine halbe Stunde länger. Die Vollsperrung jetzt nach dem Unfall auf der A30 Rheine Richtung Amsterdam zwischen Salzbergen und dem Kreuz Schüttorf. Vorsichtig, eine ungesicherte Unfallstelle auf der B4 Uelzen Richtung Lüneburg zwischen Lüneburg-Kaltenmoor und Lüneburg-Hagen. Nochmal Vorsicht, ein Liegenbleiber in Hannover auf dem Messeschnellweg in Höhe Pferdeturm. Dann brennt es in Brake auf der Bürgermeister-Müller-Straße zwischen Dungenstraße und Rönnelstraße. Wenn ihr da wohnt, dann haltet bitte Fenster und Türen geschlossen. Die Feuerwehr ist im Einsatz und an der Elbfähre Glückstadt Wischhafen. Ab Wischhafen eine Stunde Wartezeit.
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2: A28, leer Richtung Wehna vom Ems-Tunnel auf der B191 zwischen Dannenberg und Uelzen in Sellin auf beiden Seiten. Im Heidekreis Heber Richtung Soltau in Höhe Wolterding und im Landkreis Lüchow-Dannenberg zwischen Wadeweiz und Lüchow auch hier in beiden Richtungen. David, Pascal, Peter und Alex, schöne Nummer von euch, ihr habt Bescheid gesagt, nochmal herzlichen Dank. Und wenn ihr jetzt auch noch einen Stau oder einen Blitzer für uns habt, dann ruft gern durch. Es ist wie immer kostenlos unter der 0800 529 und 4x5. Euch eine gute und sichere Fahrt hier mit FFN durch den Donnerstag noch Vormittag. Es geht schon wieder in Richtung Mittagspause. Jetzt mit ein bisschen Fußball-Feeling. Kanan und Waven Fleck. Ich bin Rufen Rintelmann. Grüß euch.

Ich wünsche euch einen schönen Donnerstag, noch Vormittag mit mehr Musik und mehr Abwechslung hier bei mit neuer Musik jetzt hier am Donnerstag. Und er ist gerade mal 18 Jahre jung und trotzdem schon wirklich einer der spannendsten Pop-Newcomer hier aus Deutschland. Mark Atlas, nach seinen, ich sag mal, ersten Radio-Hits ist jetzt auch sein Debütalbum endlich draußen. Und genau daraus kommt dieser Song. Mark Atlas, You Against My Love. Wie immer sehr gefühlvoll und bleibt irgendwie im Ohr. Neu für euch jetzt bei FFM.

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8: 12 Uhr. Die Waldbrände im Süden von Europa sorgen weiter dafür, dass tausende Feuerwehrkräfte Tag und Nacht im Einsatz sind. Maxi Welsmann, die Feuer entwickeln sich aber unterschiedlich.
9: In Spanien, da breiten sich die Brände auch heute weiter aus. Aus Frankreich gibt es dagegen jetzt gute Nachrichten.
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9: Gut 80.000 Menschen, die ihr Zuhause wegen der Waldbrände in Frankreich verlassen mussten, dürfen jetzt zurück nach Hause. Die Lage in der Nähe von Bordeaux habe sich entspannt, heißt es von der Feuerwehr. Trotzdem sind noch nicht alle Feuer unter Kontrolle. In Spanien mussten dagegen erneut Menschen evakuiert werden. Im Nordwesten des Landes ist ein weiterer Waldbrand ausgebrochen. Auch bei Madrid brennt der Wald immer noch. Und auch in Griechenland und in der Türkei kämpfen die Einsatzkräfte weiter gegen die Flammen. Auch bei uns in Niedersachsen steigt die Waldbrandgefahr wegen der Hitze heute weiter. An 26 von 48 Stationen gilt laut dem Deutschen Wetterdienst die zweithöchste Warnstufe. FFN Niedersachsen-Reporter Marc-André Kort. Grund ist die Hitze gestern und heute.
10: Im Raum Hannover, im Süden rund um Göttingen und Braunschweig sowie im Nordosten rund um Lüchow-Dannenberg ist die Waldbrandgefahr deswegen heute besonders hoch. An der Elbe gilt sogar die höchste Warnstufe. Auch im Heidekreis ist das Risiko heute besonders hoch. Deswegen gilt, Autos nicht am Waldrand und auf trockenen Rasenflächen parken, keine Glasflaschen in der Umwelt liegen lassen und keine Zigarettenstummel am Straßenrand entsorgen. Morgen soll die Waldbrandgefahr bei uns dann auch schon wieder sinken, denn dann soll es auch nicht mehr so heiß werden.
9: Die Deutsche Bahn hat erstmals seit 7 Jahren einen Gewinn erzielt. Knapp 150 Millionen Euro hat der Konzern in den ersten 6 Monaten des Jahres verdient. Letztes Jahr stand am Ende des ersten Halbjahres noch ein Minus von 760 Millionen. Grund für den Gewinn war auch ein neuer Fahrgastrekord. Mehr als 900 Millionen Menschen sind bis Ende Juni schon mit der Bahn gereist. Das Bruttoinlandsprodukt ist zwischen April und Juni um 0,2% gewachsen. Das hat das Statistische Bundesamt anhand vorläufiger Daten errechnet. Damit ist die Wirtschaft zum 3. Mal in Folge gewachsen. Grund dafür ist vor allem die gestiegene Zahl an Exporten. Die Schwankungen der Energiepreise sowie die insgesamt unsichere Situation durch den Iran-Krieg wirken sich aber nach wie vor negativ auf die Entwicklung der Wirtschaft aus. Während Russland in der Nacht Ziele in der Ukraine angegriffen hat, ist auch ein Flugobjekt in Polen eingeschlagen. Laut der polnischen Armee ist das auf unbewohntem Gebiet im Südosten des Landes eingeschlagen. Dort ist ein Krater mit einem Durchmesser von 10 Metern entstanden. Die polnischen Behörden vermuten, dass es sich bei dem Objekt um eine russische Rakete handelt. Auch die ukrainischen Behörden sagen, dass das eine russische Rakete war.
8: Das Niedersachsenwetter gibt heute Vollgas, viel Sonne, strahlend blauer Himmel, Temperaturen von bis zu 37 Grad. Also heißer geht's eigentlich fast gar nicht. Am Nachmittag heißt es dann aber Augen auf. Es können kräftige Hitzegewitter mit Starkregen und stürmischen Böen aufziehen. Wir gucken auf die Temperaturen. Ebergötzen am Weißwasserbach, Krepen am Schützenverein und auch Bassum. Da haben wir jetzt gerade 31 Grad. So, jetzt gucken wir gleich auf den Samstag. Der FFN-3-Tage-Trend. Morgen erstmal die große Hitze, schon wieder Geschichte. Sonne, Wolken, einzelne Schauer wechseln sich ab bei bis zu 26 Grad. Das Wochenende bleibt aber angenehm sommerlich und wechselhaft mit bis zu 29.
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8: Geht los mit einem Unfall. A1 Osnabrück Richtung Bremen zwischen Osnabrück Hafen und Osnabrück Nord. Weiter auf der A1 Osnabrück Richtung Bremen zwischen Bremen-Brinkum und Hemelingen. 6 Kilometer stockt es hier, 40 Minuten plus. In der Gegenrichtung sind es 5 Kilometer Stau. Hier braucht ihr eine Viertelstunde länger. Vorsichtig, ein Liegenbleiber auf der A2 Braunschweig Richtung Magdeburg zwischen der Raststätte Helmstedt und Marienborn-Helmstedt. Nochmal Vorsicht, ungesicherte Unfallstelle. A7 Hamburg Richtung Hannover zwischen Berghof und Mellendorf. Vorsichtig, ein Liegenbleiber. A27 Bremen Richtung Bremerhaven zwischen Hagen und Stotel. Die Vollsperrung immer noch nach dem Unfall auf der A30 Rheine Richtung Amsterdam zwischen Salzbergen und dem Kreuz Schüttorf. Vorsichtig, eine ungesicherte Unfallstelle auf der B72 Vilsum Richtung Schneiderkrug in Höhe Ramelsloh. Dann brennt es in Brake auf der Bürgermeister Müller Straße zwischen Dungenstraße und der Rönnelstraße. Wenn ihr da wohnt, dann haltet bitte Fenster und Türen immer noch geschlossen. Und an der Elbfähre Glückstadt-Wischhafen in beiden Richtungen eine Stunde Wartezeit.
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8: A28 leer in Richtung Wehna vom Ems-Tunnel. Auf der B191 zwischen Dannenberg und Uelzen in Selin auf beiden Seiten. Und im Heidekreis Heber Richtung Soltau in Höhe Wolterdingen. Pascal, Peter und Alex, herzlichen Dank nochmal fürs Bescheidsagen. Wenn ihr auch noch einen Stau oder einen Blitzer für uns habt, dann ruft gern kostenlos durch. Das geht unter der 0800 529 und 4 mal die 5. Gute Fahrt!
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8: Also ja, wir als Erwachsene, wir schwitzen und ja, haben halt mit der Hitze natürlich unsere Probleme, aber natürlich auch die ganzen Kids hier bei uns in Niedersachsen. Und deswegen holen wir uns gleich mal Tipps vom Profi, von einer Kinderärztin, was bei diesen Temperaturen am besten zu tun ist, damit nichts schief geht. Hört ihr gleich!

0: euch. Auf der Arbeit läuft hoffentlich die Klimaanlage und ihr könnt euch halbwegs mit mehr Musik und mehr Abwechslung hier bei uns kühl halten heute bei bis zu 37 Grad. Und die Eltern unter euch werden mir da zustimmen. Das Wetter ist nicht nur für uns Erwachsene, sondern auch für unsere Kids natürlich ganz schön anstrengend. Wir haben so ein paar Tipps von Kinderärztin Dr. Bea Merscher Alves aus Isenhagen in der Region Hannover bekommen. Zum Beispiel die Kinder aktiv natürlich, wie wir das gewohnt sind, zum Trinken motivieren.
1: Kinder haben einfach nicht dieses Durstgefühl. Das heißt, immer wieder anbieten, Wasser oder verdünnte Saftschorlen. Dann darauf achten, haben sie genug Pipi. Dann bei der Ernährung darauf achten, dass sie vielleicht wasserreiche Lebensmittel essen. Also man kann zum Beispiel Melone, Gurke oder Erdbeeren oder sowas anbieten. Idealerweise aus dem Kühlschrank oder sogar aus dem Gefrierfach. Viele Mahlzeiten am Tag verteilt, dass sie einfach immer mit Zucker und Elektrolyten, also Salzen, versorgt werden.
0: Bei Babys ist es natürlich so, dass es noch ein bisschen komplizierter werden kann, gerade wenn es jetzt so heiß wird.
1: Eins, was wirklich unterschätzt wird, ist der Kinderwagen. Viele sagen ja, da decke ich das nochmal ab mit irgendwie einem dünnen Tuch oder so, damit halt die Sonne nicht so reinscheint. Das ist fatal, weil sich das wirklich zu einem Hitzestau entwickeln kann. Also bitte auf keinen Fall das irgendwie zudecken, sondern immer nur ein Sonnensegel haben, dass einfach die Luftzirkulation gewährleistet ist. Dann natürlich nicht solche Abgrenzung, Kuscheltiere, Decken oder so, sondern einfach nur im nackten Kinderwagen. Dann, Kinder wollen gerne getragen werden, dass man die Kinder dann halt nicht noch in eine Babytrage packt oder halt nachts darauf zu achten, dass die Kinder nicht noch in den Schlafsack gesteckt werden, sondern einfach dann einfach nackt schlafen, ja, oder nur in der Winde mit noch einem Ventilator, weil natürlich der Wind zur Verdunstungskälte beiträgt.
0: So, also nackt schlafen, ich sag's ja immer wieder, es wird unterschätzt, auch bei Kindern. Versucht es vielleicht heute Nacht mal, so bealtet dir hoffentlich dann mit den Kids zusammen einen kühlen Kopf und wir unterstützen euch natürlich mit unserer Musik und machen uns so ein bisschen, zumindest heute, lauwarme Gedanken. Obwohl bei ihr, da denke ich direkt, dass es halt heiß wird. Taylor Swift, ich kann halt nichts dafür. I knew it, I knew you. Ihre neue Single, neu für euch, jetzt bei FFN.

0: Christoph Knigge. Schönen guten Tag. Da stand kein Pferd auf dem Flur, dafür aber mehrere Kühe im Garten. Ein Anwohner aus Eversen im Kreis Celle hat deshalb die Polizei gerufen. Kurz danach meldete sich dann auch noch ein Autofahrer, dass er freilaufende Tiere im Ort gesehen habe. Dann stellte sich heraus, dass insgesamt etwa 30 Rinder aus einem Stall ausgebüxt waren. Die Einsatzkräfte informierten danach den Halter. Dieser lockte die Kühe mit einem Futterwagen wieder zurück in ihre Behausung. Beim Zählen, da stellte sich dann aber heraus, oh, da fehlt ja noch ein Tier. Das wurde später auf einem nahegelegenen Radweg an einer Landstraße entdeckt und zurück in den Stall begleitet. Fazit der Polizei, es gab keine Verletzten und auch sonstige Schäden sind nach bisherigen Erkenntnissen nicht entstanden.
1: Heute zeigt der Sommer, was er drauf hat im Niedersachsenwetter. Viel Sonne und bis zu 37 Grad. Im Laufe des Nachmittags wird es dann allerdings ungemütlicher. Wir haben Hitzegewitter, die jetzt gerade schon so langsam reinziehen und dann dabei auch kräftigen Wind mitbringen. In Stade am Alten Schwedenspeicher 32 Grad, Grasleben am Freibad 33 und Wittmund am Sielhafen 29. Der FFN 3-Tage-Trend, also ab morgen können wir ein bisschen durchatmen mit bis zu 26 Grad. Deutlich angenehmer. Dazu gibt es einen Mix aus Sonne, Wolken und einzelnen Schauern. Das Wochenende bleibt aber wechselhaft insgesamt freundlich bei bis zu 29 Grad.
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1: A1 Osnabrück in Richtung Bremen. Zwischen Bremen-Brinkum und Bremen-Hemelingen 6 Kilometer stockt es hier. Ihr braucht 40 Minuten länger. In der Gegenrichtung sind es 5 Kilometer Stau. Eine Viertelstunde obendrauf. Vorsichtig ein Liegenbleiber. A1 Bremen Richtung Osnabrück zwischen Neunkirchen-Vörden und dem Rastplatz Riest. Ein Unfall. A7 Hamburg in Richtung Hannover, wenn ihr zwischen Berghof und Mellendorf unterwegs seid. Die Vollsperrung immer noch. Nach dem Unfall auf der A30 Rheine Richtung Amsterdam zwischen Salzbergen und dem Kreuz Schüttorf. Dann ein Unfall auf der B72 Filsum Richtung Schneiderkrug in Höhe Ramsloh. Und der an der Elbfähre Glückstadt-Wischhafen in beiden Richtungen immer noch eine Stunde plus.
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1: Auf der A28 habt ihr einen leer Richtung Wehna vom Ems-Tunnel. B191 zwischen Dannenberg und Uelzen in Selin auf beiden Seiten und im Heidekreis Hever Richtung Soltau in Höhe Wolterdingen. Pascal, Peter und Alex, ihr habt Bescheid gesagt, nochmal danke. Und wenn ihr jetzt auch noch einen Stau oder einen Blitzer für uns habt, dann gerne kostenlos jederzeit rüber damit. 0800 529 und viermal die 5. Gute Fahrt und eine hoffentlich mindestens lauwarme Mittagspause am Donnerstag hier mit uns. Ich bin Rufen Rintelmann. Grüß euch, moin!
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0: And we like Carrie Hilson hier bei FFN am Donnerstagmittag schon wieder. Axel ist auch nochmal da und er möchte uns gerne was von Guten Morgen Niedersachsen erzählen.
1: Ja, hallihallo. Ihr werdet den Tag heute wahrscheinlich auch draußen verbringen und rufen. Gestern haben wir auch zusammen den Feierabend draußen verbracht.
0: So, da gab es
1: ja einen kleinen Vorfall.
0: Die Wespe.
1: Ja, Julia wurde von einer Wespe gestochen. Die Wespe hat sich irgendwie in Julias Kleid verhakt und dann zack in die Brust gestochen.
0: Genau.
1: Wir haben dann natürlich fachmännisch gekühlt, also angereicht, wir haben nicht selber gekühlt, sondern erstmal mit einem Bier und dann haben wir das Bier aber umgetauscht gegen ein Kratzeis, weil das günstiger war.
0: So
1: und dann haben wir gedacht, das ist bestimmt nicht das richtige Vorgehen, was Experten empfehlen.
0: Ja.
1: Und haben uns da mal hinterher gehängt. Also ist es wirklich so, dass Wespen dieses Jahr aggressiver sind? Worauf reagieren Wespen? Und wenn man tatsächlich gestochen wird, wie sollte man dann reagieren? Sollte man sich wirklich ein kaltes Bier draufhalten oder ein Kratzeis? Das hört ihr morgen und damit ist dann ihr sendungsrelevant und war eigentlich Arbeitszeit, was wir da gestern gemacht
0: haben.
1: Absolut.
0: So, liebe Grüße an den Chef.
1: Ganz liebe Grüße und auch das Kratzeis holen wir uns zurück. So, das hört ihr morgen. Also dann seid ihr perfekt auf die Wespenangriffe vorbereitet.
0: Genau, ab 5 machen wir das. Traditionell bei Guten Morgen Niedersachsen. Hier wieder bei uns.

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0: Jetzt haben wir es 13 Uhr und bei Holger Dilk geht es jetzt in den FFN-Nachrichten darum, dass sich anscheinend viele Menschen im Straßenverkehr umorientiert haben.
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2: In diesem Jahr fahren deutlich mehr Menschen mit der Deutschen Bahn. Ein großer Grund sind wohl die hohen Spritpreise. Zum ersten Mal seit 7 Jahren hat der Konzern auch wieder Gewinn gemacht. Bahnsprecher Achim Staus sagt aber:
3: Für die meisten Fahrgäste zählt nicht unser positives Ergebnis von unterm Strich 147 Millionen Euro. Für sie zählt, ob ihr Zug pünktlich kommt. Deswegen sehen wir die wirtschaftliche Verbesserung als Voraussetzung dafür, weiter zu investieren und die Qualität der Bahn Schritt für Schritt zu verbessern.
2: Immerhin, von den 28.000 geplanten Baustellen für dieses Jahr ist knapp die Hälfte bereits abgeschlossen, darunter auch Großprojekte wie die Strecke Hamburg-Berlin. In Deutschland sind in diesem Jahr schon fast 10.000 Hitzetote gezählt worden. Laut RKI ist das die höchste Zahl seit 10 Jahren. Anne Brauer.
4: Hitze steht nicht als Todesursache auf dem Totenschein. Die Zahl wird durch statistische Vergleiche ermittelt. Denn fast nie führt die Hitze allein zum Tod, meist nur in Kombination mit Vorerkrankungen. Betroffen sind vor allem Menschen über 75 und mehr Frauen als Männer. Das liegt aber daran, dass es in der Altersgruppe einfach mehr Frauen gibt. Besonders tödlich war die Rekordhitze Ende Juni. Die aktuelle Hitzewelle ist noch nicht mit eingerechnet.
2: Die deutsche Wirtschaft legt zu, wenn auch nur minimal. Im zweiten Quartal ist die Wirtschaftsleistung um 0,2% gewachsen, verglichen mit den ersten 3 Monaten des Jahres. Vor allem bei den Exporten gab es ein Wachstum. Bis heute sind für dieses Jahr wieder mehr Ressourcen verbraucht worden, als die Erde in 12 Monaten erneuern kann. Darauf wollen Umweltorganisationen zum weltweiten Erdüberlastungstag aufmerksam machen. Dem WWF zufolge würden aktuell nicht einmal 1,5 Erden reichen, um den Bedarf nachhaltig zu decken. Eine kleine Stadt aus Zelten entsteht ab heute in Wolfsburg-Almkow. Rund 5000 Kinder und Jugendliche aus 16 Ländern treffen sich dort zum Bundeslager des Verbands Christlicher Pfadfinder. Knapp 10 Tage lang gibt es mehr als 1000 Workshops, Bildungsangebote und Aktionen, von Handwerk bis zu Naturabenteuern. Ziel des Zeltlagers ist es auch, Toleranz und demokratisches Miteinander zu stärken.
0: Das Niedersachsenwetter dreht heute mit dem Sommer so richtig auf, und zwar auf allen Ebenen. Erstmal kriegen wir viel Sonne und es geht hoch auf bis zu 37 Grad. Jetzt zum Nachmittag dann aber Hitzegewitter und auch Unwetter. Die können mit ordentlich Wind um die Ecke kommen. In Kremling an der Thermalquelle haben wir 30 Grad, Osterode an der Altenburg 29 und in Lingen am Emsland Museum sogar 31 Grad. Der FFN 3-Tage-Trend. Morgen dann sofort die Abkühlung, Sonne, Wolken, Schauer im Wechsel. Bei nur noch 26 Grad und das Wochenende bleibt dann auch wechselhaft schön bei um die 29.
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0: Geht los mit der A1 Osnabrück Richtung Bremen zwischen Bremen-Brinkum und Hemelingen, 6 Kilometer stockend. Hier sind es 40 Minuten Wartezeit für euch. In der Gegenrichtung 5 Kilometer Stau, eine Viertelstunde obendrauf. A2 Dortmund Richtung Braunschweig zwischen Hannover-Langenhagen und Lahl, 3 Kilometer Stau, auch hier die Baustelle, nochmal 15 Minuten. A7 Hamburg in Richtung Hannover zwischen Schwarmstedt und Mellendorf, 9 Kilometer stockend nach einem Unfall, eine halbe Stunde obendrauf. Nochmal eine halbe Stunde in der Gegenrichtung, A7 Richtung Hamburg, zwischen dem Dreieck Walsrode und Soltau-Ost, 8 Kilometer stockt es hier. Dann sind wir auf der A27, Bremen Richtung Bremerhaven, zwischen Bremerhaven-Süd und Geestemünde, 3 Kilometer stockend, 10 Minuten plus. Die Vollsperrung immer noch nach dem Unfall auf der A30, Rheine Richtung Amsterdam, zwischen Salzbergen und dem Kreuz Schüttorf. Dann die B72, Schneiderkrug Richtung Filsum, in Höhe Ramsloh, die Vollsperrung, auch hier ein Unfall, ihr werdet über den Parkplatz geleitet. Und an der Elbfähre Glückstadt-Wischhafen in beiden Richtungen in gerade 1,5 Stunden Wartezeit.
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0: Auf der A28 leer Richtung Wena vom Emstunnel, auf der B191 zwischen Dannenberg und Uelzen in Selin auf beiden Seiten und im Heidekreis Heber Richtung Soltau in Höhe Wolterding. Pascal, Peter und Alex, ihr habt Bescheid gesagt, danke nochmal. Und wenn ihr jetzt auch noch einen Stau oder einen Blitzer für uns habt, dann ruft gern durch. Es ist kostenlos, 0800 529 und 4x5. Gute Fahrt wünschen wir euch.
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0: Es geht durch die wohl heißeste Mittagspause in dieser Woche. Wir hoffen, ihr könnt euch ein bisschen abkühlen zwischendurch. Lasst es euch jetzt oder später schmecken. Schönen Donnerstag.

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0: 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Und es gibt so unfassbar viele geile Sportarten, die man hier so gar nicht bei uns auf dem Schirm hat. Eine davon hat Jana hier bei uns aus dem FFN-Team getestet. Sie war beim Flag Football Training vom SC Börri im Kreis Hameln-Pyrmont.
2: Ein Fußballplatz, nur anstatt Tore sind hier so Hütchen und ich habe so einen Gürtel mit zwei Flaggen an meiner Hüfte. Perfekt gewappnet bin ich schon mal. Noah, du spielst seit 2 Jahren Flag Football hier bei den Emmertaler Atoms. Was ist das Besondere am Sport?
3: Das Besondere ist einfach, dass du eben zwar diese Football-Erfahrung hast, also vom klassischen American Football, wie man kennt, aber eben anstatt sich umzutackeln und sich umzuhauen, man eben eine Flagge zieht und dann so der Play oder dass der Spielzug aufgehalten ist. Man kann eben den Ball werfen oder man kann selber rennen und muss halt irgendwie versuchen, rüberzukommen auf die andere Seite, um Punkte zu machen, ohne von der Defense, also von der Verteidigung, aufgehalten zu werden.
2: Okay, top. Soweit habe ich es verstanden. Jetzt aber erstmal eine Vorübung.
3: Genau. Und gerade trainieren wir eben, wie einer sich eben hinten hinstellt und versucht, die Flaggen zu ziehen.
2: Easy. Den tanze ich mal eben aus. Gar kein Ding. Du siehst richtig irgendwie bedrohlich aus. Ich traue mich gar nicht. Scheiße. Da wurde die Flagge erwischt. Okay, jetzt spielen wir richtig. Hä? Ja! Hey, cool! Ich habe jetzt selber ein paar Leuten eine Flagge abgenommen. Das ist wirklich anstrengend.
3: Ich habe ja gesehen, du warst gerade auch ein paar Mal dran, aber es ist halt eben abgerutscht. Das geht mit Handschuhen natürlich immer ein bisschen besser.
2: Ja, Noah, es lag halt nur an den Handschuhen.
3: Ich wollte gerade sagen, so 100%.
0: Ja, das wird an den Handschuhen gelegen haben, bin ich mir auch ganz sicher. Neue Trikots gibt es dann von uns morgen früh bei Guten Morgen Niedersachsen um 7:45. Ihr habt es in der Hand.
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4: Ich bin Christoph Knigge. Schönen guten Tag. Da stand kein Pferd auf dem Flur, dafür aber mehrere Kühe im Garten. Ein Anwohner aus Eversen im Kreis Celle hat deshalb die Polizei gerufen. Kurz danach meldete sich dann auch noch ein Autofahrer, dass er freilaufende Tiere im Ort gesehen habe. Dann stellte sich heraus, dass insgesamt etwa 30 Rinder aus einem Stall ausgebüxt waren. Die Einsatzkräfte informierten danach den Halter. Dieser lockte die Kühe mit einem Futterwagen wieder zurück in ihre Behausung. Beim Zählen, da stellte sich dann aber heraus, oh, da fehlt ja noch ein Tier. Das wurde später auf einem nahegelegenen Radweg an einer Landstraße entdeckt und zurück in den Stall begleitet. Fazit der Polizei, es gab keine Verletzten und auch sonstige Schäden sind nach bisherigen Erkenntnissen nicht entstanden.
5: Das Niedersachsenwetter gibt heute richtig Vollgas. Viel Sonne, strahlend blauer Himmel und Temperaturen von bis zu 37 Grad. Die Betonung liegt dabei auf noch, denn am Nachmittag heißt es dann Augen auf. Also es können wirklich kräftige Hitzegewitter mit Starkregen und stürmischen Böen bei uns aufziehen. In Ebergötzen am Weißwasserbach haben wir gerade 31 Grad, Krepen am Schützenverein 32 und Bassum sogar 33 Grad. Der FFN 3-Tage-Trend. Morgen ist die große Hitze dann schon wieder Geschichte, wenn das alles über uns weggezogen ist. Sonne, Wolken, einzelne Schauer, ja, die wechseln sich ab. Bis zu 26 Grad, aber dann aushaltbarer. Und das Wochenende bleibt angenehm sommerlich, aber wechselhaft mit bis zu 29 Grad.
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5: A1 Osnabrück in Richtung Bremen zwischen dem Dreieck Stur und Bremen-Hemelingen. 6 Kilometer Stau und eine halbe Stunde Wartezeit. In der Gegenrichtung ab dem Bremer Kreuz. 5 Kilometer stockend und 20 Minuten plus. A2 sind wir. Dortmund Richtung Braunschweig zwischen Hannover West und Lahl. 6 Kilometer stockend vor der Baustelle. Auch 20 Minuten. A2 Braunschweig Richtung Hannover zwischen Peine und Hemeler Wald. 5 Kilometer stockend. Hier braucht ihr eine Viertelstunde länger. A7 Hamburg Richtung Hannover, zwischen Schneverdingen und Soltau Süd, 5 Kilometer Stau, nochmal 25 Minuten. Weiter auf der A7 Richtung Hannover, zwischen Schwarmstedt und Mellendorf, 7 Kilometer stockend nach einem Unfall, nochmal 25. In der Gegenrichtung A7 Hannover Richtung Hamburg, zwischen dem Dreieck Walsrode und Soltau Ost, 8 Kilometer stockend, eine halbe Stunde Wartezeit und zwischen Galsdorf und Ramelsloh nochmal eine Viertelstunde. Weiter auf der A7 Richtung Hamburg, zwischen Hamburg-Hausbruch und Othmarschen, 6 Kilometer Stau, da braucht ihr auch eine halbe Stunde länger. Dann die A28 Oldenburg Richtung Leer zwischen Leer Ost und dem Dreieck Leer. Die Vollsperrung, da löscht die Feuerwehr einen Böschungsbrand. Ganz liebe Grüße. Auf der A31 brennt in Höhe Nordmoor der Mittelstreifen. A30 Rheine Richtung Amsterdam zwischen Salzbergen und dem Kreuz Schüttorf. Die Vollsperrung wegen Bergungsarbeiten. Im Moment 5 Kilometer Stau. Versucht hier bitte weiträumig auszuweichen. Und an der Elbfähre Glückstadt-Wischhafen in beiden Richtungen immer noch 1,5 Stunden Wartezeit.
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5: A28 Leer Richtung Wehna vom Ems-Tunnel, auf der B191 zwischen Dannenberg und Uelzen in Selin auf beiden Seiten und im Heidekreis Heber Richtung Soltau in Höhe Wolterding. Pascal, Peter und Alex, herzlichen Dank an euch fürs Bescheid sagen. Wenn ihr auch noch einen Stau oder einen Blitzer für uns habt, dann ruft gern durch. Es ist kostenlos. 0800 529 und 4x5. Gute und sichere Fahrt durch diesen heißen Donnerstag Mittag hier mit uns zusammen mit FFN. Ich bin Rufen Rintelmann. Grüß euch, moin!

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0: kleine Abwechslung an diesem heißen Donnerstag hier bei FFN. Gleich geht's weiter mit dem neuen Nachmittag. Jan steht für euch schon in den Startlöchern.
1: Ja, hi zusammen. Es gibt viele Berufe, da hat man eine Klimaanlage, aber es gibt genug Leute bei uns in Niedersachsen, die heute richtig schwitzen. Und ich habe mal ein paar besucht, unter anderem im Dönerladen. Wie heiß es da ist bei den Temperaturen, das hört ihr später. Außerdem quatschen wir über Hunde, Mitnahme im Flugzeug und ihr habt heute Nachmittag wieder die Chance auf freien Eintritt im Heidepark für euch. Die komplette Family, Freunde, Kollegen können alle mitkommen. Klickt ffn.de, da steht, wie es geht. Um 3:45 ist es wieder soweit.
0: Da freuen wir uns jetzt schon drauf. Ganz viel Spaß euch gleich hier mit dem neuen Nachmittag und Jan. Und ja, wenn man irgendwie euch unterstützen könnte, es wäre ja schön. Vielleicht ein Hauch, also Sommer, ja, auf

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17: 14 Uhr haben wir es gleich und es gibt gute Nachrichten von der Bahn. Nicht was die Pünktlichkeit angeht, aber immerhin was die Kohle angeht. Cornelius Dreger hat jetzt alle Infos für euch.
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18: Kommt jetzt die Trendwende bei der Deutschen Bahn? Zum ersten Mal seit 2019 kann der Konzern fürs erste Halbjahr wieder einen Gewinn verkünden. Das liegt laut Bahn zum einen daran, dass der Konzern effizienter arbeitet. Gleichzeitig sind aber auch viele Menschen wegen der hohen Spritpreise öfter mit dem Zug gefahren. Bei der Pünktlichkeit hapert es aber weiter. Im Fernverkehr liegt die Quote knapp unter 60%. Daran soll jetzt weiter gearbeitet werden, auch durch neue Investitionen ins Schienennetz. Bis heute sind für dieses Jahr wieder mehr Ressourcen verbraucht worden, als die Erde in 12 Monaten erneuern kann. Darauf wollen Umweltorganisationen zum weltweiten Erdüberlastungstag aufmerksam machen. Dem WWF zufolge würden aktuell nicht einmal 1,5 Erden reichen, um den Bedarf nachhaltig zu decken. In Deutschland verbrauchen wir unsere Ressourcen fürs ganze Jahr übrigens noch schneller. Wir hatten unseren nationalen Überlastungstag schon Mitte Mai. In Deutschland sind dieses Jahr schon fast 10.000 Hitzetote gezählt worden. Laut RKI ist das die höchste Zahl seit 10 Jahren. Anne Brauer.
19: Hitze steht nicht als Todesursache auf dem Totenschein. Die Zahl wird durch statistische Vergleiche ermittelt. Denn fast nie führt die Hitze allein zum Tod, meist nur in Kombination mit Vorerkrankungen. Betroffen sind vor allem Menschen über 75 und mehr Frauen als Männer. Das liegt aber daran, dass es in der Altersgruppe einfach mehr Frauen gibt. Besonders tödlich war die Rekordhitze Ende Juni. Die aktuelle Hitzewelle ist noch nicht mit eingerechnet.
18: Nach den Unwettern Mitte Juli in Niedersachsen bearbeiten die Versicherungen Schäden in Millionenhöhe. Allein die VGH meldet aus einer Nacht Schäden in Höhe von rund 37 Millionen Euro. In den meisten Fällen an Gebäuden und im Hausrat. Besonders betroffen der Landkreis Harburg und die Region Hannover. Und besonders rund um Hannover rechnet der Deutsche Wetterdienst ab heute Nachmittag erneut mit Unwettern.
17: Damit sind wir beim Niedersachsen-Wetter. Es ist unglaublich heiß. 36 Grad in Springe am Wiesentgehege, 33 Grad in Bad Bederkesa an der Burg und nochmal 36 Grad in Braunschweig am Löwen. Viel Sonne, ein paar lockere Wolken, zumindest jetzt noch. Später, ihr habt es gehört, sind Schauer und zum Teil auch kräftige Gewitter möglich. Der FFN-3-Tage-Trend. Morgen geht es dann so ähnlich weiter. Auch mal Sonne, mal Wolken, aber eben auch Schauer und Gewitter. Nicht mehr ganz so heiß wie heute, 30 Grad maximal. Das Wochenende wird dann freundlicher und die Temperaturen sind da dann auch ein bisschen angenehmer.
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17: Geht los mit der A1 Osnabrück Richtung Bremen. Zwischen dem Dreieck Stur und Bremen-Hemelingen 6 Kilometer Stau. Da braucht ihr gerade eine halbe Stunde länger. In der Gegenrichtung ab dem Bremer Kreuz 5 Kilometer Stop and Go und 20 Minuten plus. A2 Dortmund Richtung Braunschweig. Zwischen Hannover West und Lahe 6 Kilometer Stop and Go vor der Baustelle 20 Minuten mehr. Nochmal A2 Braunschweig Richtung Hannover. Zwischen Peine und Hemmelerwald 5 Kilometer stockend, 15 Minuten mehr. Dann rüber auf die A7 Hamburg Richtung Hannover zwischen Schneverdingen und Soltau Süd. 5 Kilometer Stau und 25 Minuten mehr. Weiter auf der A7 Richtung Hannover zwischen Schwarmstedt und Mellendorf. 7 Kilometer stockend nach einem Unfall, 25 Minuten mehr. In der Gegenrichtung A7 Hannover Richtung Hamburg zwischen dem Dreieck Walsrode und Soltau Ost. 8 Kilometer stockend, 30 Minuten braucht ihr länger. Und zwischen Galsdorf und Ramelsloh nochmal 15 Minuten mehr. Weiter auf der A7 Richtung Hamburg, zwischen Hamburg-Hausbruch und Othmarschen, 6 Kilometer Stau, eine halbe Stunde plus. A30 Rhein Richtung Amsterdam, zwischen Salzbergen und dem Kreuz Schüttdorf, eine Vollsperrung wegen Bergungsarbeiten. 5 Kilometer Stau, hier bitte weiträumig ausweichen. Und zum Schluss noch die Elbfähre Glückstadt-Wischhafen, hier in beiden Richtungen, anderthalb Stunden Wartezeit.
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17: Auf der A28 habt ihr einen gesehen, leer Richtung Wehna, vor dem Ems-Tunnel und zwischen Zetel und Bockhorn, da wird bei im Freibad in beiden Richtungen geblitzt. Dankeschön Stefan und Alex fürs Bescheid sagen. Und wenn ihr noch was gesehen habt, Staus oder Blitzer, dann macht's gerne genauso. Ruft kostenlos an 0800 529 und 4x5. Euch allen eine gute Fahrt.
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17: Ja, hi zusammen und einen schönen Start in diesen heißen Donnerstagnachmittag. Hier geht's wie immer los mit unserer kleinen 2000er-Party im Radio.

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0: FFN, es ist der heißeste Tag der Woche. Wir haben jetzt gerade Temperaturen von 36 Grad. Boah! Also, da ist man froh, wenn man das Privileg hat, eine Klimaanlage zu besitzen. Jona aus dem FFN-Team, sich mal eben schnell eine kaufen, ist gerade aber ganz schön schwierig.
1: Ja, ich habe mich mal durch Niedersachsen telefoniert und wirklich keinen einzigen Laden gefunden, in dem Klimageräte auf Lager waren. Boah. Nicht nur das, viele große Baumarktketten haben mir auch gesagt, dass sie diesen Sommer wohl gar keine mehr reinbekommen werden. Online gibt es teilweise welche, ziemlich überteuert gerade. Lasst lieber die Finger davon, so richtig effektiv sind die auch nicht, vor allem weil die Stromkosten eben auch sehr hoch sind.
0: Was gibt's denn für Alternativen, also um es jetzt zum Beispiel in einer Dachgeschosswohnung ein bisschen erträglicher zu machen?
1: Na, Ventilatoren, die gibt es immerhin zum Teil wieder, haben auch stolze Preise. Über 60 Euro war es bei einem Baumarkt, wo ich angerufen habe. Und da hat mir der Mitarbeiter auch am Telefon gesagt, so richtig kühlt er ja irgendwie auch nicht. Also das Geld können wir uns auch lieber sparen. Roman Schukis von der Stiftung Warentest hat zusammen mit seinem Team reflektierende Folien getestet und da eine erstaunliche Wirkung gemessen, gerade im Dachgeschoss.
2: Da sind sie wirklich sehr effektiv. Also wir haben ausgerechnet, wie viel der Sonnenstunden im Jahr da reduziert werden und das sind 70% weniger an Temperaturen über 26 Grad, also in unserem Modellversuch zumindest.
1: Die reflektieren teilweise aber so stark, dass die Nachbarn geblendet werden, also wirklich nur im Dachgeschoss Richtung Himmel anbringen,
0: vorsichtshalber. Ja. Nein, die Nachbarn blenden, das wollen wir nicht. Also kommt auf die Nachbarn drauf an, aber nein, das wollen wir nicht. Morgens um 5, da ist es noch richtig schön kühl und darüber hat Michael Schulte einen Song gemacht. 5 AM gibt's jetzt bei FFN.

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2: Ich bin Julia Zajons. Schönen guten Tag. Hier in der Region sollten wir heute Nachmittag etwas auf uns aufpassen. Der Deutsche Wetterdienst warnt vor starker Hitze und einer heranziehenden Sturmfront mit schweren Gewittern. Es sind Sturmböen von bis zu 100 km/h möglich. Wegen der besonderen Wetterlage könne der Sturm quasi aus dem Nichts kommen und Menschen völlig überraschen. Deshalb sollten wir zum Beispiel Wälder meiden, auch wenn es noch sommerlich aussieht. Und wegen des Wetters öffnet auch das Maschseefest in Hannover heute erst ab 20 Uhr. Mit fast 4 Promille ist ein Autofahrer in Hessisch-Oldendorf im Kreis Hameln-Pyrmont erwischt worden und das auch noch ohne Führerschein. Die Polizei hat den 37-Jährigen im Ortsteil Zersen kontrolliert. Dabei ist ihr starker Alkoholgeruch aufgefallen. Und in Nienburg war ein Mann auf der B6 mit gut 2 Promille unterwegs. Beide durften nicht mehr weiterfahren und die Polizei ermittelt jetzt gegen sie. Und in Hannover geht heute ein neues Hilfsnetzwerk an den Start. Hannover zuliebe will Projekte für Menschen unterstützen, denen es nicht so gut geht, und auch Aktionen für Umwelt und Zusammenhalt in der Stadt anschieben. Dahinter stehen große Unternehmen aus Hannover und der Region. Hannover 96 gibt dem Netzwerk dabei die Plattform. Ziel der Gemeinschaft ist es, pauschal Gutes zu tun, zum Beispiel durch soziale Feste, hat uns Henning Binsus von Hannover 96 gesagt.
3: Darüber hinaus haben wir aber auch Projekte im Sportbereich. Wir haben Projekte für Familienunterstützung, also ganz vielfältig.
2: Und zum Auftakt lädt das Bündnis morgen etwa 3000 bedürftige Menschen in die Heinz-von-Heiden-Arena ein, wo sie unter anderem kostenloses Essen bekommen.
4: Niedersachsenwetter mit den aktuellen Temperaturen überall über 30 Grad mittlerweile. In Wehna sind es 31 am historischen Hafen, aber das ist noch vergleichsweise kühl. 36 Grad in Rinteln an der Eulenburg und nochmal 36 in Gifhorn an der Stadthalle. Im Moment ist es noch schön sonnig mit ein paar lockeren Wolken. Später kommt dann aber noch ganz schön was runter. Teilweise kräftige Gewitter, die zum Teil auch stürmische Böen mitbringen. Der FFN-3-Tage-Trend. Morgen teilweise schön sonnig, teilweise aber auch wieder Schauer und Gewitter. Nicht ganz so heiß wie heute bei 30 Grad maximal und das Wochenende wird dann wieder schöner und die Temperaturen sind ein bisschen angenehmer als heute.
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4: A1 Osnabrück Richtung Bremen. Zwischen dem Dreieck Stur und Bremen-Hemeling 6 Kilometer Stau, 30 Minuten mehr. In der Gegenrichtung ab dem Bremer Kreuz 5 Kilometer stockend und 20 Minuten plus. A2 Dortmund Richtung Braunschweig. Zwischen Hannover West und Lahel 6 Kilometer stockend vor der Baustelle. 20 Minuten braucht ihr da gerade länger. Dann A7 Hamburg Richtung Hannover. Zwischen Schneverdingen und Soltau Süd 5 Kilometer Stau, 25 Minuten mehr. Weiter auf der A7 Richtung Hannover. Zwischen Schwarmstedt und Mellendorf 7 Kilometer stockend wegen eines Unfalls. 25 Minuten kommen obendrauf. Jetzt die Gegenrichtung, also die A7 von Hannover in Richtung Hamburg. Hier zwischen dem Dreieck Walsrode und Soltau Ost 8 Kilometer stockend und 30 Minuten mehr und zwischen Galsdorf und Ramelsloh nochmal 15 Minuten plus. Weiter auf der A7 Richtung Hamburg zwischen Hamburg-Hausbruch und Othmarschen 6 Kilometer Stau, halbe Stunde mehr. A30 rein Richtung Amsterdam, zwischen Salzbergen und dem Kreuz Schüttdorf eine Vollsperrung wegen Bergungsarbeiten. Dadurch gibt es 5 Kilometer Stau, hier bitte weiträumig ausweichen. Und zum Schluss noch die Elbfähre Glückstadt-Wischhafen in beiden Richtungen, 1,5 Stunden Wartezeit.
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4: Auf der A28 leer Richtung Wehna wird vor dem Ems-Tunnel geblitzt und zwischen Zetel und Bockhorn beim Freibad in beiden Richtungen. Danke Stefan und Alex fürs Bescheid sagen. Und wenn ihr noch was gesehen habt, Staus oder Blitzer, dann ruft gerne an, kostenlos 0800 529 und 4x5. Wo wird heute Nachmittag am allermeisten geschwitzt? Das klären wir gleich hier bei FFN. Ich bin's Jan. Stay hydrated.
5: So eine Mischung zwischen kenne ich von früher und...

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0: Wisst ihr, was wir gemeinsam haben? Wir schwitzen alle an diesem heißen Donnerstagnachmittag. In einigen Jobs ist es aber ganz extrem.
1: Wir sind von der Straßenreinigung.
2: Wie heftig ist es bei den Temperaturen, den ganzen Tag draußen zu sein?
1: Ja, es ist sehr heftig. Also wir müssen immer darauf achten, dass wir viel, viel trinken. Und sobald es mal die Möglichkeit gibt, mal ein Schattenplätzchen suchen. Ne?
2: Dann sage ich stellvertretend vielen, vielen Dank, dass ihr für uns zum Einsatz seid.
1: Dankeschön.
2: Das gleiche gilt natürlich für euch. Ihr als Elektriker, gerade wenn die Baustelle draußen ist, seid natürlich auch heftig am Schwitzen.
3: Heute ist schon wirklich sehr knackig auf jeden Fall. Wir können froh sein, dass wir genug Wasser immer kriegen und alles.
2: So, und einer der heißesten Orte heute Nachmittag ist der Dönerladen. Wie heiß ist es bei dir?
4: Sehr heiß. Ist draußen, wenn die 30, vielleicht hier ist 70, 75 Grad.
2: Du stehst ja wirklich nur einen halben Meter vom Dönerspieß entfernt, ne?
4: Ja, das stimmt, ja. Sehr, sehr heiß.
2: Dann vielen, vielen Dank auch an dich, dass du deine hungrigen Kunden auch an diesem heißen Nachmittag glücklich machst.
4: Danke, vielen Dank.
0: So, und ein ganz, ganz großes Dankeschön geht auch an Friseure und an Physiotherapeuten. Da ist es vielleicht nicht ganz so heiß wie im Dönerladen, aber die haben Kontakt zu anderen sehr, sehr stark schwitzenden Menschen. Haltet durch, hier ist

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16: 15 Uhr ist es gleich und ja, also da kann man doch im Bordrestaurant mal schön die Korken knallen lassen. Cornelius Dreger jetzt mit guten Nachrichten von der Bahn.
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17: Die Deutsche Bahn schreibt wieder schwarze Zahlen. Zum ersten Mal seit 7 Jahren. Für das erste Halbjahr verbucht der Konzern einen Gewinn von fast 150 Millionen Euro. Von den geplanten 28.000 Baustellen dieses Jahr ist die Hälfte bereits abgeschlossen. Außerdem haben offenbar viele Menschen wegen der hohen Spritpreise öfter mal den Zug genommen, statt ins Auto zu steigen, sagt Bahnsprecher Achim Staus.
18: Über 960 Millionen Reisende fuhren im ersten Halbjahr mit den Zügen der Deutschen Bahn. Rund 17 Millionen mehr als im Vorjahr. Gute Zahlen allein reichen aber nicht. Wir müssen die Bahn im Alltag verlässlicher machen und dazu geben uns gute Zahlen mehr Kraft.
17: Das Robert-Koch-Institut hat schon fast 10.000 Hitzetote dieses Jahr gezählt, so viele wie seit 10 Jahren nicht mehr in Deutschland. Die Hitze allein führt fast nie zum Tod, meistens nur in Kombination mit Vorerkrankungen. Betroffen sind vor allem Menschen über 75 und mehr Frauen als Männer. Das liegt aber daran, dass es in der Altersgruppe einfach mehr Frauen gibt. Die aktuelle Hitzewelle ist übrigens noch nicht mit eingerechnet. Mit dem Ende des Tankrabatts hat die Inflation in Deutschland wohl wieder einen deutlichen Satz nach oben hingelegt. Für Juli rechnet das Statistische Bundesamt mit 2,8%. In den Monaten davor hatte sie sich noch auf bis 2,3% verbessert. Eine kleine Stadt aus Zelten entsteht ab heute in Wolfsburg-Almke. Rund 5000 Kinder und Jugendliche aus 16 Ländern treffen sich dort zum Bundeslager des Verbands Christlicher Pfadfinder. Knapp 10 Tage lang gibt es mehr als 1000 Workshops, Bildungsangebote und Aktionen, von Handwerk bis zu Naturabenteuern. Ziel des Zeltlagers ist es auch, Toleranz und demokratisches Miteinander zu stärken. Noch vor dem Start der neuen Saison meldet die Fußball-Bundesliga einen neuen Zuschauerrekord. Für die erste und zweite Liga wurden letzte Saison über 21,4 Millionen Tickets abgesetzt. Auch bei den Fans pro Spiel gibt's mit im Schnitt knapp 40.000 einen neuen Höchstwert.
16: Dieser Duft von Sonnencreme gibt einem schon so ein bisschen Urlaubsfeeling. Eincremen ist heute auf jeden Fall nicht die schlechteste Idee. Zumindest so lange, bis der Regen und das Gewitter kommt. Die aktuellen Temperaturen jetzt im Niedersachsenwetter: 36 Grad in Meckelfeld an der Bücherei, in Steinhude auch 36 Grad an der Badeinsel und 37 Grad am Salzgittersee. Heute am späteren Nachmittag und heute Abend gibt es teils kräftige Gewitter. Es besteht auch die Gefahr von schweren Sturmböen bis 100 km/h. Lokal kann es auch Orkanböen geben. Passt auf euch auf. Und der FFN-3-Tage-Trend morgen dann eher unbeständig, am Wochenende wieder freundlicher und nicht mehr so heiß.
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16: Wir starten mit der A1 Osnabrück Richtung Bremen. Zwischen dem Dreieck Stur und Bremen-Hemeling 6 Kilometer Stau und 30 Minuten mehr. In der Gegenrichtung ab dem Bremer Kreuz 5 Kilometer Stau. Hier braucht ihr 20 Minuten länger. Dann rüber auf die A2 Dortmund Richtung Braunschweig. Zwischen Hannover West und Lahe 7 Kilometer Stop and Go vor der Baustelle 25 Minuten plus. A7 Hamburg Richtung Hannover. Zwischen Schneverdingen und Soltau Süd nach einem Unfall 7 Kilometer Stau und eine Stunde mehr. In der Gegenrichtung A7 Hannover Richtung Hamburg. Zwischen dem Dreieck Walsrode und Soltau Ost 8 Kilometer stockend und 30 Minuten mehr. Und zwischen Galsdorf und Ramelsloh nochmal 15 Minuten plus. Weiter auf der A7 Richtung Hamburg vor dem Elbtunnel 6 Kilometer stockend, 20 Minuten mehr. Richtung Süden 15 Minuten plus. A30 Rhein Richtung Amsterdam. Zwischen Salzbergen und dem Kreuz Schüttorf 4 Kilometer Stau. Wegen Bergungsarbeiten ist hier die rechte Spur gesperrt. Ihr braucht 20 Minuten länger. Dann vorsieht ein Unfall auf der A391 Stadtautobahn Braunschweig zwischen Hansestraße und dem Kreuz Oelper und an der Elbfähre Glückstadt-Wischhafen in beiden Richtungen gerade 1,5 Stunden Wartezeit.
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16: Auf der B493 wird zwischen Lüchow und Lübbeln beim Kreisel geblitzt in beiden Richtungen und zwischen Zedel und Bockhorn beim Freibad auch hier in beiden Richtungen. Danke an Stefan und Frank fürs Bescheid sagen. Wenn ihr noch was gesehen habt, dann ruft gerne an. Kostenlos 0800 529 und 4x die 5. Gute Fahrt.
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16: Habt ihr euch heute schon bei euren Freunden gemeldet? Wenn nicht, dann macht das unbedingt. Heute ist nämlich Internationaler Tag der Freundschaft. Also wie Valentinstag, nur ohne Knutschen.

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0: Hallo Oma, hier im Urlaub ist es sehr, sehr schön. Das Wetter ist gut. Liebe Grüße, Jan. FFN am Donnerstagnachmittag. Ungefähr so hat man das früher gemacht mit den Urlaubsgrüßen. Heute läuft es etwas anders.
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3: Ansichtskarten sind herrlich analog und machen den Empfängern wirklich eine Freude. Da hat man sich Mühe gegeben und Geld investiert und sich Gedanken über den Text gemacht. Das Gegenteil davon sind Sprachnachrichten. Damit kannst du alle Daheimgebliebenen in drei einfachen Schritten zur Weißglut treiben. Machen wir mal gemeinsam. Schritt 1. Lass dir Zeit. 5 Minuten Gesabbel aus deinem sehr entspannten Urlaub hört sich doch jeder gerne an.
4: Ja, jedenfalls, wir gehen gleich nochmal zum Strand. Ist ja auch sonnig gerade. Vorhin war ein bisschen Niesel. Nee, jedenfalls, was wollte ich noch sagen? Jo, du, wir lassen die Seele baumeln.
3: Schritt 2. Jogge während der Sprachnachricht durch die steife Brise am Strand. Und nimm noch deinen Hund mit. Das macht's zum Hören noch schlimmer.
4: Hi, ich wollte unbedingt noch mal fragen, ob ihr... Fiete, komm da weg! Das ist Pfui! Fuß! Jedenfalls, na, ich wollte dich irgendwas fragen, weiß nicht mehr.
3: Und Schritt 3. Jetzt noch die Daheimgebliebenen neidisch machen. Wie mit jeder Ansichtskarte auch.
4: Wir lassen uns das hier richtig gut gehen. Mit Sonne im Gesicht und Salz auf der Haut. Wenn ich mir jetzt vorstelle, ich müsste jeden Tag ins Büro, so wie du. Boah, nein, danke.
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1: Ich bin Julia Zajons. Schönen guten Tag. Hier in der Region sollten wir heute Nachmittag etwas auf uns aufpassen. Der Deutsche Wetterdienst warnt vor starker Hitze und einer heranziehenden Sturmfront mit schweren Gewittern. Es sind Sturmböen von bis zu 100 km/h möglich. Wegen der besonderen Wetterlage könne der Sturm quasi aus dem Nichts kommen und Menschen völlig überraschen. Deshalb sollten wir zum Beispiel Wälder meiden, auch wenn es noch sommerlich aussieht. Und wegen des Wetters öffnet auch das Maschseefest in Hannover heute erst ab 20 Uhr. Mit fast 4 Promille ist ein Autofahrer in Hessisch-Oldendorf im Kreis Hameln-Pyrmont erwischt worden und das auch noch ohne Führerschein. Die Polizei hat den 37-Jährigen im Ortsteil Zersen kontrolliert. Dabei ist ihr starker Alkoholgeruch aufgefallen. Und in Nienburg war ein Mann auf der B6 mit gut 2 Promille unterwegs. Beide durften nicht mehr weiterfahren und die Polizei ermittelt jetzt gegen sie. Und in Hannover geht heute ein neues Hilfsnetzwerk an den Start. Hannover zuliebe will Projekte für Menschen unterstützen, denen es nicht so gut geht, und auch Aktionen für Umwelt und Zusammenhalt in der Stadt anschieben. Dahinter stehen große Unternehmen aus Hannover und der Region. Hannover 96 gibt dem Netzwerk dabei die Plattform. Ziel der Gemeinschaft ist es, pauschal Gutes zu tun, zum Beispiel durch soziale Feste, hat uns Henning Binzus von Hannover 96 gesagt.
2: Darüber hinaus haben wir aber auch Projekte im Sportbereich. Wir haben Projekte für Familienunterstützung, also ganz vielfältig.
1: Und zum Auftakt lädt das Bündnis morgen etwa 3000 bedürftige Menschen in die Heinz-von-Heiden-Arena ein, wo sie unter anderem kostenloses Essen bekommen.
3: Niedersachsenwetter mit den heißen Temperaturen in Peine 37 Grad am Burgpark, 31 sind es in Bramsche am Hasesee und 33 Grad aktuell in Habstedt an der Wassermühle. Heute Nachmittag Sonne und Wolken, aber auch Schauer und zum Teil kräftige Gewitter. Da können dann zum Teil auch stürmische Böen und vereinzelt auch orkanartige Böen mit dabei sein. Passt auf euch auf, der FFN 3-Tage-Trend. Morgen geht es dann unbeständig weiter, zwischendurch auch wieder Schauer und Gewitter bei 30 Grad maximal. Am Wochenende sieht es dann freundlicher aus.
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3: Wir starten mit der A1 Osnabrück-Bremen. Zwischen dem Dreieck Stur und dem Bremer Kreuz in beiden Richtungen 6 Kilometer stockend. 25 Minuten braucht ihr da gerade länger. Dann A2 Dortmund Richtung Hannover. Zwischen Bad Alsen und Rehren wegen eines Unfalls 3 Kilometer Stau. Eine Viertelstunde braucht ihr mehr. Weiter auf der A2 Dortmund Richtung Braunschweig zwischen Hannover West und Lahe. 8 Kilometer Stop and Go vor der Baustelle. 30 Minuten plus. A7 Hamburg Richtung Hannover, zwischen Schneeferding und Soltau Süd wegen eines Unfalls 7 Kilometer Stau, eine Stunde mehr. In der Gegenrichtung A7 Hannover Richtung Hamburg, zwischen dem Dreieck Walsrode und Soltau Ost, 8 Kilometer stockend, plant mal so eine halbe Stunde mehr ein. Weiter auf der A7 Richtung Hamburg, vor dem Elbtunnel 6 Kilometer stockend und 20 Minuten mehr, Richtung Süden 15 Minuten plus. A7 Hannover Richtung Kassel, zwischen Rüden und Seesen 4 Kilometer Stau, 20 Minuten mehr. Und dann noch die Elbfähre Glückstadt-Wischhafen, in beiden Richtungen gerade eine Stunde Wartezeit.
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3: Stehen auf der B493 zwischen Lüchow und Lübeln beim Kreisel in beiden Richtungen und zwischen Zetel und Bockhorn beim Freibad. Auch hier wird in beiden Richtungen geblitzt. Danke an Stefan und Frank. Und wenn ihr noch was gesehen habt, dann ruft gerne an. Ist kostenlos wie immer unter 0800 529 und 4x5. Euch allen eine gute Fahrt mit FFN. Haltet durch bei der Hitze. Und gleich gibt's hier

kühlt irgendwie ein bisschen ab, oder? Ich finde, er hat sowas Entspanntes, was Leichtes. Mr. Props mit Raves bei FFN. Und gleich was ganz Neues. Freut euch auf Fajan und Dalton mit Versprich mir für mehr Musik und mehr Abwechslung. In Basel im Landkreis Cloppenburg ist es gerade genauso heiß wie in Barcelona, in Isernhagen in der Region Hannover sogar

0: 10 Grad heißer als in Istanbul. Wir helfen euch beim Abkühlen. Gina aus dem FFN-Team hat für euch die kühlsten Orte in Niedersachsen rausgesucht.
1: Ja, alles im Grün und am Wasser ist natürlich super. Der alte Botanische Garten in Göttingen, der Inselwallpark oder der Eulenspiegelbrunnen in Braunschweig, der Mühlenteich in Holle im Kreis Hildesheim oder der Wüstensee in Osnabrück. Oder ihr gönnt euch Schatten unter der Pergola am Schweinemarkt in Nordhorn. Oder eine Bootsfahrt auf der Vechte ist gerade auch ganz geil.
0: Wenn ihr aber lieber irgendwo rein wollt, da gibt es auch mega viele Möglichkeiten, sich abzukühlen.
1: Klar, Museen, Bibliotheken, Kirchen geht natürlich auch. Wir haben bei uns im Harz in Rammelsberg ja zum Beispiel aber auch historische Stollen oder eine kühle Höhle in Bad Grund. Und das ist sicher dein Lieblingstipp als Bahnfan, Jan, das Hannoversche Straßenbahnmuseum in Wehmingen in der Region Hannover.
0: Ja, gut, also in diesen alten Straßenbahnen, da gab es natürlich noch keine Klimaanlage, mit denen ihr da fahren könnt, aber das Gelände ist im Wald, ja, und wunderbar. Da ist es also wirklich kühl. Viele Städte oder Landkreise haben übrigens so Kältekarten, die haben wir für euch ins Netz gestellt, da findet ihr die perfekte Übersicht aller Orte zum

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1: 16 Uhr haben wir es jetzt. Oft, sehr, sehr oft, macht die Bahn mit Negativschlagzeilen auf sich aufmerksam. Warum das heute anders ist, hört ihr jetzt von Cornelius Träger.
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18: In diesem Jahr fahren deutlich mehr Menschen mit der Deutschen Bahn. Ein großer Grund sind wohl die hohen Spritpreise. Zum ersten Mal seit 7 Jahren hat der Konzern auch wieder Gewinn gemacht. Bahnsprecher Achim Staus sagt aber:
19: Für die meisten Fahrgäste zählt nicht unser positives Ergebnis von unterm Strich 147 Millionen Euro. Für sie zählt, ob ihr Zug pünktlich kommt. Deswegen sehen wir die wirtschaftliche Verbesserung als Voraussetzung dafür, weiter zu investieren und die Qualität der Bahn Schritt für Schritt zu verbessern.
18: Immerhin, von den 28.000 geplanten Baustellen für dieses Jahr ist knapp die Hälfte bereits abgeschlossen, darunter auch Großprojekte wie die Strecke Hamburg-Berlin. In Deutschland sind dieses Jahr schon fast 10.000 Hitzetote gezählt worden. Laut RKI ist das die höchste Zahl seit 10 Jahren. Anne Brauer.
20: Hitze steht nicht als Todesursache auf dem Totenschein. Die Zahl wird durch statistische Vergleiche ermittelt. Denn fast nie führt die Hitze allein zum Tod, meist nur in Kombination mit Vorerkrankungen. Betroffen sind vor allem Menschen über 75 und mehr Frauen als Männer. Das liegt aber daran, dass es in der Altersgruppe einfach mehr Frauen gibt. Besonders tödlich war die Rekordhitze Ende Juni. Die aktuelle Hitzewelle ist noch nicht mit eingerechnet.
18: Bis heute haben die natürlichen Ressourcen der Erde für ein Jahr gereicht. Ab sofort lebt die Welt auf Pump. Am sogenannten Earth Overshoot Day warnen Umweltorganisationen vor einem zu sorglosen Umgang mit der Natur. Unter anderem fordern die Umweltschützer eine Abkehr von fossilen Brennstoffen und mehr Recycling. In einem Geflügelbetrieb im Wangerland ist die Vogelgrippe ausgebrochen. Über 6000 Tiere sind verendet oder mussten getötet werden. Das Veterinäramt hat rund um den Betrieb eine Schutz- und eine Überwachungszone eingerichtet. Für Geflügelhalter gelten dort jetzt unter anderem Stallpflicht und Transportbeschränkungen.
1: Das Niedersachsenwetter hat heute richtig schön sonnig angefangen und jetzt wird es teilweise ganz schön dunkel. Zum Feierabend kommt da ordentlich was runter. Es sind Regenschauer, zum Teil auch kräftige Gewitter mit dabei und die können auch starke Sturmböen bzw. lokal auch Orkanböen im Gepäck haben. Passt auf euch auf. Wir checken die aktuellen Temperaturen. Es sind im Moment in Sieke am Rathaus 34 Grad. Wir haben 36 Grad aktuell gemessen in Nordstemmen am Bahnhof und 24 Grad in Cuxhaven an der Kugelbarke Richtung Küste, also deutlich milder. Der FFN-3-Tage-Trend. Morgen sind auch ab und zu Schauer und Gewitter mit dabei. 30 Grad maximal, nicht ganz so heiß wie heute. Am Wochenende dann freundlicher und die Temperaturen bleiben auch im angenehmen Bereich.
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1: Geht los mit der A1 aus Saarbrück-Bremen zwischen dem Dreieck Stur und dem Bremer Kreuz in beiden Richtungen 6 Kilometer stockend. Da braucht ihr gerade 25 Minuten mehr. A2 Dortmund Richtung Hannover zwischen Feldheim und Rehren 5 Kilometer Stau wegen eines Unfalls, 45 Minuten mehr. Ihr werdet da über die Standspur geleitet. Weiter auf der A2 Dortmund Richtung Braunschweig zwischen Hannover West und Lahe 8 Kilometer stockend vor der Baustelle, 30 Minuten mehr. A7 Hamburg Richtung Hannover zwischen Schneverding und Soltau Süd. 7 Kilometer Stau, nach einem Unfall eine Stunde plus. In der Gegenrichtung A7 Hannover Richtung Hamburg zwischen dem Dreieck Walsrode und Soltau Ost 8 Kilometer stockend, halbe Stunde mehr. Weiter auf der A7 Richtung Hamburg, vor dem Elbtunnel 6 Kilometer stockend, 20 Minuten mehr, Richtung Süden 15 Minuten mehr. Dann bitte aufpassen, ein Fahrradfahrer ist auf der B212 Richtung Gernakesee zwischen Berne und Burgholzberg. Und an der Elbfähre Glückstadt-Wischhafen in beiden Richtungen eine Stunde Wartezeit.
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1: Auf der B493 wird zwischen Lüchow und Lübeln beim Kreisel in beiden Richtungen geblitzt. Und zwischen Zetel und Bockhorn beim Freibad auch hier in beiden Richtungen. Danke an Stefan und Frank. Und wenn ihr noch einen Stau oder Blitzer gesehen habt, ruft an, kostenlos 0800 529 und 4x5. Euch allen eine gute Fahrt.
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1: 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Ich drück die Daumen.

Leute, es sind 37 Grad. Ihr habt viel zu wenig getrunken heute. Hier ist FFN. Wie viel habt ihr getrunken? Ein Liter, anderthalb vielleicht, das ist zu wenig. Aber ey, no front, mir geht's ähnlich, habe ich gerade so gedacht, als ich hier auf meine immer noch fast volle Wasserflasche geguckt habe. Deswegen machen wir das jetzt wie bei der WM. Offizielle Trinkpause. Und weiter geht's. Hier ist Alex Warren, Fever Dream.

0: U2 mit I Still Haven't Found What I'm Looking For bei FFN an diesem heißen Donnerstagnachmittag. Gleich gibt's was ganz Neues, einen richtig nicen Dance-Track von You Not Us und Daddy DJ Flipside.
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0: 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Daumen sind gedrückt.
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1: Ich bin Julia Zajons. Schönen guten Tag. Fast 860.000 Euro vom Land fließen nach Hildesheim. Die Schwimmhalle Himmelstür soll damit saniert werden. Das Geld kommt aus dem Sportstätteninvestitionsprogramm des Landes. In der Halle lernen seit Jahrzehnten Kinder schwimmen. Sie wird auch von Schulen, Vereinen und bei Kursen genutzt. Geplant ist jetzt vor allem, die Gebäudehülle zu erneuern. So soll die Halle weniger Energie verbrauchen und langfristig erhalten bleiben. Mit Bus und Bahn in Hannover kommt man mittlerweile fast ohne CO2 voran. Bei der Östra lag der Ausstoß letztes Jahr nur noch bei rund 9 Gramm CO2 pro Personenkilometer. Und das ist ein neuer Bestwert, sagt das Unternehmen. 2011 waren es noch fast 57 Gramm. Möglich machen das vor allem CO2-freier Strom, mehr Elektrobusse und moderne Stadtbahnen. Zur Heideblüte sind im Naturpark Südheide im Kreis Celle wieder Polizistinnen auf dem Pferd unterwegs. Bis Anfang September streift die Reiterstaffel durch besonders volle Bereiche und passt auf, dass sich im Schutzgebiet alle an die Regeln halten. Sie gehen auch gegen Wildparker vor und erinnern an die Waldbrandgefahr. Vor allem geben sie Tipps für einen respektvollen Umgang mit der Natur. Und in Springe in der Region Hannover könnte es bald einen Olivia-Jones-Platz geben. In einer Umfrage hat sich die Mehrheit dafür ausgesprochen, den bisher namenlosen Platz neben dem alten Rathaus so zu benennen. Ende nächsten Monats entscheidet der Stadtrat darüber. Die Drag Queen Olivia Jones ist in Springe geboren und aufgewachsen und setzt sich seit Jahren für Toleranz und Vielfalt ein.
2: Das Niedersachsenwetter sorgt nicht nur dafür, dass das Maschseefest in Hannover später öffnet. 20 Uhr heißt es aktuell. Auch das Konzert von Alvaro Soler auf der Gildeparkbühne wurde abgesagt. Von Südwesten her ziehen nämlich gebietsweise schwere Gewitter durch. Es besteht die Gefahr von schweren Sturmböen bis 100 km/h. Lokal kann es auch Orkanböen geben. Außerdem Starkregen und zum Teil Hagel. Passt auf euch auf. Der FFN 3-Tage-Trend. Morgen ist es auch eher unbeständig. Nicht mehr ganz so heiß wie heute. 30 Grad maximal. Am Wochenende dann freundlicher und da bleibt es dann auch meistens trocken. Die Sonne zeigt sich immer wieder und es ist nicht mehr so heiß wie heute.
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2: A1 Osnabrück-Bremen zwischen dem Dreieck Stur und dem Bremer Kreuz in beiden Richtungen 6 Kilometer stockend. 25 Minuten braucht ihr da gerade länger. A2 Dortmund Richtung Hannover zwischen Feldheim und Rehren wegen eines Unfalls 6 Kilometer Stau. 45 Minuten mehr. Ihr werdet da über die Standspur geleitet. Weiter auf der A2 Dortmund Richtung Braunschweig zwischen Hannover West und Lahe 8 Kilometer stockend vor der Baustelle. Eine halbe Stunde plus. A7 Hamburg Richtung Hannover zwischen Schneferdingen und Soltau Süd 7 Kilometer Stau nach einem Unfall, eine Stunde mehr. In der Gegenrichtung A7 Hannover Richtung Hamburg zwischen dem Dreieck Walsrode und Soltau Ost 8 Kilometer stockend und 30 Minuten mehr. Weiter auf der A7 Richtung Hamburg vor dem Elbtunnel 6 Kilometer stockend und 20 Minuten mehr Richtung Süden 15 Minuten plus. Vorsicht, Dämmwolle liegt auf der A31 Leerrichtung Meppen zwischen Wehna und Papenburg und an der Elbfähre Glückstadt Wischhafen in beiden Richtungen gerade eine Stunde Wartezeit.
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2: Auf der B493 wird zwischen Lüchow und Lübeln beim Kreisel in beiden Richtungen geblitzt und zwischen Zetel und Bockhorn, da stehen sie beim Freibad und blitzen auch in beiden Richtungen. Vielen Dank an Stefan und Frank fürs Bescheid sagen und wenn ihr noch was gesehen habt, macht es genauso, ruft kostenlos an 0800 529 und 4x die 5. Gute Fahrt.
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7. Michael Schulte. Love Sick.

0: Jetzt wird's laut und ich rede nicht vom Gewitter.
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0: 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Gerade eben habe ich die Sprachnachricht von Sascha aus Hannover gespielt. Hier ist der Jan, hallo.
2: Ja, hallo, Julia hier, die Frau von Sascha.
0: Das kann ja jetzt jeder behaupten.
2: Das stimmt.
0: Julia, wie willst du mir denn jetzt beweisen, dass du da mitgeschrien hast in dieser Sprachnachricht?
2: Vielleicht schreibe ich nochmal zusammen mit meinem Sohn.
0: Ja, mach mal. Okay, ihr habt mich überzeugt. Das wart ihr. Ja, richtig gut. Warum habt ihr Bock, mit dabei zu sein beim großen Kolossos-Jubiläum im Heidepark?
2: Ja, Heidepark ist immer super. Da kann man immer viel erleben und gerade die großen Kinder, die haben immer was zu tun da. Also es ist immer super.
0: Und die fahren auch alles?
2: Die fahren alles, ja.
0: Boah, ich weiß noch, als ich das erste Mal da war, durfte ich nicht mit rein in die Kolossos-Achterbahn, weil ich noch zu klein war. Ich glaube, man muss 1,40 oder so groß sein und dann

0: im Jahr danach durfte ich das allererste Mal fahren. Ich werde es nie vergessen, diesen Moment, wenn es dann so diese weite Strecke nach oben geht, dieses Bauchkribbeln, der absolute Wahnsinn, ne?
1: Das ist es, ja.
0: Du hast innerhalb der 20 Minuten angerufen und damit gibt's 20 Mal freien Eintritt.
1: Super, cool, danke.
0: Sehr, sehr gerne. Auch bei der Jubiläumsparty seid ihr dabei am 12. September. Wir wünschen euch richtig viel Spaß und na denn.
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12: Sehr geehrte Fahrgäste, willkommen im ICE der Deutschen Bahn. Zur Feier des Tages geben wir im Bordrestaurant einen aus.
13: Tja, so könnte die Ansage vom Zugbegleiter heute tatsächlich klingen. Warum, erzählt uns jetzt Cornelius Dreger. Es ist 17 Uhr.
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15: Die Deutsche Bahn schreibt wieder schwarze Zahlen. Zum ersten Mal seit 7 Jahren. Für das erste Halbjahr verbucht der Konzern einen Gewinn von fast 150 Millionen Euro. Von den geplanten 28.000 Baustellen dieses Jahr ist die Hälfte bereits abgeschlossen. Außerdem haben offenbar viele Menschen wegen der hohen Spritpreise öfter mal den Zug genommen, statt ins Auto zu steigen, sagt Bahnsprecher Achim Staus.
16: Über 960 Millionen Reisende fuhren im ersten Halbjahr mit den Zügen der Deutschen Bahn. Rund 17 Millionen mehr als im Vorjahr. Gute Zahlen allein reichen aber nicht. Wir müssen die Bahn im Alltag verlässlicher machen und dazu geben uns gute Zahlen mehr Kraft.
15: Das Robert-Koch-Institut hat schon fast 10.000 Hitzetote dieses Jahr gezählt, so viele wie seit 10 Jahren nicht mehr in Deutschland. Die Hitze allein führt fast nie zum Tod, meistens nur in Kombination mit Vorerkrankungen. Betroffen sind vor allem Menschen über 75 und mehr Frauen als Männer. Das liegt aber daran, dass es in der Altersgruppe einfach mehr Frauen gibt. Die aktuelle Hitzewelle ist übrigens noch nicht mit eingerechnet. Die deutsche Wirtschaft legt zu, wenn auch nur minimal. Im zweiten Quartal ist die Wirtschaftsleistung um 0,2% gewachsen, verglichen mit den ersten 3 Monaten des Jahres. Vor allem bei den Exporten gab es ein Wachstum. Nach den Unwettern Mitte Juli in Niedersachsen bearbeiten die Versicherungen Schäden in Millionenhöhe. Allein die VGH meldet aus einer Nacht Schäden in Höhe von rund 37 Millionen Euro. In den meisten Fällen an Gebäuden und im Hausrat. Besonders betroffen waren der Landkreis Harburg und die Region Hannover. Fast 40.000 Fans waren in der letzten Fußball-Bundesliga-Saison im Schnitt bei den Spielen der ersten und zweiten Liga. Ein neuer Rekord. Insgesamt wurden über 21,4 Millionen Tickets abgesetzt. Die meisten Zuschauer gab es auch im größten Stadion, mit im Schnitt 80.000 Fans beim BVB.
13: Das Niedersachsenwetter. Es gibt jetzt eine Unwetterwarnung vom Deutschen Wetterdienst. Grund dafür die schweren Gewitter im Bereich der Lüneburger Heide und bis zur mecklenburgischen Grenze treten tatsächlich einzelne schwere Gewitter mit Orkanböen bis 120 km/h, Starkregen und Hagel auf. Also passt auf euch auf. Ja, viele Wolken, Regenschauer, Gewitter. Genauso geht es auch in den nächsten Tagen weiter. Wir blicken aber noch mal ganz kurz auf die aktuellen Temperaturen. Oldenburg am Lappan gerade 26 Grad gemessen, 24 in Cuxhaven an der Kugelbarke. Und bei euch in Alfeld am Bahnhof sind es im Moment noch 33 Grad. Der FFN-3-Tage-Trend. Morgen Schauer und Gewitter. Nicht mehr ganz so heiß wie heute, 30 Grad maximal. Richtung Wochenende wird es dann ein bisschen freundlicher und die Temperaturen sind dann auch ein bisschen angenehmer.
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13: A1 Osnabrück-Bremen. Zwischen dem Dreieck Stur und dem Bremer Kreuz in beiden Richtungen 6 Kilometer stockend. Da braucht ihr gerade 20 Minuten mehr. Rüber auf die A2 Dortmund Richtung Hannover. Zwischen Feldheim und Rehren wegen eines Unfalls 6 Kilometer Stau und 45 Minuten mehr. Ihr werdet über die Standspur geleitet. A7 Hamburg Richtung Hannover. Zwischen Schneverding und Soltau Süd 7 Kilometer Stau wegen eines Unfalls. 45 Minuten mehr. Und A7 Hannover Richtung Hamburg vor dem Elbtunnel 8 Kilometer stockend. 25 Minuten plus.
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13: Auf der B439 wird zwischen Lüchow und Lübel beim Kreisel in beiden Richtungen geblitzt und zwischen Zedel und Bockhorn beim Freibad in beiden Richtungen. Dankeschön an Stefan und Frank fürs Bescheid sagen. Wenn ihr noch einen Stau oder Blitzer gesehen habt, dann macht's gerne genauso. Ruft an, wie immer kostenlos 0800 529 und 4x5. Gute Fahrt.
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13: Eine italienische Airline will es in Zukunft erlauben, dass Hunde mit in der Kabine fliegen dürfen. Bis zu 30 Kilo dürfen die schwer sein. Findet ihr das gut oder sagt ihr, also wenn da so ein großer Hund neben mir im Flugzeug sitzt, fühle ich mich gar nicht mehr so wohl. Allergien sind da auch ein Thema. Wir diskutieren das gleich mal aus in 12 Minuten.

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Ich drücke euch die Daumen, dass ihr halbwegs trocken zu Hause ankommt. FFN am Donnerstagnachmittag jetzt mit ganz neuer Musik von Roe Byrne. Hier ist Fairly Happy für mehr Musik und mehr Abwechslung.

0: schönen Start in den Feierabend.
1: Ein Hund im Flugzeug. Wir sind ja hier nicht bei Daktari.
0: Tja, die italienische Lufthansa-Tochter ITA Airways lockert ihre Regeln, was die Mitnahme von Hunden angeht. Die dürfen in Zukunft auch ohne Transportbox in der Kabine mitfliegen. Und zwar Hunde, die bis zu 30 Kilogramm schwer sind. Wie finden wir das?
2: Also ich finde es für den Hund auf jeden Fall besser. Für die Passagiere ist es halt doof für die Leute, die gegen Hunde allergisch sind, die dann nicht einfach mit jeder Airline immer mitfliegen können. Aber generell für den Tierschutz ist es, glaube ich, ein Weg in die richtige Richtung.
0: Siehst du genauso oder wärst du eher so, dass du ein bisschen Angst hättest, wenn da ein Hund rumläuft? Ich meine, 30 Kilo kann ja auch ganz schön schwer sein, ne?
3: Nee, ich liebe Hunde, das ist voll okay. Ich finde halt, die Airline sollte ein bisschen aufpassen, dass halt dann AllergikerInnen nicht dabei sitzen, sondern irgendwie, dass sie vielleicht nicht zusammen sind, also dass man das einfach mit angibt oder so. Keine Ahnung, wie sowas funktioniert, aber an sich finde ich es gut.
0: Ja, ist doch alles eine Frage der Organisation. Also ich persönlich finde diese Vorstellung auch ganz, ganz schlimm, dass Hunde in der Transportbox da in diesem Gepäckraum sind, ohne Herrchen und Frauchen. Das kann doch auch nicht die Lösung sein. Insofern ist doch super. Ab dem 3. August geht das Ganze los. Zunächst beschränkt auf Inlandsflüge, aber wenn das Ganze dann gut funktioniert, ist es ja vielleicht auch was, wo andere Airlines

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3: Ich bin Julia Zajons. Schönen guten Tag. Fast 860.000 Euro vom Land fließen nach Hildesheim. Die Schwimmhalle Himmelstür soll damit saniert werden. Das Geld kommt aus dem Sportstätteninvestitionsprogramm des Landes. In der Halle lernen seit Jahrzehnten Kinder schwimmen. Sie wird auch von Schulen, Vereinen und bei Kursen genutzt. Geplant ist jetzt vor allem, die Gebäudehülle zu erneuern. So soll die Halle weniger Energie verbrauchen und langfristig erhalten bleiben. Mit Bus und Bahn in Hannover kommt man mittlerweile fast ohne CO2 voran. Bei der Östra lag der Ausstoß letztes Jahr nur noch bei rund 9 Gramm CO2 pro Personenkilometer. Und das ist ein neuer Bestwert, sagt das Unternehmen. 2011 waren es noch fast 57 Gramm. Möglich machen das vor allem CO2-freier Strom, mehr Elektrobusse und moderne Stadtbahnen. Zur Heideblüte sind im Naturpark Südheide im Kreis Celle wieder Polizistinnen auf dem Pferd unterwegs. Bis Anfang September streift die Reiterstaffel durch besonders volle Bereiche und passt auf, dass sich im Schutzgebiet alle an die Regeln halten. Sie gehen auch gegen Wildparker vor und erinnern an die Waldbrandgefahr. Vor allem geben sie Tipps für einen respektvollen Umgang mit der Natur. Und in Springe in der Region Hannover könnte es bald einen Olivia-Jones-Platz geben. In einer Umfrage hat sich die Mehrheit dafür ausgesprochen, den bisher namenlosen Platz neben dem alten Rathaus so zu benennen. Ende nächsten Monats entscheidet der Stadtrat darüber. Die Drag Queen Olivia Jones ist in Springe geboren und aufgewachsen und setzt sich seit Jahren für Toleranz und Vielfalt ein.
4: Niedersachsen-Wetter mit einer Unwetterwarnung vom Deutschen Wetterdienst. Im Bereich der Lüneburger Heide und bis zur mecklenburgischen Grenze treten einzelne schwere Gewitter mit Orkanböen bis 120 km/h, mit Starkregen bis 25 Liter pro Quadratmeter und mit Hagel um 2 cm auf. Also passt auf euch auf. Nicht nur da, sondern auch ansonsten gibt es in Niedersachsen heute Nachmittag noch zum Teil schwere Gewitter. Wir gucken mal auf die aktuellen Temperaturen. In Stade am Hansehafen 26 Grad, Eule an der Feuerwehr 31 Grad und 33 Grad in Seesen am Amtsgericht. Der FFN 3-Tage-Trend. Morgen dann weiterhin unbeständig. Auch da kann es mal blitzen, mal donnern. Es wird nicht mehr ganz so heiß wie heute mit 30 Grad maximal. Am Wochenende dann freundlicher und die Temperaturen sind auch ein bisschen angenehmer. Es wird nicht mehr so heiß.
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4: A1 Osnabrück-Bremen zwischen dem Dreieck Stur und dem Bremer Kreuz in beiden Richtungen 6 Kilometer stockend, 20 Minuten mehr. A2 Dortmund Richtung Hannover zwischen Feldheim und Rehren 9 Kilometer Stau nach einem Unfall. Hier bitte über eine Stunde mehr einplanen. Dann A7 Hamburg Richtung Hannover zwischen Schneverdingen und Soltau Süd 6 Kilometer Stau nach einem Unfall, halbe Stunde mehr. A7 Hannover Richtung Hamburg vor dem Elbtunnel 6 Kilometer stockend und 20 Minuten mehr. A7 Hannover Richtung Kassel, vor Hildesheim-Drispenstedt 3 Kilometer Stau, 15 Minuten mehr. Ein Unfall, bitte aufpassen, auf der A27 Bremerhaven Richtung Bremen, zwischen Bremen-Nord und der Lesumbrücke. Und vorsieht ein Unfall auch auf der A391, das ist die Stadtautobahn Braunschweig zwischen Lehndorf und Weststadt.
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4: Auf der B493 wird zwischen Lüchow und Lübeln beim Kreisel in beiden Richtungen geblitzt und zwischen Zetel und Bockhorn habt ihr eingesehen, beim Freibad in beiden Richtungen. Dankeschön an Stefan und Frank fürs Bescheid sagen und wenn ihr noch was gesehen habt, macht es genauso. Ruft kostenlos an 0800 529 und 4x5. Euch allen eine gute Fahrt. Gleich mit einer neuen Folge. Die Welt in 30 Sekunden hier im neuen

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0: FFN. Schönen Feierabend euch, gleich mit sommerlichem Sound, wollte ich sagen. The Bowser spiele ich mit Magnetic, ein richtig nicer Dance-Track für mehr Musik und mehr Abwechslung. Auch wenn ihr nicht im Urlaub seid, diese Woche beamen wir uns immer um diese Zeit für eine halbe Minute an den Strand. Wir haben schon über Urlaubslärm gesprochen, über komische Vögel. Und heute geht's ums Thema Ernährung.
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1: Viele Kinder schaffen es ja gegen den Willen ihrer Eltern fast gemüsefrei durch die ganze Kindheit.
2: Ich mag das aber nicht.
1: In der Regel verhält sich ein Kind ja wie ein Kamel beim Wasser. Wenn es Eis, Pizza und Nudeln gibt, dann werden Tonnen verschlungen und dann die nächsten 3 Tage einfach nichts gegessen. Und in den Ferien ist es den Eltern dann sowieso egal. Im Urlaub darf jeder essen, was er will. Das gibt keinen Stress. Nur wenn du nach den Sommerferien dann wieder mit was Gesundem ankommst.
2: Das ist voll unfair. Frühstück.
1: Nur die ganz kleinen Kinder sind immer offen für alles. Die probieren auch alles. Am Strand auch gerne Sand, Murmeln, Bernstein, Quallen und Algen.
2: Lecker!

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1: 18 Uhr. Ich bin Cornelius Dreger. Guten Abend. Endlich mal wieder gute Nachrichten von der Deutschen Bahn. Der Konzern zählte im ersten Halbjahr ein deutliches Fahrgästeplus und verbucht zum ersten Mal seit 7 Jahren wieder einen Gewinn. Viele Menschen sind wegen der hohen Spritpreise öfter in den Zug gestiegen. Gleichzeitig ist der Konzern aber auch effizienter geworden, sagt zumindest die Bahn selbst. Von den 28.000 geplanten Baustellen für dieses Jahr ist knapp die Hälfte bereits abgeschlossen. Die Pünktlichkeit lässt aber weiter zu wünschen übrig. Seit dem Nachmittag sorgt ein Oberleitungsschaden auf der Bahnstrecke zwischen Hamburg und Hannover für Probleme. Im Regionalverkehr gibt es teilweise massive Verspätungen oder Ausfälle. Auch Fernzüge werden umgeleitet und brauchen eine gute halbe Stunde länger. Wann alles wieder normal laufen kann, ist laut Bahn noch unklar. In Deutschland sind dieses Jahr schon fast 10.000 Hitzetote gezählt worden. Laut RKI ist das die höchste Zahl seit 10 Jahren. Anne Brauer.
2: Hitze steht nicht als Todesursache auf dem Totenschein. Die Zahl wird durch statistische Vergleiche ermittelt. Denn fast nie führt die Hitze allein zum Tod, meist nur in Kombination mit Vorerkrankungen. Betroffen sind vor allem Menschen über 75 und mehr Frauen als Männer. Das liegt aber daran, dass es in der Altersgruppe einfach mehr Frauen gibt. Besonders tödlich war die Rekordhitze Ende Juni. Die aktuelle Hitzewelle ist noch nicht mit eingerechnet.
1: Der Deutsche Städtetag fordert mehr Geld für den Schutz vor Hitze. Hauptgeschäftsführer Schuchert sagte dem Redaktionsnetzwerk Deutschland, Bund und Länder müssten die Kommunen dauerhaft bei Klimaanpassungsmaßnahmen unterstützen. Bundesweit seien dafür Investitionen in Milliardenhöhe nötig. Mit dem Ende des Tankrabatts hat die Inflation in Deutschland wohl wieder einen deutlichen Satz nach oben hingelegt. Für Juli rechnet das Statistische Bundesamt mit 2,8%. In den Monaten davor hatte sie sich noch auf bis 2,3% verbessert.
3: Geht los mit einer Unwetterwarnung vom Deutschen Wetterdienst. Von der Lüneburger Heide bis zur Elbe und bis im Westen von Mecklenburg-Vorpommern treten gerade einzelne schwere Gewitter mit Orkanböen bis 120 km/h, Starkregen und Hagel auf. Gerade haben wir 24 Grad in Otterndorf am Kranichhaus, 30 noch in Bad Fallingbostel am Kurpark und 31 in Einbeck am Stiftsgarten. Der FFN-3-Tage-Trend. Die Gewitter gehen bis Sonntag nicht so ganz weg. Morgen erstmal freundlicher und etwas kühler. Später kommt dann auch wieder Regen dazu.
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3: A1 Osnabrück-Bremen zwischen dem Dreieck Stur und dem Bremer Kreuz in beiden Richtungen 6 Kilometer Stocken, da braucht ihr 20 Minuten mehr. A2 Dortmund Richtung Hannover zwischen Feldheim und Rehan 5 Kilometer Stau, da braucht ihr gerade 35 Minuten länger. A7 Hamburg Richtung Hannover zwischen Schneverdingen und Soltau Süd nach einem Unfall 6 Kilometer Stau, da steht ihr eine halbe Stunde. A7 Hannover Richtung Hamburg vor dem Elbtunnel 6 Kilometer stockend und 20 Minuten mehr. A7 Hannover Richtung Kassel vor Hildesheim-Dristenstedt gerade 3 Kilometer Stau und eine Viertelstunde mehr. Und Vorsicht, Glasscherben liegen auf der A28 Oldenburg Richtung Bremen zwischen dem Kreuz Oldenburg-Ost und Hatten.
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3: Habt ihr uns gemeldet auf der B493 zwischen Lüchow und Dübeln beim Kreisel in beiden Richtungen und zwischen Zetel und Bockhorn beim Freibad in beiden Richtungen. Danke an Stefan und Frank fürs Melden. Und wenn ihr auch noch einen Stau oder Blitzer gesehen habt, ruft gerne kostenlos an 0800 529 und 4x5. Ich wünsche euch eine gute Fahrt.
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3: Die Temperaturen sind gefühlt wie im Urlaub, aber bei dem Regen sehen wir uns ja trotzdem ein bisschen dahin. Uns von FFN ist aufgefallen, dass es ein paar peinliche Momente im Urlaub gibt, die wirklich jeder von uns kennt. Hört ihr gleich. Moin zusammen.

0: Melissa Etheridge, Like the Way I Do, hier bei FFN. Das ist mehr Musik und mehr Abwechslung haben wir gleich für euch. Mark Atlas mit You Against My Love, der ist neu bei FFN. Ja, fühlt sich mit immer noch über 30 Grad an wie Urlaub bei uns in Niedersachsen. Viele von euch waren ja gerade auch auf Reisen oder fahren noch weg. Bei uns in der FFN-Redaktion ist eine sehr witzige Diskussion entstanden über Momente, die im Urlaub einfach richtig uncool sind, wo man immer doof bei aussieht. Hier meine Top 3.
1: Platz 3.
0: Wenn man aus dem Wasser kommt. Boah, erstmal Bikini und Badehose richten, man tritt im Zweifel am Strand noch auf einen kleinen Stein. Ganz ehrlich, es sieht meistens nicht so sexy aus, wie man denkt.
1: Platz 2.
0: Wenn man sich auf einer Liege versucht umzudrehen. Also man hebt sich da irgendwie so hoch und dann klebt das Bein auch noch fest, dann verrutscht das Handtuch, die Sonnenbrille fällt in den Sand und eigentlich müsste man sich auch nochmal mit Sonnencreme eincremen.
1: Platz 1.
0: Wenn man sich am Flughafen bei der Sicherheitskontrolle in diesen Scanner stellen muss, ihr wisst alle, was ich meine, so komisch breitbeinig und dann die Ellenbogen so links und rechts hoch, das sieht doch irgendwie richtig behämmert aus, oder? Ich finde, es sieht fast aus wie im Musikvideo von Thriller mit diesen Zombies, finde ich. Naja gut, jetzt werdet ihr in diesen Situationen auf jeden Fall immer an uns denken. Euch einen schönen Urlaub mit FFN.

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1: Ich bin Julia Zajons. Schönen guten Abend. Bis zu 37 Grad, Sonne satt und am Nachmittag dann teilweise Gewitter und eine kleine Abkühlung. Der heißeste Tag der Woche liegt so gut wie hinter uns. Aber der Sommer bleibt. Auch in den kommenden Tagen bleibt es warm in Niedersachsen. Und die Hitze ist nicht nur für viele unangenehm, sie kann auch gefährlich werden. FFN-Reporterin Antonia Brandt, nach Schätzungen des Robert-Koch-Instituts sind in Niedersachsen in diesem Jahr schon mehr als 400 Menschen an den Folgen großer Hitze gestorben. Das sind deutlich mehr als letztes Jahr.
2: Ja, der Umgang mit Hitze beschäftigt Städte und Gemeinden daher immer mehr. Besonders gefährdet sind ältere Menschen, Erkrankte und vor allem Wohnungslose, die eben keinen Rückzugsort haben. Für sie gibt es unter anderem in Hildesheim wieder eine Sommerhilfe mit Wasser, Sonnencreme und Hinweisen auf Schutzorte. Im Harz laden außerdem Kirchen in den heißesten Stunden des Tages zur Abkühlung ein. Und in Hannover und Hameln bietet die Klimakiste eine kurze Hitzepause. Außerdem hat Niedersachsen inzwischen fast 560 Trinkwasserbrunnen, an denen Flaschen kostenlos aufgefüllt werden können. Denn grundsätzlich gilt bei den Temperaturen: viel trinken, direkte Sonne meiden, luftige Kleidung tragen und die heißesten Stunden möglichst ruhig und im Schatten verbringen.
1: An viele zieht es zur Abkühlung natürlich auch an die Badeseen bei uns. An den allermeisten Stellen ist die Wasserqualität auch ausgezeichnet. An einigen gibt es allerdings Warnungen wegen Blaualgen. FFN-Reporter Christoph Knigge, teilweise gilt sogar ein Badeverbot.
3: Ja, das betrifft den Ricklinger Dreiecksteich in Hannover und den Parksee Lohne in Isernhagen. Außerdem den Seeburger See im Kreis Göttingen und den Blendersee im Kreis Verden. An einigen anderen Seen, da gibt es zwar kein Verbot, aber die Behörden rufen dazu auf, trotzdem besonders vorsichtig zu sein. Unter anderem an zwei Stellen am Steinhuder Meer, am Sandersee im Kreis Friesland und am Zwischenahner Meer. Je nach Wind- und Wellenverhältnissen können sich auch hier vermehrt Blaualgen ansammeln. Badegäste sollen deshalb Schilder vor Ort beachten und vor allem auf Kinder und Hunde aufpassen. Wenn man Blaualgen berührt oder verschluckt, kann das zu Erbrechen, Übelkeit oder Hautreizung führen. Für Hunde kann es sogar tödlich enden.
1: Und noch mehr Meldungen hat jetzt Moritz Ort im Kurzüberblick.
4: Niedersachsen will sich besser gegen Cybercrime schützen und setzt dafür auf mehr Ermittlungsspezialisten. Noch in diesem Jahr sollen 20 Fachleute dazukommen und im nächsten Jahr werden weitere eingestellt. In den Bereich fallen zum Beispiel Computerbetrug, Ausspähen von Daten und Sabotage. Im vergangenen Jahr ist durch solche Straftaten in unserem Bundesland ein Schaden von fast 218 Millionen Euro entstanden. Auch in Salzgitter ergänzen Ehrenamtliche ab sofort die Rettungskräfte. Wenn jemand einen Herz-Kreislauf-Stillstand hat, werden medizinisch geschulte Freiwillige in der Nähe alarmiert. Sie leisten dann erste Hilfe, bis der Rettungsdienst kommt. Das System Mobile Retter gibt es auch schon in einigen anderen Regionen bei uns, unter anderem in Osnabrück, Lüneburg, Nordheim, Celle und Harburg. Und gute Nachrichten für viele Tierhalter in Niedersachsen. Der Verdacht auf einen weiteren Fall der Blauzungenkrankheit in Herzberg am Harz hat sich nicht bestätigt. Das Rind, das positiv getestet worden war, ist nach einer Kontrolluntersuchung doch gesund. Die vorsorglich eingerichtete Sperrzone wurde deshalb wieder aufgehoben. Damit gelten die Einschränkungen nur noch im Kreis Göttingen und in Teilen der Kreise Goslar, Northeim und Holzminden.
1: Fischbuden, Watt und Schafe, soweit das Auge reicht. Und natürlich der über die Landesgrenzen hinweg gefeierte Rhabarberkuchen im Kurhaus. Das alles gibt's im 530 Einwohnerort Dangast bei Oldenburg. Aber mit dieser Idylle ist es ab morgen wieder vorbei. FFN-Reporterin Nele Oetgen, dann startet das Wattenschlick-Festival.
5: Und das Besondere an diesem Festival ist eben, dass es direkt am Strand ist. Die Bühnen stehen auf dem Sand oder schwimmen sogar auf dem Wasser. Der Aufbau ist jetzt in den letzten Zügen und der ist für Festivalchef Tilk Regelow immer eine ziemlich große Herausforderung, hat er uns gesagt.
6: Mit dem Wasser, mit dem Schlick, mit dem Sand, mit dem Rasen, mit dem Deichen macht die Sache auch schwieriger. Aber da muss natürlich irgendwie auch alles hinkommen erstmal.
5: 6000 Menschen kommen vorbei, um 3 Tage lang vor dem Kurhaus in Dangast zu feiern und natürlich um Rhabarberkuchen zu essen. Auf der Bühne stehen in diesem Jahr von wegen Lisbeth, Giant Groups oder auch das Bo. Aber auch Komiker wie Galt Boning kommen vorbei, genau wie Klimaaktivistin Luisa Neubauer. Los geht's morgens immer mit Yoga und Sonntag gibt's dann noch das große Schlickbrutschen.
1: Ja, und das war der Tag in Niedersachsen. Das FFN-Regionalmagazin gibt's immer abends um 19:30 und 19:30 und überall da, wo es Podcasts gibt.
7: Zieht sich ganz schön zu, gerade im Niedersachsen-Wetter. Es kommen heftige Hitzegewitter und Wind auf uns zu. Passt gut auf euch auf. Aktuell haben wir 27 Grad in Braunlage an der Seilbahn, 27 auch in Steinhude an der Badeinsel und 27 haben wir auch noch in Seevetal an der Bücherei. Der FFN-3-Tage-Trend. Die gute Nachricht, es kühlt sich ein bisschen ab. Morgen dann erstmal sonnig, später wieder Gewitter. Samstag dann aber schöner, um die 25 Grad und meistens trocken.
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7: A1 Osnabrück-Bremen zwischen dem Dreieck Stur und dem Bremer Kreuz in beiden Richtungen 5 Kilometer stockend und 15 Minuten mehr. Rüber auf die A2 Dortmund Richtung Hannover zwischen Bad Nenndorf und Wunstorf-Lute gerade 8 Kilometer stockend. Da braucht ihr 20 Minuten länger. Und A7 Hamburg Richtung Hannover zwischen Schneverding und Soltau Süd nach einem Unfall 5 Kilometer Stau. Da braucht ihr 25 Minuten länger.
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7: Habt ihr gemeldet auf der B493 zwischen Lüchow und Lübeln beim Kreisel in beiden Richtungen und zwischen Zedl und Bockhorn beim Freibad auch in beiden Richtungen. Danke an Stefan und Frank nochmal fürs Melden. Und wenn ihr auch noch einen Stau oder Blitzer gesehen habt, ruft gerne an. Es ist kostenlos 0800 529 und 4x5. Ich wünsche euch eine gute Fahrt durch diesen Donnerstagabend. Ich bin Nike, moin.
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0: Jedes fünfte Grundschulkind in Deutschland kann nicht schwimmen und immer wieder kommt es zu tragischen Badeunfällen. Dennis Brandes leitet das Naturfreibad in Uetze bei Peine. Seit über 20 Jahren unterrichtet er Kinder und macht mit ihnen die erste Seepferdchenprüfung. Angela Behrens hat ihn besucht.
2: Lisa, schön die Beine. Erst ranziehen, nach außen und lang zusammen. Genau.
3: Dennis, du gibst hier Unterricht für die ganz Kleinen. Wie fängt man da überhaupt an mit denen?
4: Als erstes machen wir die Beinbewegung und Armbewegung auf der Wiese. Trockenübungen machen wir da sozusagen. Und dann gehen wir halt den ersten Tag nochmal ins Wasser ein bisschen, um das Wasser ein bisschen kennenzulernen schon mal.
2: Und weiter geht's. Wo sind die Arme? Weiter nach vorne.
3: Sind auch einige Beine, die noch richtig Schiss vom Wasser selbst haben?
4: Ja, es gibt leider immer noch viele. Deswegen nehmen wir ab 6 Jahren erst, dass die Eltern schon vorher Wassergewöhnung machen mit den Kindern, weil wir diesen 10 Tagen Schwimmkurs dafür nicht genug Zeit haben.
3: Wassergewöhnung, wie macht man das am besten?
4: Ja, es halt langsam reinführen in so einem flachen Gewässer halt, ne? Ganz langsam ranführen. Ein bisschen Wasser ins Gesicht spritzen und sich langsam daran tasten halt. Ne? Ein großes Hindernis bei vielen Kindern leider.
2: Genau, super.
5: Kann er sogar schneller.
2: Na, so schnell wollen wir nicht, wenn wir sie ja lernen. Deswegen können wir sie nicht ganz so schnell machen. Ne?
3: Geduld muss man auch haben, oder?
4: Ja, da brauchen wir ganz sehr viel Geduld und auch viel Einreden auf die Kinder. Kommen, wir schaffen das, wir machen das jetzt. Wir springen vom Beckenrand jetzt ins Wasser.
2: Okay, und wir gehen mal ganz langsam rein.
3: Was kostet so ein Kurs hier in Uetze im Freibad?
4: Ich glaube, es sind jetzt 140 Euro. Ja, es ist immer ganz wichtig, dass die Kinder schwimmen können, weil wenn sie ins Freibad gehen, es passiert regelmäßig viel und dann ist es wichtig,

0: sich irgendwie zur Bezuschussung holen von der Gemeinde, um das Seefeldern machen zu können.
1: Gehen wir in die Badeanstehwohne?
2: Naja!
3: Diese Bezuschussung gibt es beispielsweise für alle, die Bürgergeld, Sozialhilfe, Wohngeld oder den Kinderzuschlag bekommen. Auch viele gesetzliche Krankenkassen geben was dazu.
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6: 19 Uhr. Ich bin Cornelius Dreger. Guten Abend. Die UEFA droht jetzt offen mit einem Boykott der Fußball-WM. Solange die Investorenpläne von FIFA-Boss Infantino auf dem Tisch liegen, werde keine europäische Nationalmannschaft an einer WM teilnehmen. Das haben die UEFA-Mitgliedsverbände einstimmig beschlossen. Die Weltmeisterschaft gehört dem Fußball, heißt es in einer gemeinsamen Erklärung. Infantino will Teile der WM an private Investoren verkaufen und so noch mehr Geld machen. Die Deutsche Bahn schreibt wieder schwarze Zahlen, zum ersten Mal seit 7 Jahren. Für das erste Halbjahr verbucht der Konzern einen Gewinn von fast 150 Millionen Euro. Von den geplanten 28.000 Baustellen dieses Jahr ist die Hälfte bereits abgeschlossen. Außerdem haben offenbar viele Menschen wegen der hohen Spritpreise öfter mal den Zug genommen, statt ins Auto zu steigen, sagt Bahnsprecher Achim Staus.
7: Über 960 Millionen Reisende fuhren im ersten Halbjahr mit den Zügen der Deutschen Bahn. Rund 17 Millionen mehr als im Vorjahr. Gute Zahlen allein reichen aber nicht. Wir müssen die Bahn im Alltag verlässlicher machen und dazu geben uns gute Zahlen mehr Kraft.
6: In Deutschland sind dieses Jahr schon fast 10.000 Hitzetote gezählt worden. Laut RKI ist das die höchste Zahl seit 10 Jahren. Hitze steht nicht als Todesursache auf dem Totenschein. Die Zahl wird durch statistische Vergleiche ermittelt. Mit dem Ende des Tankrabatts hat die Inflation in Deutschland wohl wieder einen deutlichen Satz nach oben hingelegt. Für Juli rechnet das Statistische Bundesamt mit 2,8%. In den Monaten davor hatte sie sich noch auf bis 2,3% verbessert. Eine kleine Stadt aus Zelten entsteht ab heute in Wolfsburg-Almke. Rund 5000 Kinder und Jugendliche aus 16 Ländern treffen sich dort zum Bundeslager des Verbands Christlicher Pfadfinder. Knapp 10 Tage lang gibt es mehr als 1000 Workshops, Bildungsangebote und Aktionen, von Handwerk bis zu Naturabenteuern. Ziel des Zeltlagers ist es auch, Toleranz und demokratisches Miteinander zu stärken.
8: Wir haben eine Unwetterwarnung vom Deutschen Wetterdienst. Von der Lüneburger Heide bis zur Elbe und bis zum Westen von Mecklenburg-Vorpommern treten einzelne schwere Gewitter mit Orkanböen bis 120 km/h, Starkregen und Hagel auf. Passt auf euch auf. Gerade haben wir 33 in Kloppenburg am Stadtpark, 25 noch in Stolz, Stolzenau am Mühlenteich und 28 in Helmstedt am Hausmannsturm. Der wird 3 Tage Trend. Die nächsten Tage braucht ihr Sonnencreme und einen Regenschirm. Alles mit dabei. Das Wochenende wird sonnig, aber es können immer wieder Gewitter kommen mit bis zu 28 Grad.
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8: Vorsicht, ein liegen gebliebener LKW auf der A1 Bremen Richtung Hamburg zwischen Stuckenborstel und Buckel. A2 Dortmund Richtung Hannover zwischen Bad Nenndorf und Wunstorf-Lute gerade 8 Kilometer stockend, da braucht ihr 20 Minuten mehr. Die A293 Stadtautobahn Oldenburg ist im Kreuz Oldenburg-Nord wegen einer Nachtbaustelle gesperrt. Und in Bremen ist die B6 zwischen dem Nordwestknoten und dem Ud-Bremer Tunnel nach einem Unfall gesperrt.
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8: Habt ihr uns gemeldet auf der B493 zwischen Lüchow und Lübeln beim Kreisel in beiden Richtungen und zwischen Zetel und Bockhorn beim Freibad blitzt auch beidseitig. Danke an Stefan und Frank nochmal fürs Melden und wenn ihr auch noch einen Stau oder Blitzer gesehen habt, ruft gerne kostenlos durch 0800 529 und 4x5. Ich wünsche euch eine gute Fahrt.
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8: Und wir kennen es alle. Mama macht die Salate, Mama macht den Grill sauber, Mama deckt den Tisch, Mama kauft das Fleisch, aber Papa sagt am Ende, dass er gegrillt hat. Es gibt einfach so ein paar bestimmte Typen beim Grillen und die haben wir mal analysiert. Hört ihr in wenigen Augenblicken. Moin zusammen.

0: euch wird oder wurde heute vielleicht schon der Grill angeschmissen. Ihr hört FFN. Und falls das Gewitter bei euch schon angekommen ist, hoffe ich, ihr seid trocken geblieben. Uns ist aufgefallen, dass es beim Grillen ganz unterschiedliche Typen gibt und die FFN-Comedy-Redaktion hat sich direkt mal rangesetzt. Den Grillnerd kennt ihr ja vielleicht.
1: Grillen ist ja nicht einfach grillen. Ein paar kleine Grundregeln muss man da schon beachten. Exakt 29 Minuten vorheizen, zum Beispiel auf 341 Grad. Hey, Finger weg! Das muss noch genau 4 Minuten und 21 Sekunden gegrillt werden. Aber dann können wir ganz entspannt essen.
0: Oder vielleicht auch den Ablöscher.
1: So, das Fleisch müssen wir jetzt aber erstmal ablöschen hier. So, gib mir mal dein Bier. Die Wurst hier, die muss ich erstmal ablöschen. Grillkäse ist auch gleich fertig, aber erstmal ablöschen! Ja, ab und zu ist Fisch auf dem Grill auch ganz lecker, aber fürs Aroma.
0: Tja, muss das sein? Mein Favorit ist ja der Vater, der durchgehend am Grill steht und überhaupt gar nicht zum Essen kommt. Denkt beim nächsten Grillen gerne an uns und macht euch einen schönen Abend mit FFN.

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4: Ich bin Julia Zajons. Schönen guten Abend. Bis zu 37 Grad, Sonne satt und am Nachmittag dann teilweise Gewitter und eine kleine Abkühlung. Der heißeste Tag der Woche liegt so gut wie hinter uns. Aber der Sommer bleibt, auch in den kommenden Tagen bleibt es warm in Niedersachsen. Und die Hitze ist nicht nur für viele unangenehm, sie kann auch gefährlich werden. FFN-Reporterin Antonia Brandt, nach Schätzungen des Robert-Koch-Instituts sind in Niedersachsen in diesem Jahr schon mehr als 400 Menschen an den Folgen großer Hitze gestorben. Das sind deutlich mehr als letztes Jahr.
5: Ja, der Umgang mit Hitze beschäftigt Städte und Gemeinden daher immer mehr. Besonders gefährdet sind ältere Menschen, Erkrankte und vor allem Wohnungslose, die eben keinen Rückzugsort haben. Für sie gibt es unter anderem in Hildesheim wieder eine Sommerhilfe mit Wasser, Sonnencreme und Hinweisen auf Schutzorte. Im Harz laden außerdem Kirchen in den heißesten Stunden des Tages zur Abkühlung ein. Und in Hannover und Hameln bietet die Klimakiste eine kurze Hitzepause. Außerdem hat Niedersachsen inzwischen fast 560 Trinkwasserbrunnen, an denen Flaschen kostenlos aufgefüllt werden können. Denn grundsätzlich gilt bei den Temperaturen: viel trinken, direkte Sonne meiden, luftige Kleidung tragen und die heißesten Stunden möglichst ruhig und im Schatten verbringen.
4: An viele zieht es zur Abkühlung natürlich auch an die Badeseen bei uns. An den allermeisten Stellen ist die Wasserqualität auch ausgezeichnet. An einigen gibt es allerdings Warnungen wegen Blaualgen. FFN-Reporter Christoph Knigge, teilweise gilt sogar ein Badeverbot.
6: Ja, das betrifft den Ricklinger Dreiecksteich in Hannover und den Parksee Lohne in Isernhagen. Außerdem den Seeburger See im Kreis Göttingen und den Blendersee im Kreis Verden. An einigen anderen Seen, da gibt es zwar kein Verbot, aber die Behörden rufen dazu auf, trotzdem besonders vorsichtig zu sein. Unter anderem an zwei Stellen am Steinhuder Meer, am Sandersee im Kreis Friesland und am Zwischenahner Meer. Je nach Wind- und Wellenverhältnissen können sich auch hier vermehrt Blaualgen ansammeln. Badegäste sollen deshalb Schilder vor Ort beachten und vor allem auf Kinder und Hunde aufpassen. Wenn man Blaualgen berührt oder verschluckt, kann das zu Erbrechen, Übelkeit oder Hautreizungen führen. Für Hunde kann es sogar tödlich enden.
4: Und noch mehr Meldungen hat jetzt Moritz Ort im Kurzüberblick.
7: Niedersachsen will sich besser gegen Cybercrime schützen und setzt dafür auf mehr Ermittlungsspezialisten. Noch in diesem Jahr sollen 20 Fachleute dazukommen und im nächsten Jahr werden weitere eingestellt. In den Bereich fallen zum Beispiel Computerbetrug, Ausspähen von Daten und Sabotage. Im vergangenen Jahr ist durch solche Straftaten in unserem Bundesland ein Schaden von fast 218 Millionen Euro entstanden. Auch in Salzgitter ergänzen Ehrenamtliche ab sofort die Rettungskräfte. Wenn jemand einen Herz-Kreislauf-Stillstand hat, werden medizinisch geschulte Freiwillige in der Nähe alarmiert. Sie leisten dann erste Hilfe, bis der Rettungsdienst kommt. Das System mobile Retter gibt es auch schon in einigen anderen Regionen bei uns, unter anderem in Osnabrück, Lüneburg, Nordheim, Celle und Harburg. Und gute Nachrichten für viele Tierhalter in Niedersachsen. Der Verdacht auf einen weiteren Fall der Blauzungenkrankheit in Herzberg am Harz hat sich nicht bestätigt. Das Rind, das positiv getestet worden war, ist nach einer Kontrolluntersuchung doch gesund. Die vorsorglich eingerichtete Sperrzone wurde deshalb wieder aufgehoben. Damit gelten die Einschränkungen nur noch im Kreis Göttingen und in Teilen der Kreise Goslar, Northeim und Holzminden.
4: Fischbuden, Watt und Schafe, soweit das Auge reicht. Und natürlich der über die Landesgrenzen hinweg gefeierte Rhabarberkuchen im Kurhaus. Das alles gibt's im 530 Einwohnerort Dangast bei Oldenburg. Aber mit dieser Idylle ist es ab morgen wieder vorbei. FFN-Reporterin Nele Oetgen, dann startet das Wattenschlick-Festival.
8: Und das Besondere an diesem Festival ist eben, dass es direkt am Strand ist. Die Bühnen stehen auf dem Sand oder schwimmen sogar auf dem Wasser. Der Aufbau ist jetzt in den letzten Zügen und der ist für Festivalchef Till Kregelow immer eine ziemlich große Herausforderung, hat er uns gesagt.
9: Mit dem Wasser, mit dem Schlick, mit dem Sand, mit dem Rasen, mit den Deichen war es, wie gesagt, auch schwieriger. Aber da muss natürlich irgendwie auch alles hinkommen erstmal.
8: 6000 Menschen kommen vorbei, um 3 Tage lang vor dem Kurhaus in Dankers zu feiern und natürlich um Rhabarberkuchen zu essen. Auf der Bühne stehen in diesem Jahr von wegen Lisbeth, Giant Brooks oder auch das Bo. Aber auch Komiker wie Galt Boning kommen vorbei, genau wie Klimaaktivistin Luisa Neubauer. Los geht's morgens immer mit Yoga und Sonntag gibt es dann noch das große Schlickrutschen.
4: Ja, und das war der Tag in Niedersachsen. Das FFN-Regionalmagazin gibt es immer abends um 7:30 und 7:30 und überall da, wo es Podcasts gibt. Also entweder vegetiert ihr gerade so vor euch hin wegen der Hitze oder ihr zieht alles zu wegen den Gewittern im Land. Richtig krasser Sommerabend bei uns im Niedersachsen-Wetter. Aktuell 25 Grad in Goslar am Glockenspiel, 24 noch in Rinteln am Prinzenhof und ja, mittlerweile ganz angenehm, 21 Grad in Papenburg am Alten Turm. Der FFN-3-Tage-Trend, eine positive Sache gibt's. Den Garten gießen müsst ihr die nächsten Tage wahrscheinlich nicht. Immer wieder Regen und ein paar Gewitter dabei, aber keine Sorge, meistens bleibt's freundlich.
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4: Vorsicht, ein Unfall auf der A1 Osnabrück Richtung Bremen zwischen Wildeshausen West und Wildeshausen Nord. Rüber auf die A2 Dortmund Richtung Hannover zwischen Bad Nenndorf und Wunstorf-Lute gerade 6 Kilometer stockend und 10 Minuten mehr. Die A293, das ist die Stadtautobahn in Oldenburg, ist im Kreuz Oldenburg Nord wegen einer Nachtbaustelle gesperrt. Und in Bremen ist die B6 zwischen dem Nordwestknoten und dem Ud-Bremer Tunnel nach einem Unfall gesperrt.
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4: Habt ihr gesehen, auf der B493 zwischen Lüchow und Lübeln beim Kreisel in beiden Richtungen und zwischen Zetel und Bockhorn beim Freibad blitzt da auch beidseitig. Danke Stefan und Frank nochmal fürs Melden und wenn ihr auch noch einen Stau oder Blitzer gesehen habt, ruft gerne kostenlos an 0800 529 und viermal die 5. Ich wünsche euch eine gute Fahrt durch diesen Donnerstagabend. Ich bin Nike. Moin!

Samstagabend. Und bei dem Regenwetter können wir ein bisschen sommerliche Musik, glaube ich, ganz gut gebrauchen. Passend dazu habe ich jetzt Ray Dalton für euch. Den kennt ihr zum Beispiel durch diesen Song hier. In My Bones, richtig coole Nummer. Und Ray ist jetzt zurück mit neuer Musik. Go That High heißt der Song und ist so ein richtig optimistischer Sommersong geworden und bringt einfach gute Laune. Jetzt hier für mehr Musik und mehr Abwechslung, Ray Dalton mit Go That High. Der ist neu bei FFN.

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1: 20 Uhr. Ich bin Cornelius Dreger. Guten Abend. Sollte FIFA-Boss Infantino seinen Investorendeal durchziehen, wird die nächste Fußball-WM ohne europäische Nationalmannschaften stattfinden. Das hat die UEFA beschlossen. Mehr von Tom Husse.
2: Die UEFA hatte das schon vor einigen Tagen angedroht. Jetzt gab es ein Krisentreffen und da haben sich die Mitgliedsverbände einstimmig auf einen möglichen Boykott der WM geeinigt. Ihre Botschaft ist klar, solange die Pläne von Infantino auf dem Tisch liegen, werde kein europäisches Land an dem Turnier teilnehmen. Die Weltmeisterschaft gehört dem Fußball, heißt es in einer gemeinsamen Erklärung. Infantino will Teile der WM an private Investoren verkaufen und so noch mehr Geld machen.
1: Endlich mal wieder gute Nachrichten von der Deutschen Bahn. Der Konzern zählte im ersten Halbjahr ein deutliches Fahrgästeplus und verbucht zum ersten Mal seit 7 Jahren wieder einen Gewinn. Viele Menschen sind wegen der hohen Spritpreise öfter in den Zug gestiegen. Gleichzeitig ist der Konzern aber auch effizienter geworden, sagt zumindest die Bahn selbst. Von den 28.000 geplanten Baustellen für dieses Jahr ist knapp die Hälfte bereits abgeschlossen. Die Pünktlichkeit lässt aber weiter zu wünschen übrig. Seit dem Nachmittag sorgt ein Oberleitungsschaden auf der Bahnstrecke zwischen Hamburg und Hannover für Probleme. Im Regionalverkehr gibt es teilweise massive Verspätungen oder Ausfälle. Auch Fernzüge werden umgeleitet und brauchen eine gute halbe Stunde länger. Wann alles wieder normal laufen kann, ist laut Bahn noch unklar. Das Robert-Koch-Institut hat bis Mitte des Monats schon fast 10.000 Hitzetote dieses Jahr gezählt. So viele wie seit 10 Jahren nicht mehr in Deutschland. Die Hitze allein führt fast nie zum Tod, meistens nur in Kombination mit Vorerkrankungen. Das Plus ist klitzeklein, aber es ist ein Plus. Die deutsche Wirtschaft wächst, trotz des Iran-Kriegs. Im zweiten Quartal hat sie um 0,2% zugelegt, verglichen mit den ersten 3 Monaten des Jahres. Auch da hatte es schon ein kleines Plus gegeben.
3: Sag mal, wer hält uns eigentlich den Föhn ins Gesicht? So fühlt sich zumindest gerade an im Niedersachsen-Wetter. Sehr warm bei uns, vielerorts auch noch Gewitter. Gerade haben wir 21 Grad in Bremervörde am Rathausmarkt, 23 in Soltau am Spielmuseum und 23 auch noch in Holzminden am Rabebrunnen. Der FFN-3-Tage-Trend. Die Gewitter gehen bis Sonntag nicht so ganz weg. Morgen erstmal freundlicher und ein bisschen kühler. Später kommen dann aber auch wieder Schauer dazu.
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3: Die A293 Stadtautobahn Oldenburg ist im Kreuz Oldenburg-Nord wegen der Nachtbaustelle gesperrt. Und Vorsicht, ein Unfall auf der B3 Nordheim Richtung Göttingen zwischen Bovenden und Göttingen.
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3: Habt ihr uns gemeldet zwischen Zetel und Bockhorn beim Freibad in beiden Richtungen. Danke an Stefan fürs Melden und wenn ihr auch noch einen Stau oder Blitzer gesehen habt, ruft gerne kostenlos durch 0800 529 und 4x5. Ich wünsche euch eine gute Fahrt.
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3: Ihr habt zum Niedersachsen-Wetter gehört. Es ist heiß und es wird auch wieder heiß. Und sind wir mal ehrlich, auch mit einem kalten Getränk und einem nassen Waschlappen lässt es sich zu Hause irgendwann nicht mehr so gut aushalten. Wir haben euch mal ein paar kühle Orte in Niedersachsen rausgesucht, an denen ihr die heißen Tage gut übersteht. Habe ich gleich für euch. Moin zusammen. Mehr Musik, mehr

0: Another Day in Paradise von Phil Collins. Das ist mehr Musik und mehr Abwechslung gibt's gleich von Martin Garrix. Der hat sich mit Ed Sheeran zusammengetan und rauskommt Repeated. Sehr cooler Song geworden. Irgendwie perfekt für so ein Festival. Hört ihr gleich. Wir schwitzen uns zusammen durch den heißen Donnerstagabend. Anfang nächster Woche knacken wir auch schon wieder die 30 Grad und wir helfen euch beim Abkühlen. Gina aus dem FFN-Team hat für euch die kühlsten Orte in Niedersachsen rausgesucht.
1: Ja, alles im Grünen und am Wasser ist natürlich super. Der alte Botanische Garten in Göttingen, der Inselwallpark oder der Eulenspiegelbrunnen in Braunschweig, der Mühlenteich in Holle im Kreis Hildesheim oder der Wüstensee in Osnabrück. Oder ihr gönnt euch Schatten unter der Pergola am Schweinemarkt in Nordhorn. Eine Bootsfahrt auf der Vechte ist aber auch gerade ganz geil. Ansonsten Museen, Bibliotheken, Kirchen, klar, das ist auch immer schön kühl. Und wir haben bei uns im Harz in Rammelsberg ja zum Beispiel auch historische Stollen oder eine kühle Höhle in Bad Grund.
2: Das Coole ist ja, viele Städte oder Landkreise haben so Kältekarten. Mhm. Die haben wir euch bei uns ins Netz gestellt. Da findet ihr die perfekte Übersicht aller Orte zum Abkühlen in Niedersachsen. Klickt unbedingt mal ffn.de. Und ganz ehrlich, ich finde, man muss auch nicht immer was machen bei diesem Wetter. Es ist ja ganz oft, wenn Sommer ist, wenn Sonne scheint, denkt man, oh, ich muss an den See und bla. Bei dem Wetter, jetzt gerade vor allem, könnt ihr auch einfach mal zu Hause auf dem Sofa liegen. Das ist auch völlig in Ordnung.

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2: Ich bin Christoph Knigge. Einen schönen guten Abend. Da stand kein Pferd auf dem Flur, dafür aber mehrere Kühe im Garten. Ein Anwohner aus Eversen im Kreis Celle hat deshalb die Polizei gerufen. Kurz danach meldete sich dann auch noch ein Autofahrer, dass er freilaufende Tiere im Ort gesehen habe. Dann stellte sich heraus, dass insgesamt etwa 30 Rinder aus einem Stall ausgebüxt waren. Die Einsatzkräfte informierten danach den Halter. Dieser lockte die Kühe mit einem Futterwagen wieder zurück in ihre Behausung. Beim Zählen, da stellte sich dann aber heraus, oh, da fehlt ja noch ein Tier. Das wurde später auf einem nahegelegenen Radweg an einer Landstraße entdeckt und zurück in den Stall begleitet. Fazit der Polizei, es gab keine Verletzten und auch sonstige Schäden sind nach bisherigen Erkenntnissen nicht entstanden.
3: Zieht sich ganz schön zu gerade im Niedersachsenwetter. Viele Hitzegewitter und starker Wind gerade. Passt auf euch auf, aktuell haben wir 24 Grad in Wolfenbüttel am Schmalen Haus, 22 noch in Bückeburg am Schloss und 20 in Schorns am Fliegerhorst. Der Wind 3 Tage Trend. Die gute Nachricht, es kühlt sich ein bisschen ab. Morgen dann erstmal sonnig, später wieder Gewitter, Samstag schöner und um die 25 Grad und meistens trocken.
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3: Die A293 Stadtautobahn Oldenburg ist im Kreuz Oldenburg-Nord wegen einer Nachtbaustelle gesperrt. Dann Vorsicht, ein Unfall auf der B3 Nordheim Richtung Göttingen zwischen Bovenden und Göttingen. Und Vorsicht, noch ein Liegenbleiber auf dem Westschnellweg in Hannover zwischen der Fössestraße und dem Deisterplatz.
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3: Habt ihr uns gemeldet zwischen Zedel und Bockhorn beim Freibad? Der blitzt in beide Richtungen. Danke an Stefan fürs Melden. Und wenn ihr auch noch einen Stau oder Blitzer gesehen habt, ruft gerne kostenlos durch 0800 529 und 4x5. Ich wünsche euch eine gute Fahrt durch diesen, ja, grauen Donnerstagabend. Ich bin Nike. Moin!
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1: 21 Uhr. Ich bin Cornelius Dreger. Guten Abend. Die UEFA droht jetzt offen mit einem Boykott der Fußball-WM. Solange die Investorenpläne von FIFA-Boss Infantino auf dem Tisch liegen, werde keine europäische Nationalmannschaft an einer WM teilnehmen. Das haben die UEFA-Mitgliedsverbände einstimmig beschlossen. Die Weltmeisterschaft gehört dem Fußball, heißt es in einer gemeinsamen Erklärung. Infantino will Teile der WM an private Investoren verkaufen und so noch mehr Geld machen. Die Deutsche Bahn schreibt wieder schwarze Zahlen, zum ersten Mal seit 7 Jahren. Für das erste Halbjahr verbucht der Konzern einen Gewinn von fast 150 Millionen Euro. Von den geplanten 28.000 Baustellen dieses Jahr ist die Hälfte bereits abgeschlossen. Außerdem haben offenbar viele Menschen wegen der hohen Spritpreise öfter mal den Zug genommen, statt ins Auto zu steigen, sagt Bahnsprecher Achim Staus.
2: Über 960 Millionen Reisende fuhren im ersten Halbjahr mit den Zügen der Deutschen Bahn. Rund 17 Millionen mehr als im Vorjahr. Gute Zahlen allein reichen aber nicht. Wir müssen die Bahn im Alltag verlässlicher machen und dazu geben uns gute Zahlen mehr Kraft.
1: In Deutschland sind dieses Jahr schon fast 10.000 Hitzetote gezählt worden. Laut RKI ist das die höchste Zahl seit 10 Jahren. Hitze steht nicht als Todesursache auf dem Totenschein. Die Zahl wird durch statistische Vergleiche ermittelt. Das Plus ist klitzeklein, aber es ist ein Plus. Die deutsche Wirtschaft wächst, trotz des Iran-Kriegs. Im zweiten Quartal hat sie um 0,2% zugelegt, verglichen mit den ersten 3 Monaten des Jahres. Auch da hatte es schon ein kleines Plus gegeben. Fast 40.000 Fans waren in der letzten Fußball-Bundesliga-Saison im Schnitt bei den Spielen der ersten und zweiten Liga. Ein neuer Rekord. Insgesamt wurden über 21,4 Millionen Tickets abgesetzt. Die meisten Zuschauer gab es auch im größten Stadion, mit im Schnitt 80.000 Fans beim BVB.
3: Ich glaube, wir können uns auf eine Sache heute einigen. Das war zu warm. Die Gewitter im Niedersachsenwetter bringen aber ein bisschen Abkühlung, gerade 21 Grad in Hohenmoor an der Moorhexe, 20 noch in Oldenburg am Utkick und 22 in Goslar am Glockenturm. Der FFN 3-Tage-Trend, die nächsten Tage braucht ihr Sonnencreme und einen Regenschirm, also alles mit dabei. Das Wochenende wird sonnig, aber es können immer wieder Gewitter auftreten mit bis zu 28 Grad.
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3: Vorsicht, Fahrzeugteile auf der A1 Bremen Richtung Osnabrück zwischen Bremen-Asten und Bremen-Brinkum. Dann Vorsicht, ein Liegenbleiber auf der A7 Hannover Richtung Hamburg in der Einfahrt Berghof. Weiter auf der A7 Richtung Hamburg. Vorsicht, ein Metallteil in Höhe Soltau-Ost. Vorsicht, ein Spanngurt liegt auf der A7 Hannover Richtung Kassel zwischen dem Dreieck Hannover Süd und Hildesheim-Dristenstedt. Weiter auf der A7 Richtung Kassel. Vorsicht, es gab einen Unfall zwischen Seesen und Echte. Vorsicht, es gab einen Unfall auf der A31 Lingen Richtung Gronau zwischen Schüttorf-Ost und Ochtrum-Nord. Und die A293 Stadtautobahn Oldenburg ist im Kreuz Oldenburg-Nord wegen der Nachtbaustelle gesperrt.
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3: Habt ihr uns eingemeldet zwischen Zedl und Bockhorn? Beim Freibad, der blitzt in beide Richtungen. Danke an Stefan fürs Melden. Und wenn ihr auch noch einen Stau oder Blitzer gesehen habt, ruft gerne kostenlos durch 0800 529 und 4x5. Eine gute Fahrt.
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3: Den Gameboy und die Plateau-Sneaker raus. Es geht zurück in die 90er. Mit dabei die Cranberries mit Zombie. Davor was für die Hüften. Bellini mit Samba de Janeiro. Und los geht's mit Fool's Garden und Lemon Tree. Moin zusammen!

0: Ihr könnt einfach bald euren Hund mit ins Flugzeug nehmen. Also tatsächlich ganz ohne Transportbox in der Flugzeugkabine. Ab August erlaubt das eine italienische Airline für Hunde bis zu 30 Kilo. Jan aus unserem FFN-Nachmittag hat euch gefragt, was ihr davon haltet.
1: Also ich finde es für den Hund auf jeden Fall besser. Für die Passagiere ist es halt doof für die Leute, die gegen Hunde allergisch sind, die dann nicht einfach mit jeder Airline immer mitfliegen können. Aber generell für den Tierschutz ist es, glaube ich, ein Weg in die richtige Richtung.
2: Siehst du genauso oder wärst du eher so, dass du ein bisschen Angst hättest, wenn da ein Hund rumläuft? Ich meine, 30 Kilo kann ja auch ganz schön schwer sein, ne?
3: Nee, ich liebe Hunde, das ist voll okay. Ich finde halt, die Airline sollte ein bisschen aufpassen, dass halt dann AllergikerInnen nicht dabei sitzen, sondern irgendwie, dass sie vielleicht nicht zusammen sind, also dass man das einfach mit angibt oder so. Keine Ahnung, wie sowas funktioniert, aber an sich finde ich es gut.
0: Sehe ich genauso. Ich muss aber sagen, so Hunde bis 30 Kilo, das sind auch schon ganz schöne Klopper, muss man ehrlich mal sagen. Aber ich habe eigentlich nichts dagegen. Ich bin gespannt, wie oft wir dann wirklich Hunde im Flieger sehen. Habt einen schönen Abend mit FFN.

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4: Ich bin Julia Zajons. Schönen guten Abend. Fast 860.000 Euro vom Land fließen nach Hildesheim. Die Schwimmhalle Himmelstür soll damit saniert werden. Das Geld kommt aus dem Sportstätteninvestitionsprogramm des Landes. In der Halle lernen seit Jahrzehnten Kinder schwimmen. Sie wird auch von Schulen, Vereinen und bei Kursen genutzt. Geplant ist jetzt vor allem, die Gebäudehülle zu erneuern. So soll die Halle weniger Energie verbrauchen und langfristig erhalten bleiben. Mit Bus und Bahn in Hannover kommt man mittlerweile fast ohne CO2 voran. Bei der Östra lag der Ausstoß letztes Jahr nur noch bei rund 9 Gramm CO2 pro Personenkilometer. Und das ist ein neuer Bestwert, sagt das Unternehmen. 2011 waren es noch fast 57 Gramm. Möglich machen das vor allem CO2-freier Strom, mehr Elektrobusse und moderne Stadtbahnen. Zur Heideblüte sind im Naturpark Südheide im Kreis Celle wieder Polizistinnen auf dem Pferd unterwegs. Bis Anfang September streift die Reiterstaffel durch besonders volle Bereiche und passt auf, dass sich im Schutzgebiet alle an die Regeln halten. Sie gehen auch gegen Wildparker vor und erinnern an die Waldbrandgefahr. Vor allem geben sie Tipps für einen respektvollen Umgang mit der Natur. Und in Springe in der Region Hannover könnte es bald einen Olivia-Jones-Platz geben. In einer Umfrage hat sich die Mehrheit dafür ausgesprochen, den bisher namenlosen Platz neben dem alten Rathaus so zu benennen. Ende nächsten Monats entscheidet der Stadtrat darüber. Die Drag Queen Olivia Jones ist in Springe geboren und aufgewachsen und setzt sich seit Jahren für Toleranz und Vielfalt ein.
5: So langsam beruhigt sich das Niedersachsenwetter und die Gewitter ziehen ab. Vielleicht könnt ihr schon mal ein bisschen lüften, die Nacht bleibt aber warm bei Tiefstwerten um die 18 Grad. Gerade haben wir 19 in Wehna am historischen Hafen, 21 in Springe am Jagdschloss und 21 auch in Bad Pyrmont am Spelunkenturm. Der FFN-3-Tage-Trend, es wird kühler und freundlicher, wir können uns freuen. Samstag schon meistens trocken und Sonntag so um die 25 Grad und meistens Sonne.
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5: Vorsicht, es liegen Fahrzeugteile auf der A1 Bremen Richtung Osnabrück zwischen Bremen-Asten und Bremen-Brinkum. Dann Vorsicht, Metallteil liegt auf der A7 Hannover Richtung Hamburg in Höhe Solter-Ost. Vorsicht, es gab einen Unfall auf der A7 Hannover Richtung Kassel zwischen Seesen und Echte. Und die A293 Stadtautobahn Oldenburg ist im Kreuz Oldenburg-Nord immer noch wegen einer Nachtbaustelle gesperrt.
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5: Habt ihr uns eingemeldet zwischen Zedel und Bockhorn beim Freibad in beiden Richtungen? Danke nochmal an Stefan fürs Melden. Und wenn ihr auch noch einen Stau oder Blitzer gesehen habt, macht's wie er, ruft gerne kostenlos durch. 0800 529 und 4x die 5. Ich wünsche euch eine gute Fahrt durch diesen Donnerstagabend.

0: Ihr hört FFN am Donnerstagabend, jetzt mit brandneuer Musik auf Deutsch. Ist ein richtiger Dauerohrwurm von mir geworden. Versprich mir von Fajan und Dolton. Mega Sommersong, ich sehe uns da alle mit Freunden und einem Kaltgetränk am Feuer sitzen. Das ist mehr Musik und mehr Abwechslung. Versprich mir Fajan und Dolton. Der ist neu bei FFN.
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1: 22 Uhr, ich bin Gisa Weber, guten Abend. Sollte FIFA-Boss Infantino seinen Investorendeal durchziehen, wird die nächste Fußball-WM ohne europäische Nationalmannschaften stattfinden. Das hat die UEFA beschlossen. Mehr von Tom Husse.
2: Die UEFA hatte das schon vor einigen Tagen angedroht. Jetzt gab es ein Krisentreffen und da haben sich die Mitgliedsverbände einstimmig auf einen möglichen Boykott der WM geeinigt. Ihre Botschaft ist klar: Solange die Pläne von Infantino auf dem Tisch liegen, werde kein europäisches Land an dem Turnier teilnehmen. Die Weltmeisterschaft gehört dem Fußball, heißt es in einer gemeinsamen Erklärung. Infantino will Teile der WM an private Investoren verkaufen und so noch mehr Geld machen.
1: Die Deutsche Bahn schreibt wieder schwarze Zahlen, zum ersten Mal seit 7 Jahren. Fürs erste Halbjahr verbucht der Konzern einen Gewinn von fast 150 Millionen Euro. Von den geplanten 28.000 Baustellen dieses Jahr ist die Hälfte bereits abgeschlossen. Außerdem haben offenbar viele Menschen wegen der hohen Spritpreise öfter mal den Zug genommen, statt ins Auto zu steigen, sagt Bahnsprecher Achim Staus.
3: Über 960 Millionen Reisende fuhren im ersten Halbjahr mit den Zügen der Deutschen Bahn. Rund 17 Millionen mehr als im Vorjahr. Gute Zahlen allein reichen aber nicht. Wir müssen die Bahn im Alltag verlässlicher machen. Und dazu geben uns gute Zahlen mehr Kraft.
1: In Deutschland sind dieses Jahr schon fast 10.000 Hitzetote gezählt worden. Laut RKI ist das die höchste Zahl seit 10 Jahren. Hitze steht nicht als Todesursache auf dem Totenschein. Die Zahl wird durch statistische Vergleiche ermittelt. Die großen deutschen Autobauer stecken weiter in der Krise. Nachdem gestern bekannt wurde, dass BMW weltweit tausende Stellen streichen will, meldet das Unternehmen heute einen massiven Gewinneinbruch im 2. Quartal. Ähnliche Nachrichten kommen auch von VW, Porsche und Mercedes. Bei der italienischen Lufthansa-Tochter ITA Airways dürfen ab nächster Woche auch größere Hunde mit in die Flugzeugkabine, bis zu 30 Kilo. Statt in einer Box im Frachtraum reisen sie direkt neben ihren Besitzern. Erstmal gilt das nur für ausgewählte Flüge in Italien, das Angebot soll aber ausgeweitet werden.
4: Entweder vegetiert ihr gerade so vor euch hin wegen der Hitze oder ihr zieht alles zu wegen den Gewittern im Land. Richtig krasser Sommerabend bei uns im Niedersachsenwetter. Aktuell haben wir 22 Grad in Göttingen am Gänseliesel, 21 noch in Wunsdorf am Hölti-Gymnasium und 19 in Quakenbrück am Europabrunnen. Der für wenn 3 Tage trennt. Naja, den Garten gießen müsst ihr die nächsten Tage wahrscheinlich nicht. Immer wieder Regen und ein paar Gewitter dabei, aber keine Sorge, meistens bleibt's freundlich.
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4: Vorsicht, ein Liegenbleiber auf der A1 Bremen Richtung Hamburg zwischen Hollenstedt und Rade. Dann Vorsicht, Fahrzeugteile auf der A1 Bremen Richtung Osnabrück zwischen Bremen-Arsten und Bremen-Brinkum. Vorsicht, ein liegengebliebener LKW auf der A2 Hannover Richtung Dortmund zwischen Talbrücke Ölbergen und Bad Eilsen Ost. Vorsicht, ein Metallteil liegt auf der A7 Hannover Richtung Hamburg in Höhe Soltau Ost. Dann Vorsicht, es gab einen Unfall auf der A7 Hannover Richtung Kassel zwischen Seesen und Echte. Die A293 Stadtautobahn Oldenburg ist im Kreuz Oldenburg-Nord wegen der Nachtbaustelle gesperrt. Und Vorsicht, es gab einen Unfall auf der B70 Rheine Richtung Meppen in der Ausfahrt Meppen-Esterfeld. Da besteht Aquaplaning-Gefahr.
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4: Habt ihr im Moment keine gemeldet? Wenn ihr noch einen Stau oder Blitzer gesehen habt, dann ruft gerne kostenlos durch 0800 529 und 4x5. Ich wünsche euch eine gute Fahrt.
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4: Bei der Hitze kann es ja so gut sein, dass wir nicht so mega gut schlafen. Falls wir aber mitten in der Nacht wach werden, kann sich das zumindest heute Nacht mal lohnen. Warum, hört ihr gleich. Moin zusammen.

0: Na?
1: Habt ihr noch ein paar Wünsche im Kopf, die ihr noch nicht losgeworden seid? Das passt heute Nacht perfekt. Ihr könnt nämlich richtig viele Sternschnuppen sehen. Heute Nacht ziehen gleich 5 Meteorströme übers Land. Der Vollmond erschwert das Ganze ein bisschen, bin ich ehrlich. Mit etwas Glück seht ihr aber trotzdem welche. In Niedersachsen seht ihr sie am besten natürlich auf dem Land, weit weg von den Städten. Die besten Orte dafür sind wohl die ostfriesischen Inseln, die Lüneburger Heide und der Harz. Geht um 23 Uhr los. Der Höhepunkt wird so gegen 4 Uhr morgens erwartet. Also wenn ihr dann gerade auf dem Weg zur Toilette seid, vielleicht mal aus dem Fenster gucken. Viel Spaß beim Sternschnuppenzählen mit FFN.

0: Ich glaube, wir können uns auf eine Sache einigen. Das war definitiv zu warm heute, oder? Die Gewitter im Niedersachsenwetter bringen aber ein bisschen Abkühlung. Gerade haben wir 19 Grad in Papenburg am Rathaus, 20 in Munster an der Wassermühle und 20 Grad auch noch in Gittelde am Kindergarten. Der FFN 3 Tage Trend. Die nächsten Tage braucht ihr Sonnencreme und einen Regenschirm. Also alles mit dabei. Das Wochenende wird sonnig, aber es können immer wieder Gewitter auftreten mit bis zu 28 Grad.
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0: Vorsicht, Liegenbleibe auf der A1 Bremen Richtung Hamburg zwischen Hollenstedt und Rade. Vorsicht, Fahrzeugteile auf der A1 Bremen Richtung Osnabrück zwischen Bremen-Arsten und Bremen-Brinkum. Dann Vorsicht, Metallteil liegt auf der A7 Hannover Richtung Hamburg in Höhe Soltau-Ost. Die A293 Stadtautobahn Oldenburg ist im Kreuz Oldenburg-Nord wegen der Nachtbaustelle gesperrt. Vorsicht, es gab einen Unfall auf der B70 Rheine Richtung Meppen in der Ausfahrt Meppen-Esterfeld. Und Vorsicht, überall in Niedersachsen besteht gerade Aquaplaning-Gefahr. Fahrt bitte besonders vorsichtig.
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0: Habt ihr uns keine gemeldet? Wenn ihr noch welche gesehen habt, ruft gerne an, kostenlos 0800 529 und 4x5. Ich wünsche euch eine gute Fahrt durch diesen Donnerstagabend. Kommt sicher an. Ich bin Nike. Moin.
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0: Ihr hört FFN am Donnerstagabend. Ja, und vielleicht seid ihr gerade noch ein bisschen was am Schnökern auf dem Sofa. Es ist ja nicht immer so einfach mit der gesunden Ernährung. Vor allem bei den Kleinsten nicht.
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2: Viele Kinder schaffen es ja gegen den Willen ihrer Eltern fast gemüsefrei durch die ganze Kindheit.
3: Ich mag das aber nicht.
2: In der Regel verhält sich ein Kind ja wie ein Kamel beim Wasser. Wenn es Eis, Pizza und Nudeln gibt, dann werden Tonnen verschlungen und dann die nächsten 3 Tage einfach nichts gegessen. Und in den Ferien ist es den Eltern dann sowieso egal. Im Urlaub darf jeder essen, was er will. Das gibt keinen Stress. Nur wenn du nach den Sommerferien dann wieder mit was Gesundem ankommst.
3: Das ist voll unfair. Frühstück.
2: Nur die ganz kleinen Kinder sind immer offen für alles. Die probieren auch alles. Am Strand auch gerne Sand, Murmeln, Bernstein, Quallen und Algen.
3: Lecker!

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1: Ich bin Gisa Weber. Guten Abend. Sollte FIFA-Boss Infantino seinen Investorendeal durchziehen, wird die nächste Fußball-WM ohne europäische Nationalmannschaften stattfinden. Das hat die UEFA beschlossen. Mehr von Tom Husse.
2: Die UEFA hatte das schon vor einigen Tagen angedroht. Jetzt gab es ein Krisentreffen und da haben sich die Mitgliedsverbände einstimmig auf einen möglichen Boykott der WM geeinigt. Ihre Botschaft ist klar: Solange die Pläne von Infantino auf dem Tisch liegen, werde kein europäisches Land an dem Turnier teilnehmen. Die Weltmeisterschaft gehört dem Fußball, heißt es in einer gemeinsamen Erklärung. Infantino will Teile der WM an private Investoren verkaufen und so noch mehr Geld machen.
1: Die Deutsche Bahn schreibt wieder schwarze Zahlen, zum ersten Mal seit 7 Jahren. Fürs erste Halbjahr verbucht der Konzern einen Gewinn von fast 150 Millionen Euro. Von den geplanten 28.000 Baustellen dieses Jahr ist die Hälfte bereits abgeschlossen. Außerdem haben offenbar viele Menschen wegen der hohen Spritpreise öfter mal den Zug genommen, statt ins Auto zu steigen, sagt Bahnsprecher Achim Staus.
3: Über 960 Millionen Reisende fuhren im ersten Halbjahr mit den Zügen der Deutschen Bahn. Rund 17 Millionen mehr als im Vorjahr. Gute Zahlen allein reichen aber nicht. Wir müssen die Bahn im Alltag verlässlicher machen und dazu geben uns gute Zahlen mehr Kraft.
1: In Deutschland sind dieses Jahr schon fast 10.000 Hitzetote gezählt worden. Laut RKI ist das die höchste Zahl seit 10 Jahren. Hitze steht nicht als Todesursache auf dem Totenschein. Die Zahl wird durch statistische Vergleiche ermittelt. Die großen deutschen Autobauer stecken weiter in der Krise. Nachdem gestern bekannt wurde, dass BMW weltweit tausende Stellen streichen will, meldet das Unternehmen heute einen massiven Gewinneinbruch im 2. Quartal. Ähnliche Nachrichten kommen auch von VW, Porsche und Mercedes. Bei der italienischen Lufthansa-Tochter ITA Airways dürfen ab nächster Woche auch größere Hunde mit in die Flugzeugkabine, bis zu 30 Kilo. Statt in einer Box im Frachtraum reisen sie direkt neben ihren Besitzern. Erstmal gilt das nur für ausgewählte Flüge in Italien, das Angebot soll aber ausgeweitet werden.
4: Also entweder vegetiert ihr gerade so vor euch hin wegen der Hitze oder ihr zieht noch alles zu wegen den Gewittern im Land. Richtig krasser Sommerabend bei uns im Niedersachsenwetter. Gerade haben wir 19 Grad in Schwarm an der Grasrennbahn, 18 noch in Wilhelmshaven an der KW-Brücke und 19 in Osnabrück an der Bremer Brücke. Der wird in 3 Tage Trend. Den Garten gießen müsst ihr die nächsten Tage wahrscheinlich nicht. Immer wieder Regen und ein paar Gewitter dabei, aber keine Sorge, meistens bleibt's freundlich.
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4: Vorsicht, es liegen Fahrzeugteile auf der A1 Bremen Richtung Osnabrück zwischen Bremen-Arsten und Bremen-Brinkum. Vorsicht, ein Metallteil liegt auf der A7 Hannover Richtung Hamburg in Höhe Soltau-Ost. Dann Vorsicht, da ist einer liegen geblieben auf der A27 Bremen Richtung Bremerhaven zwischen Bremerhaven-Süd und Bremerhaven-Wulsdorf. Die A293 Stadtautobahn Oldenburg ist im Kreuz Oldenburg-Nord wegen einer Nachtbaustelle gesperrt. Und Vorsicht, überall in Niedersachsen besteht gerade Aquaplaning-Gefahr wegen des starken Regens. Fahrt bitte besonders vorsichtig.
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4: Habt da keine gemeldet, wenn ihr noch einen Stau oder Blitzer gesehen habt, ruft gerne kostenlos an 0800 529 und 4x5. Ich wünsche euch eine gute und sichere Fahrt.
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4: Ganz entspannt geht's durch die Nacht in der nächsten halben Stunde mit dabei. Kings of Leon, Sex on Fire, davor noch Avicii mit Hey Brother. Und los geht's mit Alex Warren und Ordinary für mehr Musik und mehr Abwechslung. Moin zusammen!

0: Wenn ihr gerade in einem heißen Schlafzimmer liegt und nicht schlafen könnt, kommt euch vielleicht auch der Gedanke, endlich mal eine mobile Klimaanlage zu kaufen. Jona aus dem FFN-Team hat mal recherchiert. Zuletzt waren die Dinger ja ganz schön oft ausverkauft.
1: Ihr könnt euch im Prinzip auch jetzt den Weg zum Baumarkt oder ins Technikfachgeschäft sparen. Ich habe mich mal durch Niedersachsen durchtelefoniert und wirklich keinen einzigen Laden gefunden, in dem Klimageräte auf Lager waren. Nicht nur das, viele große Baumarktketten haben mir auch gesagt, dass sie diesen Sommer wohl gar keine mehr reinbekommen werden. Online gibt's teilweise welche, aber ziemlich überteuert und auch davon lieber die Finger lassen. Richtig effektiv sind die nämlich nicht, vor allem durch die hohen Stromkosten und die eher geringe Kühlleistung.
0: Haben wir uns schon fast gedacht. Was gibt's denn für Alternativen, gerade um es in Dachgeschosswohnungen etwas erträglicher zu machen?
1: Ja, klassische Ventilatoren gibt's immerhin wieder zum Teil. In einem Baumarkt hatte der einzige auf Lager allerdings einen stolzen Preis von über 60 Euro und das hat mir der Mitarbeiter am Telefon gestanden. So richtig kühlt er dann leider natürlich auch nicht. Roman Schukis von der Stiftung Warntest hat zusammen mit seinem Team reflektierende Folien getestet und da tatsächlich eine erstaunliche Wirkung gemessen, gerade in Dachgeschosswohnungen.
2: Da sind sie wirklich sehr effektiv. Also wir haben ausgerechnet, wie viel der Sonnenstunden im Jahr da reduziert werden und das sind 70% weniger an Temperaturen über 26 Grad, also in unserem Modellversuch zumindest.
0: Okay, also abkleben statt durchpusten, außer wenn ihr jetzt direkt in der Einflugschneise von einem Flughafen wohnt wahrscheinlich. Danke dir, Jona, und euch gutes Durchhalten heute Nacht mit FFN.

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2: Moin, ich wurde beim Feierabendbier von der Wespe gestochen. Die lieben Kolleginnen und Kollegen, auch Axel, haben dann direkt ein Bier vom Kiosk besorgt, um zu kühlen.
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4: So langsam beruhigt sich das Niedersachsenwetter und die Gewitter ziehen ab. Vielleicht könnt ihr schon ein bisschen lüften. Die Nacht bleibt aber warm bei Tiefstwerten, so um die 19 Grad. Gerade haben wir 18 in Emden an der Kesselschleuse, 20 in Uelzen am 100-Wasser-Bahnhof und 21 Grad noch in Wolfenbüttel am Schmalen Haus. Der für wenn 3-Tage-Trend, es wird kühler und freundlicher. Wir können uns freuen. Samstag schon meistens trocken und Sonntag so um die 25 Grad und meistens sonnig.
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4: Vorsicht, Fahrzeugteile liegen auf der A1 Bremen Richtung Osnabrück zwischen Bremen-Arsten und Bremen-Brinkum. Vorsicht, ein Liegenbleiber auf der A7 Hamburg Richtung Hannover zwischen Großburg-Wedel und dem Kreuz Hannover-Kirchhorst. Dann Vorsicht, immer noch das Metallteil liegt auf der A7 Hannover Richtung Hamburg in Höhe Soltau-Ost. Die A293 Stadtautobahn Oldenburg ist im Kreuz Oldenburg-Nord wegen einer Nachtbaustelle gesperrt. Und weiterhin Vorsicht, überall in Niedersachsen besteht gerade Aquaplan in Gefahr. Fahrt bitte besonders vorsichtig.
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4: Habt ihr uns keine gemeldet, wenn ihr noch einen Stau oder Blitzer gesehen habt? Ruft gerne kostenlos durch 0800 529 und 4x die 5. Ich wünsche euch eine gute Fahrt durch diese Donnerstagnacht schon. Und kommt bitte sicher an, vor allem mit dem Regen und allem. Ich bin gerne bei euch. Ich bin Nike. Moin.

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1: Keine Sorge, hier ist noch FFN. Aber diesen Sound kennen wir doch wirklich alle, ne? Von der Tagesschau. Und die gibt es in diesem Jahr schon seit 20 Jahren auf YouTube. Und anlässlich dessen haben sie heute ein Best-of der lustigsten Versprecher und Lacher hochgeladen. Ja, die sonst so seriöse Susanne Daub da hat sich da einfach mal gar nicht mehr wieder eingekriegt.
2: Einen schönen guten Morgen, meine Damen und Herren. Bundeskanzler Scholz trifft sich. Oh Gott, es tut mir jetzt echt leid. Was ist jetzt nichts?
1: Oh Mann. Oh Mann, ja, geil ist auch noch der hier, der sich einfach während der Live-Schalte lautstark verabschiedet.
3: Neben finanzieller Unterstützung geht es in diesen Corona-Zeiten auch.
1: Finde ich ja ehrlich gesagt mega sympathisch und einfach unterhaltsam. Das sind eben auch einfach nur Menschen. Auf ganz viele weitere Jahre und neue Lacher. Wir freuen uns mit. Hier ist FFN.

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2: Nachgedacht. In letzter Zeit denke ich viel über das Konzept von Familie nach. Die eine Familie hat man, aber dann gibt es eben auch die Wahlfamilie, die Family of Friends. Ich habe das große Glück, einen solchen festen Kreis zu haben, die mich mit Sprachnachrichten wecken und wissen wollen, was ansteht, die eng beschriebene Postkarten schreiben und sogar vorbeikommen dürfen, wenn es mal nicht aufgeräumt ist. Sie waren schon da, als wir jung und verkatert auf die Party des Vorabends zurückblickten. Sie waren da bei verpatzten Prüfungen, bei Umzügen, bei kaputten Waschmaschinen und nächtlichem Feueralarm, bei Verknalltheit und Trennung, bei Operationen und Begräbnissen, bei Schwangerschaften und Erziehungsfragen. Wir tranken Karamell, Latte Macchiato und Bier, später Filterkaffee und Wein, noch später Matcha Latte und endlich weniger Alkohol. Und nie ging es um das Getränk, sondern immer um das Beisammensein. In allen Zeiten, durch alle Trends hindurch. Unsere Freundschaften sind beständig. Egal in welche Stadt es mich verschlagen hat, wie weit sie auch weg sind, wenn es drauf ankommt, sind sie zur Stelle. Man sagt, Blut sei dicker als Wasser. Das glaube ich nicht. Ich habe das große Privileg, Freundschaften zu haben, die jeden Sturm bestehen. Jedes missverstandene Wort und Uneinigkeiten, denn auch das bleibt in 20 Jahren nicht aus. Mit einer Freundin sprach ich neulich über so eine Misskommunikation, die uns vor einigen Jahren etwas auseinandergebracht hatte. Unsere Freundschaft hat das überstanden. Wir konnten reparieren, verstehen, vergeben. Freunde kennen deine positiven wie negativen Eigenschaften und gehen mit dir durch jede Entwicklung hindurch. Sie glauben an das Beste in dir, wenn du es selbst gerade nicht kannst. Am heutigen Tag der Freundschaft möchte ich deshalb vor allem eines: Danke sagen. Ihr wisst schon wer. Katharina Derlin, FFN Kirchenredaktion.
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3: 0 Uhr. Ich bin Gisa Weber. Guten Abend. Sollte FIFA-Boss Infantino seinen Investorendeal durchziehen, wird die nächste Fußball-WM ohne europäische Nationalmannschaften stattfinden. Das hat die UEFA beschlossen. Mehr von Tom Husse.
4: Die UEFA hatte das schon vor einigen Tagen angedroht. Jetzt gab es ein Krisentreffen und da haben sich die Mitgliedsverbände einstimmig auf einen möglichen Boykott der WM geeinigt. Ihre Botschaft ist klar: Solange die Pläne von Infantino auf dem Tisch liegen, werde kein europäisches Land an dem Turnier teilnehmen. Die Weltmeisterschaft gehört dem Fußball, heißt es in einer gemeinsamen Erklärung. Infantino will Teile der WM an private Investoren verkaufen und so noch mehr Geld machen.
3: Die Deutsche Bahn schreibt wieder schwarze Zahlen, zum ersten Mal seit 7 Jahren. Fürs erste Halbjahr verbucht der Konzern einen Gewinn von fast 150 Millionen Euro. Von den geplanten 28.000 Baustellen dieses Jahr ist die Hälfte bereits abgeschlossen. Außerdem haben offenbar viele Menschen wegen der hohen Spritpreise öfter mal den Zug genommen, statt ins Auto zu steigen, sagt Bahnsprecher Achim Staus.
5: Über 960 Millionen Reisende fuhren im ersten Halbjahr mit den Zügen der Deutschen Bahn. Rund 17 Millionen mehr als im Vorjahr. Gute Zahlen allein reichen aber nicht. Wir müssen die Bahn im Alltag verlässlicher machen. Und dazu geben uns gute Zahlen mehr Kraft.
3: In Deutschland sind dieses Jahr schon fast 10.000 Hitzetote gezählt worden. Laut RKI ist das die höchste Zahl seit 10 Jahren. Hitze steht nicht als Todesursache auf dem Totenschein. Die Zahl wird durch statistische Vergleiche ermittelt. Die großen deutschen Autobauer stecken weiter in der Krise. Nachdem gestern bekannt wurde, dass BMW weltweit tausende Stellen streichen will, meldet das Unternehmen heute einen massiven Gewinneinbruch im 2. Quartal. Ähnliche Nachrichten kommen auch von VW, Porsche und Mercedes. Bei der italienischen Lufthansa-Tochter ITA Airways dürfen ab nächster Woche auch größere Hunde mit in die Flugzeugkabine, bis zu 30 Kilo. Statt in einer Box im Frachtraum reisen sie direkt neben ihren Besitzern. Erstmal gilt das nur für ausgewählte Flüge in Italien, das Angebot soll aber ausgeweitet werden.
6: Es geht mild durch die Nacht, es kann noch mal ein bisschen tröpfeln im Niedersachsenwetter. Ihr könnt jetzt aber mal ruhig lüften. Aktuell haben wir 20 Grad in Baden am Kleingartenverein, 19 in Stadthagen an der Amtspforte und noch 18 Grad in Schüttorf an der Marienkirche. Der FFN-3-Tage-Trend, es wird kühler und freundlicher, wir können uns also freuen. Samstag schon meistens trocken und Sonntag so um die 25 Grad und sonnig.
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6: Wir haben gerade keine Meldungen. Kommt gut durch die Nacht.
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1: Ich bin Isa Weber. Der Streit um die WM-Pläne von FIFA-Boss Infantino spitzt sich weiter zu. Die UEFA hat beschlossen, die Fußball-WM zu boykottieren, sollte Infantino seinen Investorendeal in die Tat umsetzen. Die Entscheidung wurde bei einer Krisensitzung der UEFA getroffen. Alle Mitgliedsverbände stimmten zu. In einer gemeinsamen Stellungnahme nannten sie die WM eines der größten sportlichen Vermächtnisse des Fußballs. Vor einigen Tagen war bekannt geworden, dass Infantino WM-Anteile an private Investoren verkaufen will. Kommt jetzt die Trendwende bei der Deutschen Bahn? Zum ersten Mal seit 2019 kann der Konzern für das erste Halbjahr wieder einen Gewinn verkünden von knapp 150 Millionen Euro. Silas Quiring.
2: Ja, das ist im Vergleich zu den Miesen aus den letzten Jahren zwar noch überschaubar, aber es wäre mal ein Anfang. Ein Grund ist, dass die Bahn mittlerweile effizienter arbeitet, sagt sie zumindest selbst. Gleichzeitig sind aber auch viele Menschen wegen der hohen Spritpreise öfter mit dem Zug gefahren. Die Pünktlichkeitsquote von unter 60% im Fernverkehr ist weiter ausbaufähig. Immerhin geht's mit den Baustellen voran. Von den geplanten 28.000 in diesem Jahr ist die Hälfte schon fertig.
1: Das RKI hat schon fast 10.000 Hitzetote dieses Jahr gezählt. So viele wie seit 10 Jahren nicht mehr in Deutschland. Die Hitze allein führt fast nie zum Tod, meistens nur in Kombination mit Vorerkrankungen. Betroffen sind vor allem Menschen über 75 und mehr Frauen als Männer. Das liegt aber daran, dass es in der Altersgruppe einfach mehr Frauen gibt. Die aktuelle Hitzewelle ist übrigens noch nicht mit eingerechnet. Die deutsche Wirtschaft legt zu, wenn auch nur minimal. Im zweiten Quartal ist die Wirtschaftsleistung um 0,2% gewachsen, verglichen mit den ersten 3 Monaten des Jahres. Vor allem bei den Exporten gab es ein Wachstum. Noch vor dem Start der neuen Saison meldet die Fußball-Bundesliga einen neuen Zuschauerrekord. Für die erste und zweite Liga wurden letzte Saison über 21,4 Millionen Tickets abgesetzt. Auch bei den Fans pro Spiel gibt es mit dem Schnitt knapp 40.000 einen neuen Höchstwert.
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1: Ich bin Gisa Weber. Die UEFA droht jetzt offen mit einem Boykott der Fußball-WM. Solange die Investorenpläne von FIFA-Boss Infantino auf dem Tisch liegen, werde keine europäische Nationalmannschaft an einer WM teilnehmen. Das haben die UEFA-Mitgliedsverbände einstimmig beschlossen. Die Weltmeisterschaft gehört dem Fußball, heißt es in einer gemeinsamen Erklärung. Infantino will Teile der WM an private Investoren verkaufen und so noch mehr Geld machen. Kommt jetzt die Trendwende bei der Deutschen Bahn. Zum ersten Mal seit 2019 kann der Konzern für das erste Halbjahr wieder einen Gewinn verkünden. Das liegt laut Bahn zum einen daran, dass der Konzern effizienter arbeitet. Gleichzeitig sind aber auch viele Menschen wegen der hohen Spritpreise öfter mit dem Zug gefahren. Bei der Pünktlichkeit hapert es aber weiter. Im Fernverkehr liegt die Quote knapp unter 60%. Daran soll jetzt weiter gearbeitet werden, auch durch neue Investitionen ins Schienennetz. In Deutschland sind dieses Jahr schon fast 10.000 Hitzetote gezählt worden. Laut RKI ist das die höchste Zahl seit 10 Jahren. Anne Brauer.
2: Hitze steht nicht als Todesursache auf dem Totenschein. Die Zahl wird durch statistische Vergleiche ermittelt. Denn fast nie führt die Hitze allein zum Tod, meist nur in Kombination mit Vorerkrankungen. Betroffen sind vor allem Menschen über 75 und mehr Frauen als Männer. Das liegt aber daran, dass es in der Altersgruppe einfach mehr Frauen gibt. Besonders tödlich war die Rekordhitze Ende Juni. Die aktuelle Hitzewelle ist noch nicht mit eingerechnet.
1: Noch vor dem Start der neuen Saison meldet die Bundesliga einen neuen Zuschauerrekord. Für die Partien der ersten und zweiten Liga wurden letzte Saison über 21,4 Millionen Tickets abgesetzt. Silas Quiring berichtet.
3: Auch bei den Zuschauern pro Spiel gibt es einen neuen Höchstwert. Im Schnitt waren knapp 40.000 Menschen im Stadion. Rausgerissen hat das vor allem die erste Liga mit den zuschauerstarken Rückkehrern 1. FC Köln und dem HSV. Nur 4 Erstligisten haben ihre Stadien über die gesamte Saison zu 100% ausgelastet, nämlich die Bayern, Leverkusen, Union Berlin und St. Pauli. Die insgesamt meisten Zuschauer gab es auch im größten Stadion mit im Schnitt 80.000 Fans beim BVB.
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